0: Fußballtorhüter mit den meisten WM-Spielen. Gegen die Elfenbeinküste war es seine 21. Partie. Damit zieht er am bisherigen Rekordhalter Hugo Lloris aus Frankreich vorbei. Für Neuer ist es bereits die 5. Weltmeisterschaft. Das Wetter in Deutschland, in der Nacht trocken und meist klar, Tiefstwerte 22 bis 15 Grad. Tagsüber viel Sonne, schwül und im Süden sehr heiß. Gewittrige Schauer gibt's ab dem frühen Morgen vom Westen bis in die Mitte, nachmittags dann auch im Süden und im Osten. Stellenweise Unwettergefahr mit Starkregen, Hagel und Sturmböen. Die Temperaturen steigen maximal auf 25 bis 38 Grad. Die Zeit, es ist gleich 2.03 Uhr.
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2: Die A3 Nürnberg-Passau ist zwischen Kreuz-Deggendorf und Hengersberg wegen Bauarbeiten bis Montag, ca. 1 Uhr, in beiden Richtungen gesperrt. Die Umleitung führt über die U18, U83. Die A7 Ulm Richtung Würzburg ist zwischen Wörnitz und Rothenburg ob der Tauber wegen Bauarbeiten bis 5 Uhr früh gesperrt.
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1: Ray Dalton,

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2: 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Ich bin harter Legastheniker, ich habe selber keinen Plan. Ne? Der Name ist so kompliziert. Ne? Er ist eindeutig nicht deutsch, ne? Ich bin Österreicher. 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Nicht nur Österreicher offensichtlich. Ich bin genau genommen deutsch-togolesischer Österreicher aus Bayern. Es macht gar keinen Sinn, weder die deutsche Pünktlichkeit noch diesen natürlichen togolesischen Frohsinn. Ich habe nichts davon geerbt. Ne? Meine Wurzeln kommen in ganz komischen Wegen raus. Ich sitze manchmal einfach mittlerweile in Hamburg depressiv zu Hause und trinke ein Weißbier. Ein bisschen Falco. 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
1: Die A3 Nürnberg-Passau ist zwischen Kreuz-Deggendorf und Hengersberg wegen Bauarbeiten bis Montag, ca. 1 Uhr, in beiden Richtungen gesperrt. Die Umleitung führt über die U18, U83. Die A7 Ulm Richtung Würzburg ist zwischen Wörnitz und Rothenburg ob der Tauber wegen Bauarbeiten bis 5 Uhr früh gesperrt.
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2: Wenn die Münchnerin Delua loslegt, merkt man sofort, sie hat den Flow und sie hat etwas zu sagen.
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0: In dem Song Good News wünscht sich Delua gute Nachrichten inmitten von Kriegen und Katastrophen. Sie fragt, wo ist die Liebe, wo die Einigkeit? Du und ich, wir können Dinge verändern. Lass uns gute News produzieren. Conscious Pop nennt Delua ihre Musik. Ein Sound, zu dem man tanzen kann, der aber auch zum Nachdenken anregen soll. Über Themen, mit denen die studierte Psychologin in ihrer Praxis fast täglich konfrontiert wird. Musik war übrigens schon immer Teil ihres Lebens.
1: Ich habe mit 4 Jahren, glaube ich, meinen ersten Kassettenrekorder bekommen, wo ich mich so selbst aufnehmen konnte. Da habe ich dann schon Songs recorded. Und mit 6 habe ich Klavierunterricht bekommen. Bei uns zu Hause lief immer Musik. Mein Papa hat so laut Musik gehört, dass öfters mal die Polizei kam und gesagt, er müsste mal seine Anlage leiser machen. Also Musik war immer schon da.

0: Nachdem sie früher in verschiedenen Bands gesungen hat, geht die Münchnerin Delua seit 2023 solo auf die Bühne. Mit Elektropop und einer starken Stimme, die mühelos zwischen Singen und Sprechgesang wechselt. Mit Songs, die gesellschaftliche Probleme aufgreifen und den Dschungel der Emotionen. Dazu gehört auch das Erwachsenwerden auf ihrer neuen Single I'm Still Figuring Out Adulthood.
1: Inhaltlich geht es um diesen inneren Widerspruch. Auf dem Papier bin ich eigentlich total erwachsen, übernehme Verantwortung, habe mein Leben irgendwie im Griff und gleichzeitig gibt es einfach immer wieder die Momente, in denen ich mich komplett überfordert fühle. Von Alltagssachen, von Erwartungen, Termine jonglieren, funktionieren, für alle da sein und dann denke ich mir manchmal einfach nur so, wie zur Hölle soll denn das gehen und wie machen alle anderen das?
0: Delua verpackt all diese Fragen in einen Sound, zu dem man richtig Party feiern kann. Delua, ein Musiktipp von Dagmar Golle.
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1: Delua aus München. I'm still figuring out adulthood.
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1: Um 3 Uhr mit Stefan Eferts. In der Schweiz soll es heute neue Gespräche zwischen dem Iran und den USA geben. Eine iranische Delegation ist am Abend angekommen. Auch US-Vizepräsident Vance ist derzeit auf dem Weg in die Schweiz. Aus Genf Katrin Hondl.
2: Die Ausgangslage für die Gespräche ist angespannt. Am Samstag hatte der Iran die für den weltweiten Schiffsverkehr wichtige Straße von Hormuz wieder für gesperrt erklärt. Als Grund nannten die iranischen Revolutionsgarden die fortdauernden israelischen Militärangriffe im Libanon und dass die USA damit ihre Verpflichtungen aus dem Rahmenabkommen nicht einhielten. Ein Regierungssprecher sagte im iranischen Staatsfernsehen, das gesamte Rahmenabkommen stehe auf dem Spiel. Denn dessen erster Punkt fordere auch eine Waffenruhe im Libanon.
1: Noch vor ihrer offiziellen Vorstellung stoßen die Vorschläge der Rentenkommission auf Kritik. Die rentenpolitische Sprecherin der Linken, Vollert, sagte der Rheinischen Post, sie seien nichts anderes als massive Rentenkürzungen. Die würden vor allem Menschen mit niedrigem Einkommen hart treffen. Nach dem Bericht der Rentenkommission soll unter anderem eine Rente mit 70 eingeführt werden, ab den 2090er Jahren. Außerdem soll das Renteneintrittsalter an die erwartete Steigerung der Lebenserwartung gekoppelt werden. Bei einer Drogenrazzia in einem Vorort von Paris hat die Polizei ein Gemälde von Pablo Picasso entdeckt. Nach dem überraschenden Fund Anfang der Woche seien Ermittlungen wegen Hehlerei eingeleitet worden, teilte die Staatsanwaltschaft mit. Das Gemälde wurde als echter Picasso bestätigt. Außerdem fanden die Ermittler Haschisch, Luxuskleider und mehrere tausend Euro in bar. Bei der Fußball-WM hat die deutsche Nationalmannschaft gegen die Elfenbeinküste 2:1 gewonnen. Der zweifache Torschütze Dennis Undaf war sich bei seiner Einwechslung sicher, dass er ein Tor schießen wird. Gestaunt hat er dann aber doch über sich.
3: Ja, ich frage mich manchmal auch, warum das alles gerade klappt. Je mehr Chancen wir haben und ich auf dem Platz bin, desto sicherer bin ich mir, dass ich immer treffen kann. Und ja, mit den Mannschaftskollegen, die machen mir es natürlich auch einfach. Alles überragende Spieler, Topspieler auf höchstem Niveau. Und ich versuche einfach den Flow mitzunehmen, das zu genießen und ja.
1: Am Donnerstag ist noch das letzte Gruppenspiel der DFB-11 gegen Ecuador. Außerdem haben die Niederlande ihr zweites Gruppenspiel gegen Schweden mit 5:1 gewonnen. Das Wetter in Deutschland. In der Nacht bleibt es trocken und meist klar. Tiefstwerte 22 bis 15 Grad. Tags dann viel Sonne, schwül und im Süden sehr heiß. Gewittrige Schauer gibt's ab dem frühen Morgen vom Westen bis in die Mitte. Nachmittags dann auch im Süden und Osten stellenweise Unwettergefahr. Maximal 25 bis 38 Grad. Am Montag trocken und sonnig. In der Mitte und im Süden kann es wieder teils schwere Gewitter geben. Es bleibt schwül und sehr heiß. Die Zeit, es ist gleich 3:03 Uhr.

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1: Die A3 Nürnberg-Passau ist zwischen Kreuz-Deggendorf und Hengersberg wegen Bauarbeiten bis Montag, ca. 1 Uhr, in beiden Richtungen gesperrt. Die Umleitung führt über die U18, U83. Die A7 Ulm Richtung Würzburg ist zwischen Wörnitz und Rothenburg ob der Tauber wegen Bauarbeiten bis 5 Uhr früh gesperrt.
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0: Richtig. Marie Kobilka ist die Stimme der Münchner Elektropop-Band Cosby. Parallel ist Marie seit vorigem Jahr auch solo unterwegs, unter dem Künstlernamen She.
1: Ich hatte einfach letztes Jahr einen krassen Output, habe super viel geschrieben und hatte einfach bei vielen Songs das Gefühl, es fühlt sich irgendwie nicht nach Cosby an, es fühlt sich irgendwie anders an. Das braucht irgendwie seinen eigenen Platz, seine eigene Plattform, seine eigene Erzählung. Also es war einfach das Gefühl der Songs, das mir den Eindruck gegeben hat, ich brauche hier nochmal was anderes. Ich muss hier nochmal was anderes loswerden.
0: Und so klang die erste Solo-Single von She, Unlovable.

0: nutzen wir die Gelegenheit und stellen die Solokünstlerin Shi ein bisschen näher vor. Mit 5 Jahren hat sie Klavierspielen gelernt. Eher schlecht als recht, wie sie selbst zugibt. Aber sie hat auch ihre schöne Stimme trainiert.
1: Ich habe Gesangsunterricht gehabt, aber nicht oft. Aber es hat wirklich krass geholfen. Ich habe mich in meiner jugendlichen Dummheit immer dagegen geweigert, weil ich immer gesagt habe, ich möchte nicht, dass meine Stimme sich verändert. Aber wenn man nach 2 Takes schon heiser ist, dann ist Gesangsunterricht schon eine gute Sache. Insofern kann ich das nur empfehlen. Und alles Weitere habe ich einfach nach dem Motto Learning by Doing gemacht.
0: In dem Song Unlovable beschrieb Shi mit energiegeladenem Elektropop ihre Neigung zu emotionalen Wechselbädern und die Sorge darüber, dass andere Menschen sie deshalb vielleicht nicht mögen. Auf ihrer neuen Single Echo geht es um das Thema Erwachsenwerden und warum das nicht immer so einfach ist.
1: Ich finde, Erwachsenwerden ist eine Frechheit, weil als Kind dachte man die ganze Zeit, wow, Erwachsensein ist so cool, endlich darf ich selbst Entscheidungen treffen, endlich weiß ich, wo es lang geht, endlich bin ich selbstbewusst und nichts davon stimmt. Ich weiß überhaupt nicht, wo es lang geht. Ich bin mal selbstbewusst und mal nicht. Ich dachte früher, irgendwann kommt so ein Moment, wo man alles versteht. Echo ist die Erkenntnis, kommt nicht. Aber klingt ganz gut.
0: Und trotzdem, oder vielleicht gerade ja deshalb, ist Echo ein richtig positiver Song. Egal ob mit Cosby oder als Solokünstlerin Shi. Wir finden Marie Kobilka toll. Shi, ein Tipp von Dagmar Golle.
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1: 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Echo.
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1: Die A3 Nürnberg-Passau ist zwischen Kreuz-Deggendorf und Hengersberg wegen Bauarbeiten bis Montag, ca. 1 Uhr, in beiden Richtungen gesperrt. Die Umleitung führt über die U18, U83. Die A7 Ulm Richtung Würzburg ist zwischen Wörnitz und Rothenburg ob der Tauber wegen Bauarbeiten bis 5 Uhr früh gesperrt.
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2: Männer, wir müssen jetzt ganz stark sein. Wir sagen es nicht gern, aber jetzt ist es wirklich von offizieller Seite bestätigt. Bitte haltet euren Partnerinnen, Ehefrauen oder Tagesabschnittsgefährtinnen ihre Ohren zu. Denn es stimmt, vom anderen Teller geklaute Pommes schmecken wirklich besser. Ja. Und ich sage damit nicht, dass das jetzt immer noch Frauen bei ihren Männern machen, aber trotzdem wissen wir aus jahrtausendlanger Erfahrung, dass unsere Partnerinnen gerne mal von unserem Teller klauen, wenn wir kurz nicht hinschauen. Und jetzt wird es leider noch schlimmer, denn es gibt jetzt eine offizielle Studie, die besagt, dass heimlich geklaute Pommes vom Teller der anderen Person am Tisch bis zu 40% besser schmecken. Je hinterlistiger Pommes geklaut werden, je größer der Thrill in dieser Angelegenheit ist, desto schmackhafter sind die Pommes.
3: Na toll!
2: Jetzt gibt's keinen Halt mehr. Rest in Peace, Pommes bestellende Männer. Nein, Rest in Pommes.
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2: Ariana Grande, Hate That I Made You Love Me.
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1: Um 4 Uhr mit Stefan Eferts. In Potsdam endet heute der Bundesparteitag der Linken. Diskutiert werden soll ein Antrag der Parteispitze, nachdem die Abgeordnetengehältern bei der Linken gedeckelt werden sollen. Aus Potsdam Paul Vorreiter.
2: Bundestags- und EU-Abgeordnete der Linken sollen ihre monatlichen Bezüge aus der Abgeordnetendiät auf ein durchschnittliches Arbeitnehmerbrutto deckeln. Was darüber liegt, soll Menschen in sozialen Notlagen zugutekommen. Die Linke will damit signalisieren, dass sie sich als Partei für die arbeitende Bevölkerung versteht. In Teilen der Bundestagsfraktion kommt der Vorschlag aber schlecht an. Außerdem stimmen die Delegierten beim Abschluss des Parteitags über den Leitantrag ab, der darauf abzielt, die Linke stärker in der Gesellschaft zu verankern. Für Aufsehen sorgte auf dem Parteitag auch ein Beschluss, mit dem die Linke das Vorgehen Israels in Gaza offiziell als Völkermord bezeichnet.
1: Die israelische Armee hat mitgeteilt, ihre Kämpfe im Süden des Libanon einzustellen. Diese Anweisung habe sie von der Regierung bekommen. Zuvor hatte der Iran die Angriffe als für eine erneute Schließung der Straße von Hormus als Grund genannt. Derzeit ist US-Vizepräsident Vance auf dem Weg in die Schweiz zu Gesprächen mit dem Iran. Eine iranische Delegation ist bereits gestern Abend in Luzern eingetroffen. Frankreich verbietet heute in Departements mit der höchsten Hitzewarnstufe den Alkoholkonsum in der Öffentlichkeit. Das teilte ein Sprecher von Ministerpräsident Le Cornu mit. Das Alkoholverbot gilt trotz des landesweiten Musikfestes Fête de la Musique. Der französische Wetterdienst hat für morgen in 35 Departements die Warnstufe Rot ausgerufen. Es werden Temperaturen von bis zu 41 Grad erwartet. Die deutsche Nationalmannschaft, Fußballnationalmannschaft, steht vorzeitig im 16. Finale der Fußball-Weltmeisterschaft. Die DFB-Auswahl hat in Toronto gegen die Elfenbeinküste mit 2:1 gewonnen. Sportreporterin Silke Heine.
3: Mit viel Euphorie und großen Emotionen im Gepäck kehrt die DFB-Elf zur Stunde in ihr WM-Quartier nach Winston-Salem zurück. Mit 2:1 hatte das Team von Bundestrainer Julian Nagelsmann zuvor auch die Elfenbeinküste bezwungen. Nach anfänglichen Problemen und einem 0:1 Rückstand machte Joker Dennis Undav in Toronto den Unterschied, der beide Treffer für Deutschland erzielte und anschließend auch in den internationalen Medien gefeiert wurde. Einen Wermutstropfen gibt es aber auch, denn Nico Schlotterbeck verletzte sich in der Partie. Wie schwer, ist noch unklar. Jubeln durften zum Auftakt des WM-Tages auch die Niederländer, die Schweden mit 5:1 besiegten und ebenfalls Kurs auf die K.O.-Runde nahmen.
1: Gerade spielten noch Ecuador gegen Curaçao 0:0. Das Wetter in Deutschland, tagsüber gibt es viel Sonne, es wird schwül und im Süden sehr heiß. Gewittrige Schauer ab heute früh, vom Westen her bis in die Mitte, nachmittags auch im Süden und Osten. Stellenweise Unwettergefahr mit Starkregen, Hagel und Sturmböen, maximal 25 bis 38 Grad. Die Zeit, es ist 4:03 Uhr.
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4: Die A3 Nürnberg-Passau ist zwischen Kreuz-Deggendorf und Hengersberg wegen Bauarbeiten bis Montag, ca. 1 Uhr, in beiden Richtungen gesperrt. Die Umleitung führt über die U18, U83. Die A7 Ulm Richtung Würzburg ist zwischen Wörnitz und Rothenburg ob der Tauber wegen Bauarbeiten bis 5 Uhr früh gesperrt. Die B28 Neu-Ulm Richtung Hittich

0: Städten ist zwischen der B10 Neu-Ulm-Mitte und Senden nach einem Unfall gesperrt.
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1: Conor Skinner, Fallen.

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1: Sport vereint Bayern.
2: Hashtag Sportvereint, das ist unsere BR-Aktion. Jeden Tag feiern wir 11.500 Sportvereine in Bayern und natürlich alle, die sich da ehrenamtlich engagieren. Also ganz fettes Danke an euch. Klar geht es natürlich im Verein um Training, um Wettkampf, um Fitness, aber es geht auch noch um so viel mehr. Das zeigt eine Studie im Auftrag des Bayerischen Rundfunks. Zusammenhalt und Austausch. Und das ist wirklich das, was für 60% der Befragten so wertvoll ist und meiner Meinung nach war es auch gerade total sinnvoll und wichtig in der aktuellen Zeit ist. Marie zum Beispiel ist 11 Jahre alt, geht begeistert zum Turnen beim MTV München.
3: Also es macht mir Spaß, hier einfach mit Freunden Sport zu machen und man lernt hier auch neue Kinder und so kennen.
2: Und Jörg Ammon ist Präsident des Bayerischen Landessportverbands und der weiß, warum Sport die Menschen so zusammenschweißt.
4: Wenn man zusammen im Sportverein Sport

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1: Die A3 Nürnberg-Passau ist zwischen Kreuz-Deggendorf und Hengersberg wegen Bauarbeiten bis Montag, ca. 1 Uhr, in beiden Richtungen gesperrt. Die Umleitung führt über die U18, U83. Die A7 Ulm Richtung Würzburg ist zwischen Wörnitz und Rothenburg ob der Tauber wegen Bauarbeiten bis 5 Uhr früh gesperrt. Die B28 Neu-Ulm Richtung Hittistetten ist zwischen der B10 Neu-Ulm Mitte und Senden nach einem Unfall gesperrt.
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1: One Republic. Need your love.

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2: Früher nannte er sich Emotional Club und sang auf Englisch. Inzwischen heißt der junge Münchner auf der Bühne wie im richtigen Leben Ennio. 2022 legte Ennio einen Senkrechtstart hin als Gewinner des New Music Awards der ARD Jugendradios.
3: Es war ja bis zur letzten Sekunde wirklich eine Überraschung so. Und ja, es war echt spannend dann am Ende doch. Also alle waren, glaube ich, echt schon sehr angespannt. Und ey, ich habe mich einfach nur noch gefreut dann, als ich gehört habe, Ennio. Und dann war ich so, yes, let's go.

Aus diesem Jungen wird mal was ganz Besonderes, dachten sich Ennios Eltern und nannten ihn nach dem italienischen Komponisten Ennio Morricone. Tatsächlich hat unser Ennio auch schon mal eine seiner Shows mit der Titelmelodie aus »Spiel mir das Lied vom Tod« eröffnet. Doch es war jemand anderes, der die Karriere des Newcomers aus dem Münchner Lehl angeschoben hat. Sein Opa hat ihm einst eine Gitarre geschenkt und auch den Unterricht bezahlt. Mithilfe von YouTube-Tutorials hat sich Ennio das Songschreiben und Produzieren beigebracht. Und nach einem Konzert seiner Lieblingsband Mando Diao war es um ihn geschehen. Dass er selbst mal große Konzerthallen füllen würde, hätte er sicher nie zu träumen gewagt. Voriges Jahr stand Ennio in Cham auf der Bühne des Bayern 3 Fresh Festival.

0: Als Indie-Pop mit New-Wave-Einflüssen beschreibt Ennio seinen Sound. Der gefällt auch Nina Chuba, mit der unser Münchner den Song »Fühlst du gar nichts« aufgenommen hat. Und natürlich seinen Fans. Die haben Ennios aktuelles Album »Schlaraffenland« auf Platz 6 der Charts befördert. Seine kratzige Stimme erinnert übrigens an einen prominenten Kölner Sänger.
1: Ich werde, glaube ich, in jedem Interview gefragt, ob ich auch so selbst dann so Ähnlichkeiten mit Henning Mai erkenne. Ich denke mal auf so einem oberflächlichen Level ja, weil die Stimme halt tief so ist und so ein bisschen kratzig. Aber ich finde so auf Dauer finde ich gar nicht das so ähnlich. Aber ey, ist ein tolles Kompliment und I'll take it so.
0: Und wir sind sicher, auch ohne Henning Mai von Annenmai Kantereit geht Ennio seinen Weg. Und zwar ohne große Plattenfirma. Für Ennio ist die Musikindustrie inzwischen ein Haifischbecken, aus dem er ausbrechen will. Er hat sein eigenes Label und setzt sich dafür ein, dass alle seine Fans sich die Tickets für seine Konzerte leisten können. Im April startet seine Haifischbecken-Tour und die wird richtig groß. Als Warm-up hier die neue Single von Ennio. Am Ende dieses Lieds erzählt von Abschied und der Einsicht, dass man sich trennen muss, wenn es einfach nicht mehr passt. Ennio, ein Tipp von Dagmar Golle.
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1: Ennio aus München. Am Ende dieses Liedes.
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Hier ist der Bayerische Rundfunk, eine Anstalt des öffentlichen Rechts. 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

0: verantwortlich sind für Bayern 1, Bayern 3 und Puls, Diane Dotzauer. 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
2: Um 5 Uhr mit Stefan Everts. In der Schweiz soll es heute neue Gespräche zwischen dem Iran und den USA geben. Eine iranische Delegation ist am Abend angekommen. Auch US-Vizepräsident Vance ist derzeit auf dem Weg in die Schweiz. Aus Genf Katrin Hondl.
3: Die Ausgangslage für die Gespräche ist angespannt. Am Samstag hatte der Iran die für den weltweiten Schiffsverkehr wichtige Straße von Hormuz wieder für gesperrt erklärt. Als Grund nannten die iranischen Revolutionsgarden die fortdauernden israelischen Militärangriffe im Libanon und dass die USA damit ihre Verpflichtungen aus dem Rahmenabkommen nicht einhielten. Ein Regierungssprecher sagte im iranischen Staatsfernsehen, das gesamte Rahmenabkommen stehe auf dem Spiel. Denn dessen erster Punkt fordere auch eine Waffenruhe im Libanon.
2: Die Bundesregierung will die Abschiebungen afghanischer Straftäter offenbar ausweiten. Das berichtet die Bild am Sonntag und beruft sich auf vertrauliche Verhandlungen auf technischer Arbeitsebene zwischen dem Bundesinnenministerium und der afghanischen Taliban-Regierung. Demnach solle die Zahl der Charterflüge nach Kabul auf bis zu 3 pro Monat hochgefahren werden. Dem Bericht zufolge befinden sich noch mindestens 100 abschiebebereite afghanische Straftäter in Haft oder in Abschiebehaft. Frankreich verbietet heute in Departements mit der höchsten Hitzewarnstufe den Alkoholkonsum in der Öffentlichkeit. Das teilte ein Sprecher von Ministerpräsident Le Cornu mit. Das Alkoholverbot gilt trotz des landesweiten Musikfestes Fête de la Musique. Der französische Wetterdienst hat für morgen 35 Departements die Warnstufe Rot ausgerufen. Es werden Temperaturen bis 41 Grad erwartet. Bei der Fußball-WM hat die deutsche Nationalmannschaft ihr zweites Gruppenspiel gegen die Elfenbeinküste mit 2:1 gewonnen. Bundestrainer Julian Nagelsmann ist begeistert vom Teamgeist seiner Mannschaft.
4: Ich habe jetzt die Bilder noch nicht wieder gesehen, aber wenn man den Jubel gesehen hat nach dem Siegtreffer, dass die ganze Mannschaft im Eck lag irgendwie, das ist schon ein cooles Zeichen und das freut mich super für die Jungs und es kann schon Kräfte freisetzen, definitiv.
2: Am Donnerstag ist noch das letzte Gruppenspiel gegen Ecuador. Mit dem 0:0 von Ecuador gegen Curaçao vor einer Stunde ist jetzt auch klar, dass Deutschland vorzeitig Gruppensieger ist. Außerdem haben die Niederlande am Abend gegen Schweden mit 5:1 gewonnen. Das waren die Nachrichten. Das Wetter in Deutschland. Tagsüber gibt es viel Sonne. Es wird schwül und im Süden sehr heiß. Gewittrige Schauer heute ab dem frühen Morgen vom Westen bis in die Mitte. Nachmittags dann auch im Süden und Osten. Stellenweise Unwettergefahr. Maximal 25 bis 38 Grad. Am Montag trocken und sonnig. In der Mitte und im Süden kann es wieder teils schwere Gewitter geben. Es bleibt schwül und sehr heiß. Die Zeit. Es ist gleich 5:03 Uhr.
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5: Guten Morgen auf die Straßen. 2 Meldungen haben wir für euch. Die A3 in Nürnberg-Passau ist zwischen dem Kreuz Deckendorf und Hengersberg wegen Bauarbeiten gesperrt. Noch bis kommende Nacht, mitten in der Nacht um 1 soll es dann vorbei sein. In beiden Richtungen ist aber bis dahin gesperrt. Die Umleitung führt über die U18 und die U83. Und die B28 Neu-Ulm Richtung Hittistetten ist zwischen der B10 Neu-Ulm Mitte und Senden nach einem Unfall bis 6 Uhr gesperrt. Gute und sichere Fahrt euch allen.
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5: Guten Morgen zusammen. Jawohl, und wir sind vorzeitig Gruppensieger. Das sieht doch alles ganz schön gut aus bei der WM 2026. 2:1 gestern Abend. Ach, das war ja gerade das. Gegen die Elfenbeinküste. Ole, ole, die wilden Adler, die machen das schon.

0: Das ist Teddy Swims in Bayern 3 und Lose Control. Einen schönen guten Morgen am sehr frühen Sonntagmorgen, was ja auch für findige Köpfe klar ist und bedeutet, dass der Samstag rum ist. Was zum einen schade ist, weil das Wochenende jetzt nur noch halb so lang ist. Und vor allem die Samstagscrashers sind vorbei. Die liefen ja gestern wieder von 9 bis 12. Aber diese 3 Stunden mit Kreuzer und Schaffstein, die konservieren wir. Die soll jeder zu jeder Zeit nochmal hören können.
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2: Ich komme immer noch nicht klar auf diese Geschichte mit dem Ötzi.
3: Ich finde es total faszinierend, dass du immer noch in der Mumie 5000 Jahre alt im Darmtrakt aktive Hefekulturen findest, daraus einen Hefepilz züchtest und mit dem ein Brot backst. Das ist doch super.
2: Alter, das ist widerlich.
3: Ja, aber auch eine gute Steilvorlage für einen neuen Hit.
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Kroatien und Bosnien waren anfangs ziemlich skeptisch, was die eigenen WM-Chancen betrifft, aber mittlerweile sind die Zweifel wie weggewischt. Wie heißt der deutsche Quarterback, der sich immer so ein bisschen ins Höschen macht?

0: Quarterback. Okay, du hältst dich tapfer.
1: Ja.
0: Was haben die WM-Spiele, was David Hasselhoff nie hatte? Eine Trinkpause. Oh, da kämpft er.
2: Nein!
0: Darf ich dich beruhigen? Du hättest es sowieso nicht überlebt. Weißt du, welcher der Nächste gewesen wäre?
1: Na, sag an.
0: Welches Land klingt zur Hälfte wie eine Beleidigung?
1: Hm.
0: Kyra.
3: Sau!
0: Und noch die B308. Queralpenstraße, Sonthofen, Richtung Hindelang-Oberjoch. Queralpenstraße, es ist die Queralpenstraße. Queralpenstraße.
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0: Und die B308, Queralpenstraße, Sonthofen, 12 Minuten. Du musst nicht bimmeln, wenn ich einmal Queralpenstraße richtig ausspreche.
1: Ich wollte es ein bisschen feiern für mich.
0: Depp.

0: Das ist diese riesengroße Stimme von Sia in eurem Hitradio Nummer 1 in Bayern 3 um 6:30. Quatsch, 6:30.
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0: Guten Morgen zusammen, willkommen in eurem Sonntag. Es wird schon langsam hell und es ist halt einfach Sommer. Das bedeutet viel Sonne und viel heiß heute. Nur an den Alpen und in Oberfranken, da wird es auch ein bisschen wolkig. Am Mittag kann es kräftig regnen und gewittern, sogar Starkregen ist möglich. Sonst aber richtig heiß, 29 bis, Achtung, 37 Grad. Und genau so bleibt es auch die nächsten Tage.
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0: Es ist 6:05. Guten Morgen auf die Straßen. Die A3 Nürnberg-Passau ist zwischen Deggendorf und Hengersberg wegen Bauarbeiten gesperrt. Noch den ganzen Tag bis kommende Nacht 1 in beiden Richtungen. Es gibt aber Umleitungen über die U18 und die U83. Und die B28 Neu-Ulm Richtung Hittistetten ist zwischen B10 Neu-Ulm Mitte und Senden nach dem Unfall gesperrt. Wahrscheinlich wird es noch so eine halbe Stunde dauern. Gute und sichere Fahrt euch.
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0: aus dem Jahr 2014, Mr. Props und Waves bei uns in Bayern 3. Guten Morgen, es ist gleich 5:45. Ich habe eine schöne kleine Geschichte von einem Supermarktparkplatz. Ich habe gestern neben einer Frau geparkt, sie verlässt ihr Auto und ich sehe, auf der Beifahrerseite ist das Fenster ganz runtergekurbelt und sogar die Tür ist nicht verriegelt. Also der Knopf war so sichtbar oben. Ich habe sie angesprochen, hey du, Obacht, da ist ja alles offen, nicht vergessen und so, wenn du jetzt das Auto verlässt. Ich war in der Geschichte voll die Spießige, denn sie hat nämlich gesagt, ja, weiß ich, aber was soll denn schon sein? Wer soll denn da rein wollen und was mitnehmen? Hey, ich war kurz verdutzt und dann aber so richtig verzückt. Es war irgendwie so schön, diese gut gelaunte Frau mit diesem riesigen Vertrauen in die Menschheit, dass es doch einfach auch gute Menschen geben kann. Das fand ich unglaublich schön und es ist wirklich nichts passiert. Ich habe sie dann nach dem Einkauf nochmal am Auto gesehen. Sie ist eingestiegen und vergnügt weggefahren. Warum nicht einfach auch mal an das Gute und das Beste glauben?
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1: Olivia Rodrigo, Drop Dead.

0: Outcast in Bayern 3. Und so geht's gleich weiter mit Olivia Rodriguez. Man I Need. Gleich nach den News.
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2: Um 6 Uhr mit Thomas Frohwerk. Die deutsche Fußballnationalmannschaft hat mit einem 2:1-Sieg gegen die Elfenbeinküste vorzeitig die K.O.-Runde erreicht. Und der Gruppensieg steht auch fest. Nach einem 0:1-Rückstand drehte die DFB-Elf das Spiel noch, dank Stürmer Dennis Undaf. Michael Augustin.
3: Undaf wurde nach einer Stunde eingewechselt und traf nach einer Flanke des ebenfalls eingewechselten Amiri zum 1:1. In der 4. Minute der Nachspielzeit war es Metscher, der Undaf bediente. Der nahm den Ball an, drehte sich und erzielte das 2:1-Siegtor. Das Ganze vor 43.000 Zuschauern in Toronto. Im Stadion waren überwiegend deutsche Fans und gegen einen starken Gegner, den wahrscheinlich stärksten in der Gruppenphase.
2: Ecuador und Curaçao trennten sich in der Nacht 0:0. Die Niederlande feierten bereits am Abend einen 5:1-Erfolg gegen Schweden. Nach der Kollision zweier Güterzüge in München, bei dem ein Mensch ums Leben gekommen ist, sind die Bergungsarbeiten beendet. Die Schleißheimer Straße wurde noch in der Nacht wieder für den Verkehr geöffnet.
4: Exakt um 20.27 Uhr setzten zwei riesige Autokräne den letzten entgleisten Waggon zurück in die Gleise, der bei dem Unfall von einer Brücke auf die Schleißheimer Straße gestürzt war. Danach wurde er mit vereinten Kräften zur Seite geschoben. Laut Münchner Polizei hatte sich das Unglück bei Rangierarbeiten ereignet. Zwei Züge waren zunächst auf parallelen Gleisen unterwegs, wurden dann aber an einer Weiche auf dasselbe Gleis umgeleitet. Warum das passiert ist, soll ein Gutachter klären. Aus München, Willi Willmann.
2: Am Dienstag übergibt die Rentenkommission ihre Vorschläge für eine Reform an die Bundesregierung. Die Experten schlagen dabei ein steigendes Renteneintrittsalter, mehr Einzahlende und höhere Beiträge vor. Von den Linken kommt scharfe Kritik an den Vorschlägen. Die rentenpolitische Sprecherin Vollert sprach von einer massiven Rentenkürzung, bei denen die Union laut in die Hände klatsche. CSU-Chef Söder erteilte eine Abschaffung der Mütterrente in der Bild am Sonntag erneut eine klare Absage. Die Linke beendet heute ihren dreitägigen Bundesparteitag in Potsdam. Am Nachmittag werden die Parteivorsitzende Ines Schwedner und ihr neuer Co-Chef Luigi Pantisano zu den Delegierten sprechen. Auf der Tagesordnung steht außerdem noch ein Antrag zu einem Gehaltsdeckel. Linken Abgeordnete sollen demnach künftig verpflichtend einen erheblichen Teil ihrer Diäten für soziale Zwecke spenden. Das ist in der Partei umstritten. Der Bayerische Rundfunk hat beim Tag der offenen Tür am Standort in Freimann 13.000 Gäste begrüßen können. Beim Aktionstag Servus beim BR konnten die Besucher exklusive Einblicke hinter die Kulissen werfen. Außerdem wurden Workshops, Musik und Bühnenunterhaltung geboten. BR-Intendantin Katja Wildermuth sagte, dieser persönliche Austausch mache öffentlich-rechtlichen Rundfunk aus. Offen, transparent und nahbar.
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0: Es ist Sommer, es ist heiß. Es kann heute auch mal kräftig regnen und gewittern, zieht aber dann auch schnell wieder vorbei. An den Alpen und in Unterfranken, da bleibt es länger auch mal wolkig. Die Temperaturen gehen rauf auf 29 bis 37 Grad und die fühlen sich sogar noch heißer an. Und genauso mit sehr viel Sonnenschein und sehr hohen Temperaturen bleibt es auch die nächsten Tage.
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0: Guten Morgen auf die Straßen. Die A3 Nürnberg-Passau ist zwischen dem Kreuz Deggendorf und Hengersberg wegen Bauarbeiten gesperrt in beiden Richtungen. Das dauert noch bis kommende Nacht so um 1. Die Umleitung führt über die U18 und die U83. Und die B28 Neu-Ulm Richtung Hittistetten ist zwischen der B10 Neu-Ulm Mitte und Senden nach einem Unfall immer noch gesperrt. Passt gut auf euch auf und kommt gut an.
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0: Guten Morgen zusammen und hey, es ist einfach heiß. Was steht da an, außer Freibad oder See? Nee, es gibt ja auch noch so viel Feste und die gehen auch bei Hitze überhaupt gar kein Problem. Was in Bayern heute alles geboten ist, hören wir gleich. Jetzt erstmal Dido. Tschüss.

0: Achtung, Vorsicht, wir haben Geisterfahrer.
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0: Vorsicht auf der A92 München-Deggendorf. Zwischen Landshut Nord und Landshut Essenbach, da kommt euch ein Geisterfahrer entgegen. Bitte in beiden Richtungen äußerst vorsichtig fahren. Nicht nebeneinander, nicht überholen auf der A92 München-Deggendorf. Zwischen Landshut Nord und Landshut Essenbach ein Geisterfahrer. Bleibt bei uns, wir melden sofort, wenn die Gefahr vorüber ist.

0: Was eine Kombi, oder? Justin Bieber zusammen mit Nicki Minaj. Beauty and the Beat aus dem Jahr 2012. Es ist gleich 6:15. Schönen guten Morgen, willkommen im Sonntag. Und nach rumhängen und nur am See rum, ja, hängen, geht's heute mal wieder raus. Hopp, macht was, genießt den Sonntag, denn es ist so viel los in Bayern. In Lichtenfels ist Weinfest, in Wunsiedel ist Brunnenfest. Drachenbootrennen in Erlangen, da geht's um 9 los am Main-Donau-Kanal. Um 16 Uhr ist dann die große Siegerehrung. In Bodenmais wird das 75. Benno-Fest gefeiert. Römerfest mit historischem Lagerleben erlebt ihr heute in Rosenheim. Das Sommer-Tollwood in München hat er an diesem Wochenende eröffnet. In Landsberg ist Wiesen und das Freilichtmuseum in Glengleiten, das feiert 50. Geburtstag. Sensationell großes Fest ist aufgebaut. In Aschaffenburg ist auch noch Volksfest. Und dann gibt es ja noch das Umsonst und draußen in Würzburg. Was für ein Festival. Alles umsonst, alles draußen, kann man sich nicht schöner vorstellen. 4 Tage Party, Kunst und Live-Musik. Lisa ist begeistert.
1: Man kommt hierher und fühlt sich einfach wohl. Man kann sich einfach so treiben lassen. Ich kann Party machen, ich kann entspannen, ich kann mit meinen Kindern kommen. Ich kann aber auch mit meinem Opa hierher kommen. Jeder findet hier so sein Eck, wo er sich wohlfühlt.
0: Das klingt so gut. Ihr findet euren Ort in Bayern heute, weil Bayern ist einfach das beste Bundesland und hat sau viel zu bieten. Schönen Sonntag euch allen.
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1: Hallo auf die Straßen, wir wiederholen die Geisterfahrermeldung. Vorsicht auf der A92 München-Deggendorf. Zwischen Landshut West und Wörth an der Isar, da kommt euch ein Geisterfahrer entgegen. Bitte nicht nebeneinander fahren, äußerst vorsichtig fahren und bitte nicht überholen. Auf der A92 München-Deggendorf zwischen Landshut West und Wörth an der Isar, ein Geisterfahrer. Wir melden sofort, wenn die Gefahr vorüber ist.
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3: Heiter zu sein heißt, den Widrigkeiten des Alltags immer wieder auch gute oder komische Aspekte abzutrotzen. Oder diese durch bewusste Umdeutungen erst zu erschaffen. Gegen alle Logik und Wahrscheinlichkeit. Das Sprichwort Humor ist, wenn man trotzdem lacht, trifft diese Haltung ziemlich genau. Trotzdem bedeutet nicht, dass das Schwierige verleugnet oder ignoriert wird. Im Gegenteil, das Schwierige darf da sein. Aber es füllt nicht unsere komplette innere Leinwand aus. Daneben ist immer noch ein wenig Platz für ein Lächeln. Diese Haltung hat mit Naivität nichts zu tun. Im Gegenteil, bedeutet doch das Wort Heiterkeit im Mittelhochdeutschen Klarheit. Nicht Blauäugigkeit steht hinter der heiteren Haltung, sondern vielmehr das intuitive und im Lauf des Lebens oft bestätigte Wissen, dass wir doch zäher sind, als wir denken. Die gute Nachricht ist, je älter wir werden, desto leichter fällt uns diese Sichtweise. Weil wir dann eben schon öfter erfahren haben, dass wir manche schwierige Situation mit einem Lächeln besser ertragen konnten. Und weil das Leben selbst unseren Blick für seine zuweilen skurrilen, ja paradoxen Seiten geschärft und uns damit eine wunderbare Kraftquelle geschenkt hat.

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1: Willkommen in eurem frühen Sonntag. Der kommt schon sehr sommerlich daher. Ja, es wird heute sehr sonnig und es wird heiß. An den Alpen und den Unterfranken, da können ein paar Wolken rumhängen. Sonst aber 29 bis 37 Grad. Stellenweise kann es auch mal kräftig gewittern, so richtig mit Starkregen und so. Aber das ist schnell wieder weg. Es bleibt auch die nächsten

0: nächsten Tage hochsommerlich heiß.
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0: Um 6:30 guten Morgen auf die Straßen. Wir haben die Entwarnung. Dankeschön. Die Geisterfahrermeldung auf der A92 ist aufgehoben. Die A3 Nürnberg-Passau ist zwischen dem Kreuz Deggendorf und Hengersberg wegen Bauarbeiten gesperrt. Noch bis kommende Nacht in beide Richtungen. Die Umleitung geht über die U18 und die U83. Und die B28 Neu-Ulm Richtung Hittistetten ist zwischen der B10 Neu-Ulm-Mitte und Senden nach einem Unfall gesperrt. Kommt gut und sicher an.
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0: Guten Morgen mit den Imagine Dragons in Bayern 3 und Demons. Hopp, wir bauen die Bühne auf.
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0: Und da stellen wir jetzt einen Mann aus München drauf. Jelzin Norton, persische Wurzeln, BWL-Studium, Businessman. Laut und chaotische Kindheit und es brauchte erst einen Freund, der sagte, hey Jelzin, ey, du bist so witzig, jetzt geh halt gefälligst mal auf die Bühne. Ein sehr guter Freund offensichtlich, weil genau da gehört Jelzin Norton hin. Jetzt mit Beziehungskram.
2: Jeder Mann hier drin kennt diesen einen berühmten Satz, den man in den Kopf geworfen bekommt, nämlich Schatz, woran denkst du gerade? Ja, ich weiß, Schwester, haha, dein armer Mann. Nein, das Problem ist, wir Männer, wir können bei dieser Frage nicht ehrlich sein. Weil ihr Frauen, wenn man euch fragt, Schatz, woran denkst du gerade? Dann sagt ihr sowas wie, ja, ich weiß nicht, ob ich die roten oder die grünen Schuhe zur Hochzeit anziehen soll. Passt, macht Sinn, ist logisch. Aber meine Ex-Freundin hat mich mal gefragt, Schatz, woran denkst du gerade? Und ich konnte nicht ehrlich sein, weil ich dachte mir, wenn Hitler den Weltkrieg gewonnen hätte, hätten wir noch McDonald's oder hieß es Reichsburger? Und hätten wir noch Happy Meals oder wäre es eine Volksmahlzeit? Keine Ahnung.
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0: Trennungsverarbeitung von Iliver. Hässlich in Bayern 3. Und gleich gibt's die ganz neue von Michael Schulte für euch und die heißt Lovesick. Der ist noch auf der anderen Seite der Trennung. Gleich für euch nach den News.
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2: Um 7 Uhr mit Thomas Frohwerk. Deutschland hat bei der Fußball-WM die K.O.-Phase erreicht. Im zweiten Gruppenspiel besiegte die DFB-Elf am Abend die Elfenbeinküste mit 2:1. Die deutsche Mannschaft drehte dabei einen 0:1-Rückstand. Beide Treffer für

0: Das Team von Bundestrainer Julian Nagelsmann erzielte der eingewechselte Stürmer Dennis Undaf. Warum es ihm erneut gelungen ist, die wichtigen Tore zu erzielen, konnte er selbst nicht erklären.
1: Wie ich das mache? Keine Ahnung. Ich stehe richtig. Weiß, dass ich in jedem Spiel treffen kann. Vor allem mit diesen überragenden Mitspielern sowieso. Die machen es mir einfach und ja, versuche einfach nur da zu sein.
0: Weil Ecuador und Curaçao sich in der Nacht 0:0 getrennt haben, steht Deutschland auch bereits als Gruppensieger fest. Grund zum Jubeln gab es am Abend auch für die Niederlande. Die Oranjes feierten einen 5:1-Sieg gegen Schweden. Vertreter der USA und des Iran wollen heute in der Schweiz Gespräche für eine dauerhafte Friedenslösung aufnehmen. Am Mittwoch hatten beide Länder eine Rahmenvereinbarung für ein Ende des Krieges unterzeichnet.
2: Die Ausgangslage für die Gespräche ist angespannt. Am Samstag hatte der Iran die für den weltweiten Schiffsverkehr wichtige Straße von Hormuz wieder für gesperrt erklärt. Als Grund nannten die iranischen Revolutionsgarden die fortdauernden israelischen Militärangriffe im Libanon und dass die USA damit ihre Verpflichtungen aus dem Rahmenabkommen nicht einhielten. Ein Regierungssprecher sagte im iranischen Staatsfernsehen, das gesamte Rahmenabkommen stehe auf dem Spiel. Aus Genf, Katrin Hondl.
0: Im Gesundheitssektor muss nach Auffassung des Spitzenverbandes der gesetzlichen Krankenversicherung noch stärker gespart werden. Wie der GKV-Vorstandsvorsitzende Blatt der Rheinischen Post sagte, darf das Sparpaket der Bundesregierung keinesfalls kleiner werden, eher größer. Um im kommenden Jahr alle Kosten für die gesundheitliche Versorgung ohne neue Beitragserhöhungen bezahlen zu können, fehlten aktuell rund 2,5 Milliarden Euro, sagte Blatt. In Bayern sind im vergangenen Jahr knapp 1,3 Milliarden Euro Elterngeld ausgezahlt worden. Wie aus dem Jahresbericht des Zentrums Bayern Familie und Soziales hervorgeht, war das weniger als noch 2024. Grund dafür ist nach Angaben der Behörde ein erneuter Geburtenrückgang in Bayern. So kamen im vergangenen Jahr im Freistaat rund 3.800 Kinder weniger auf die Welt als noch im Jahr zuvor. In München fällt am Nachmittag die Entscheidung im Kampf um die deutsche Basketballmeisterschaft. Der FC Bayern empfängt Alba Berlin zum entscheidenden 5. Spiel der Final-Playoffs. Die Münchner wollen dabei ihren Titel verteidigen und zum 3. Mal nacheinander die Meisterschaft feiern. Die Berliner setzen auf ihre Comeback-Qualitäten. Schon im Viertel- und Halbfinale konnten sie die Serie im letzten Spiel noch gewinnen. Los geht's um 16.30 Uhr.
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4: Hochsommer ist angesagt. Es wird heiß, 29 bis 37 Grad und die Sonne scheint in ganz Bayern. In Unterfranken und an den Alpen, da können mal Wolken vorbeiziehen. Es kann auch zwischendurch mal regnen und gewittern, so mit Starkregen und so. Aber sonst, es ist halt einfach Sommer und so bleibt es auch die nächsten Tage. Genauso starten wir in die kommende Woche mit über 30 Grad.
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4: Um 6:53, guten Morgen auf die Straßen. Wir haben eine Meldung für euch. Die A3 Nürnberg-Passau ist zwischen dem Kreuz Deggendorf und Hengersberg wegen Bauarbeiten komplett gesperrt in beiden Richtungen. Das dauert noch bis kommende Nacht um 1, also Montag früh um 1. Und die Umleitung, die gibt's über die U18 und die U83. Gute und sichere Fahrt euch allen.
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4: Guten Morgen, willkommen in eurem Sonntag. 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

0: Die ganz neue von Michael Schulte in Bayern 3. Lovesick. Es ist 14 Minuten nach 7. Guten Morgen. Stellt euch jetzt mal vor, ihr trefft heute Menschen und man erwartet von euch halbwegs sinnvolle Konversation. Ab circa 11 Uhr ist es gar nicht mehr so leicht, weil dann wird es wieder heiß und die Synapsen spielen nicht mehr so schnell mit, wie ihr das vielleicht gewohnt seid. Also gebe ich euch was an die Hand, damit ihr was Schlaues sagen könnt. Ab jetzt aufpassen und vielleicht sogar mitschreiben. Heute ist Sommersonnenwende. Heute ist der längste Tag des Jahres. Astronomischer Sommeranfang auf der Nordhalbkugel. Heute erreicht also die Sonne ihren höchsten Stand am Himmel über dem nördlichen Wendekreis. Was bedeutet, dass wir heute den allerlängsten Tag des Jahres haben und die allerkürzeste Nacht des Jahres. Weil eben die Erdachse maximal zur Sonne geneigt ist. Die Sonne steht senkrecht über dem nördlichen Wendekreis. Das war jetzt viel, oder? Wenn ihr euch das bis heute Nachmittag so merken könnt, dann sage ich mal Hut ab, also Sonnenhütchen ab.
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2: Wie habt ihr die letzten Tage rumgebracht? Macht genauso weiter, denn der Sommer ist so richtig festgefahren in Bayern. Jetzt haben wir diese Zeit, wo es über 30 Grad hat und alles so. Echt? Wie lange bleibt denn das so? Ja, das bleibt so. Es ist Sommer, sehr viel Sonnenschein, sehr viel Hitze in Unterfranken und an den Alpen. Da können ein paar Wolken rumhängen. Es kann heute auch mal kräftig regnen und gewittern, so mit Starkregen und so. Aber es bleibt insgesamt super heiß. 29 bis 37 Grad und genauso starten wir in die neue Woche und genauso bleibt es die ganzen nächsten Tage.
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2: Um kurz nach 7:30 Uhr. Guten Morgen auf die Straßen. Die A3 Nürnberg-Passau ist zwischen dem Kreuz Deggendorf und Hengersberg gesperrt wegen Bauarbeiten. Noch bis heute Nacht geht das. Die Umleitung führt über die U18 und die U83. Gute Fahrt!
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0: Das ist Ella Henderson in eurem Hitradio Nummer 1. Ghost! 7.42 Uhr, Sonntagmorgen, willkommen im Tag. Und diese Nachricht, die wird Bayern jetzt bewegen. Diese Nachricht wird dazu führen, dass ihr heute eure Bücherregale und vielleicht auch so alte Glückwunschkarten mal durchforstet. In Norddeutschland, im Kreis Osnabrück nämlich, da hat jetzt eine Frau in einem Büchertauschschrank, kennen wir ja alle, vor einer Kita rumgestöbert. Und da war ein sehr neuwertiges Buch dabei. Wünsche für dein Leben hat sie mitgenommen und daheim mit ihren Kindern reingeschaut. Und dann war da ein Umschlag drin. Eine handgeschriebene Grußkarte aus dem Jahr 2018. Beste Wünsche zur Taufe, lieber kleiner Hans. Und bitteschön, toller Start mit 300 Euro. Ein Taufgeschenk, das ganz eindeutig übersehen worden ist. Die Frau ist dann mit dem Fund zur Polizei, sehr brav, vielen Dank. Die hat das Taufregister durchforstet und die Familie gefunden. Der kleine Hans ist inzwischen also 8 Jahre alt und darf sich über sein verspätetes Geschenk freuen. Und die Finderin, die bekommt das Buch und einen Finderlohn.
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0: Natasha Bedingfield und Unwritten in Bayern 3. Und so machen wir gleich weiter mit Miley Cyrus und End of the World. Let's pretend it's not the end of the world. Zusammen mit Benson Boone und Stromae Papaoutai. Gleich nach den News.
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2: Um 8 Uhr mit Thomas Frohwerk. Die deutsche Fußballnationalmannschaft hat bei der WM auch das zweite Gruppenspiel gegen die Elfenbeinküste gewinnen können und die K.O.-Runde erreicht. Am Ende reichte es für die DFB-Elf zu einem knappen 2:1-Sieg.
3: Dabei drehte das Team einen 0:1-Pausenrückstand durch die beiden Treffer des eingewechselten Dennis Undav. Weil im zweiten Spiel der Gruppe E Ecuador nur zu einem 0:0 Unentschieden gegen Curaçao kam, steht Deutschland bereits als Gruppensieger fest. Im 16. Finale wird man damit auf einen Gruppendritten treffen. Schon am frühen Abend haben sich die Niederlande durch ein 5:1 über Schweden an die Spitze der Gruppe F gesetzt.
2: Und im zweiten Spiel der Gruppe F hat Japan mit 4:0 gegen Tunesien gewonnen. CSU-Chef Söder hat eine Kürzung der Regelsätze beim Bürgergeld gefordert. Der Bild am Sonntag sagte er, die Leistung müsste bis auf das absolut verfassungsrechtliche Minimum reduziert werden.

0: Aktuell werde immer noch ein sehr hoher Betrag gezahlt, der auf wenig Verständnis in der Bevölkerung stoße, sagte Söder. Der Ministerpräsident erteilte in dem Interview außerdem eine Erhöhung der Mehrwertsteuer und einer Abschaffung von Ehegattensplitting oder Mütterrente eine klare Absage. Nach dem Güterzugunglück in München sind die Bergungsarbeiten beendet. Ein Mensch war ums Leben gekommen, als zwei Züge zusammenstießen und zwei Waggons dabei von einer Brücke auf die Straße stürzten.
1: Zwei Züge waren zunächst auf parallelen Gleisen unterwegs, wurden dann aber an einer Weiche auf dasselbe Gleis umgeleitet. Warum das passiert ist, soll ein Gutachter klären. Das Todesopfer ist ein 46-jähriger Rangierhelfer, der beim Zusammenstoß der Züge auf einem dafür vorgesehenen Trittbrett stand. Die beiden Triebwagenfahrer wurden noch vor Ort von einem Kriseninterventionsteam betreut. Nach der Bergung der Waggons wurde die Statik der Brücke überprüft und nachdem die Aufräumarbeiten beendet waren, wurde die Schleißheimer Straße gegen Mitternacht wieder in beiden Richtungen einspurig geöffnet. Willi Willmann, München.
0: Nahezu jeder Zweite in Deutschland legt privat Geld für das Alter zurück. Das geht aus einer aktuellen Umfrage für die Bild am Sonntag hervor. Demnach bestätigten 49% der Befragten beispielsweise mit einem Sparbuch oder Aktien privat vorzusorgen. 42% gaben hingegen an, nicht privat für ihren Lebensabend zu sparen. Der Gesundheitsexperte Herrmann sieht Deutschland nicht ausreichend auf Extremhitze vorbereitet. Wie der Vorsitzende der Deutschen Allianz Klimawandel und Gesundheit sagte, ist Deutschland nach wie vor für einen Katastrophenfall durch Hitze schlecht vorbereitet. Studien hätten gezeigt, dass bei einem extremen Szenario mehrere 10.000 Todesfälle möglich seien. Herrmann fordert daher, Hitzeschutz verbindlich als Bestandteil der Katastrophen- und Krisenvorsorge zu verankern.
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3: Es ist Sommer und was sagt Thomas Anshofer dazu? Guten Morgen.
4: Schönen guten Morgen. Wir starten meistens richtig schön sonnig in den Sonntag, wobei in Unterfranken gerade noch Wolken aus der Nacht hängen und stellenweise auch an den Alpen. Rund 20 Grad ist es schon wieder warm. Bis zum Nachmittag wird schwül heiß, 29 bis 37 Grad. Etwa so ab Mittag entstehen dabei auch die ersten Hitzegewitter und verteilen sich dann am Nachmittag quer auf Bayern. Da sind Unwetter möglich. In der neuen Woche bleibt es dann schwül heiß mit Sonne und lockeren Wolken. Hitzegewitter entstehen auch, aber meist nur noch vereinzelt.
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3: Guten Morgen auf die Straßen. Wir haben eine Meldung für euch. Die A3 Nürnberg-Passau ist zwischen dem Kreuz Deggendorf und Hengersberg wegen Bauarbeiten gesperrt. Das dauert noch bis kommende Nacht. Ihr kriegt aber eine Umleitung über die U18 und die U83. Gute Fahrt euch allen.
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3: Guten Morgen, ja Mensch, bei der Hitze, was machen wir denn da? Es ist wirklich viel los in Bayern. Heute ist zum Beispiel auch der letzte Tag vom Umsonst und draußen in Würzburg.
6: Ich kann Party machen, ich kann entspannen. Jeder findet hier so sein Eck, wo er sich wohlfühlt.
3: Das klingt doch gut. Grüße nach Würzburg.
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0: pieces. Berns und Boone in Bayern 3 in the Stars. Und hey, wir sind vorzeitig Gruppensieger.
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0: K.O.-Runde, wir kommen dank dem 0:0 von Curaçao und Ecuador in unserer Gruppe und selbstverständlich einem sensationell spannenden Abend der deutschen Fußballnationalmannschaft. Es stand erstmal 1:0 für die Elfenbeinküste. Aber dann kam Undav, Kevin Undav. Und dann, kurz vor Schluss, kam Dennis, um Gottes Willen, Dennis Undav. Und dann kam er nochmal. Was eine Erlösung mit dem Last-Minute-Tor.
2: Undav, der Ausgleich, 1:1.
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0: ist endlich aufgewacht. Gänsehaut in Toronto.
1: Es ist einfach nur Gas zu geben. Fans haben wieder meinen Namen gerufen. Ich genieße es einfach nur. Und je mehr Spaß ich habe, desto besser kann ich spielen.
2: Tor für Deutschland! Verrückt! Dieser Dennis Undav, Spielertraube!
1: Ich versuche einfach den Flow mitzunehmen, das zu genießen. Und ja.
2: Und jetzt ist Schluss! 2:1! Undav schlägt die Elfenbeinküste.
1: Wie ich das mache? Keine Ahnung. Ich stehe richtig. Weiß, dass ich in jedem Spiel treffen kann. Vor allem mit diesen überragenden Mitspielern sowieso. Die machen es mir einfach und ja, versuche einfach nur da zu sein.
3: Mein Gott, was für ein sympathischer und netter Typ einfach. Können wir bitte Undav, 11-mal Undav reinstellen beim nächsten Mal? Wir haben es auf jeden Fall geschafft. Mit euch zusammen übrigens haben wir was untergebracht. Weil ihr habt mit den Bayern 3 Frühaufdrehern einen Spitznamen für unser Team gesucht. Das Voting hat ergeben, die Wilden Adler. Und der ARD-Radiokommentator, der hat den Namen mit eingebaut, Holger Dahl.
4: Eine findige Radio-Community aus Deutschland hat ein bisschen nach einem Spitznamen für die deutsche Mannschaft gesucht. Die Wilden Adler soll das heute sein. Also wir hätten nichts dagegen, wenn sie heute genauso auftreten. Die Männer von Trainer Julian Nagelsmann, ich guck runter, schwarze Hose.
3: Leute, der Name, der wird sich durchsetzen und bald wird ganz Deutschland und die ganze Welt von den Wilden Adlern sprechen. Dank euch, die Wilden Adler, ausgesucht von der Bayern 3 Community.
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1: Martin Garrix und Ed Sheeran. Repeated.

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3: Wie wird das Wetter am Tag der Sommersonnenwende? Thomas Anzenhofer.
4: Um 10.34 Uhr geht heute ganz offiziell der Sommer los. Ah, da werden wir dann im Mittelfranken teilweise sogar schon die 30 Grad wieder erreichen.

0: erreichen und überschreiten. Bis zum Nachmittag geht es dann noch weiter und zwar auf bis zu 37 Grad. Dazu wieder schwülheiß. Erst ist es noch oft sonnig, in Unterfranken aber schon streckenweise bewölkt und ab Mittag entstehen einige Hitzegewitter. Die breiten sich dann quer auf Bayern aus. Da können Unwetter mit Starkregen, Hagel und auch schweren Sturmböen entstehen.
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2: Um kurz nach 8:30. Guten Morgen auf die Straße in Bayern. Die A3 Nürnberg-Passau ist zwischen dem Kreuz Deggendorf und Hengersberg gesperrt in beiden Richtungen wegen Bauarbeiten. Und das Ganze geht noch den ganzen Tag bis kommende Nacht. Ihr habt eine Umleitung über die EU18 und die U83. Gute Fahrt euch allen.
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0: Guten Morgen mit James Young in Bayern 3. Infinity. Und hey, es ist Sommer. Wie Sommer fast nicht sommerlicher sein könnte. Über 30 Grad, Sonne von früh bis sehr, sehr spät. Und das ist schon irgendwie ganz schön toll, aber auch anstrengend. Was machen wir denn da, um so richtig schön erfrischt zu bleiben? Tamara hat uns geschrieben, sie hat sich gestern übertrieben lang in der Kühlabteilung im Supermarkt aufgehalten. Heute am Sonntag plant sie den Ausflug in die Tiefgarage. Auch schöne Idee. Und wir haben für euch ein paar Tipps, um die Hitze gut zu verkraften. Also das ist natürlich immer der Beste. Geht aber ja auch nicht immer. Schaut mal bei uns ins Netz, bayern3.de. Da haben wir 10 einfache und machbare Tipps gegen die Überhitzung. Warum zum Beispiel kalt duschen gar keine so gute Idee ist und warum ihr auch besser lauwarm trinken solltet und eben nicht so kalt. Happy Schwitz!
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0: Alexandra Stan in Bayern 3, Mr. Sexo Beat. Und es ist kurz vor neun, gleich geht's weiter mit uns mit Golden, Sommerhit 2025. Das war der Sonntagmorgen mit Claudia Fingererben in Bayern 3. Gleich ist Lea Geishauser für euch da mit Bayern 3 Family. Habt alle einen schönen Sonntag, macht was draus. Bis bald.
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2: Um 9 Uhr mit Thomas Froberg. Die deutsche Fußballnationalmannschaft hat mit einem 2:1-Sieg gegen die Elfenbeinküste vorzeitig die K.O.-Runde erreicht. Nach einem 0:1-Rückstand drehte die DFB-Elf das Spiel noch, dank Stürmer Dennis Undaf. Michael Augustin.
3: Undaf wurde nach einer Stunde eingewechselt und traf nach einer Flanke des ebenfalls eingewechselten Amiri zum 1:1. In der vierten Minute der Nachspielzeit war es Metscher, der Undaf bediente. Der nahm den Ball an, drehte sich und erzielte das 2:1-Siegtor. Das Ganze vor 43.000 Zuschauern in Toronto. Im Stadion waren überwiegend deutsche Fans und gegen einen starken Gegner, den wahrscheinlich stärksten in der Gruppenphase.
2: Ecuador und Curaçao trennten sich in der Nacht 0:0, dadurch steht die DFB-Elf auch als Gruppensieger fest. Die Niederlande feierten bereits am Abend einen 5:1-Erfolg gegen Schweden und Japan besiegte Tunesien am Morgen mit 4:0. Für die Afrikaner ist das Turnier damit nach der Gruppenphase beendet. Am Dienstag übergibt die Rentenkommission ihre Vorschläge für eine Reform an die Bundesregierung. Die Experten schlagen dabei ein steigendes Renteneintrittsalter, mehr Einzahlende und höhere Beiträge vor. Von der Linken kommt scharfe Kritik an den Vorschlägen. Die rentenpolitische Sprecherin Vollert sprach von massiven Rentenkürzungen, bei denen die Union laut in die Hände klatsche. CSU-Chef Söder erteilte einer Abschaffung der Mütterrente in der Bild am Sonntag erneut eine klare Absage.

0: Die Bundesregierung hat sich offenbar mit der Taliban-Regierung auf eine umfassende Rückführung afghanischer Straftäter geeinigt. Wie die Bild am Sonntag berichtet, soll es künftig pro Monat bis zu 3 Charterflüge nach Kabul geben. Auch mit Linienflügen könnten verurteilte Afghanen zurückgebracht werden. Dem Bericht zufolge befinden sich derzeit noch mindestens 100 abschiebebereite afghanische Straftäter in Haft. In Potsdam endet heute der Bundesparteitag der Linken. Dabei befassen sich die Delegierten unter anderem mit einem Antrag der Parteispitze zur Deckelung von Abgeordnetengehältern der Linken.
1: Bundestags- und EU-Abgeordnete der Linken sollen ihre monatlichen Bezüge aus der Abgeordnetendiät auf ein durchschnittliches Arbeitnehmerbrutto deckeln. Was darüber liegt, soll Menschen in sozialen Notlagen zugutekommen. Die Linke will damit signalisieren, dass sie sich als Partei für die arbeitende Bevölkerung versteht. In Teilen der Bundestagsfraktion kommt der Vorschlag aber schlecht an. Außerdem stimmen die Delegierten beim Abschluss des Parteitags über den Leitantrag ab, der darauf abzielt, die Linke stärker in der Gesellschaft zu verankern. Aus Potsdam, Paul Vorreiter.
0: Der Bayerische Rundfunk hat beim Tag der offenen Tür am Standort in Freimann 13.000 Gäste begrüßen können. Beim Aktionstag Servus beim BR konnten die Besucher exklusive Einblicke hinter die Kulissen werfen. Außerdem wurden Workshops, Musik und Bühnenunterhaltung geboten. BR-Intendantin Katja Wildermuth sagte, dieser persönliche Austausch mache öffentlich-rechtlichen Rundfunk aus. Offen, transparent und nahbar.
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3: Guten Morgen, Thomas Anzenhofer. Wie wird denn dieser Sonntag?
4: In Unterfranken streifen uns gerade noch Wolkenfelder aus der Nacht. Weiter westlich gewittert es auch schon. Bei uns dagegen in Bayern werden die ersten Hitzegewitter so um Mittag rum entstehen und sich dann quer auf Bayern am Nachmittag ausbreiten. Ja, die können lokal auch heftig ausfallen. Das sind Unwetter mit Starkregen, Hagel und schweren Sturmböen. Es wird schwülheiß bei 29 bis wieder 37 Grad.
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3: Servus zu euch auf die Straßen. 9:03 haben wir's und nur eine Meldung von der A3 Nürnberg-Passau. Zwischen dem Kreuz Deggendorf und Hengersberg haben wir Bauarbeiten und deswegen eine Sperre bis heute Nacht um 1 Uhr. Die Umleitung führt euch über die U18 und die U83. Kommt gut an!
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3: Na, wie ist die Stimmung heute nach dem 2:1 Last-Minute-Sieg gestern Abend? Durften eure Kinder eigentlich mitschauen? Also war ja schon spät. Aber klar, Samstag, Wochenende. Wie habt ihr es gemacht mit den Kids? Wie habt ihr das Spiel erlebt? Und wie tief sind die Augenringe heute Morgen? Ich freue mich auf eure Text- und Sprachnachrichten.
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0: Harry Styles hier für euch im Bayern 3 mit seinem neuen Hit American Girls. Um gleich 8:45. Wann ist euer Tag heute mit den Kids so losgegangen?
1: Bei uns war es 5.30 Uhr. Richtig schön. Nicht? Aber ja, ich kann es meinem Kind nicht verübeln, weil es war super heiß im Schlafzimmer und dann war das Fenster halt auf und ist die Sonne reingeknallt. Und dann ist auch kein Wunder, dass man um 5.30 Uhr denkt, hey, aufstehen, es ist komplett Tag. Ich bin leider erst gegen Mitternacht eingeschlafen, als das Deutschlandspiel aus war, weil die Nachbarn so laut mitgefiebert und gejubelt haben. Aber hey, eine kurze Nacht ist man doch gewöhnt.
0: Wie habt ihr es mit euren Kindern gemacht? Durften die eigentlich mitschauen? Habe ich euch ja gefragt. Der Markus aus Kaufbeuern hat geschrieben, wir haben unsere drei Jungs gestern mitschauen lassen. Die beiden Kleineren sind kurz nach Anpfiff eingeschlafen. Ich habe sie hochgetragen. Unser Großer mit 12 hat durchgehalten, ist noch mit uns durchs Wohnzimmer gehüpft beim Siegtreffer. Ja, das kann ich mir auf jeden Fall vorstellen. Und Jeanette schreibt, unsere Kids schauen immer am nächsten Tag die Zusammenfassung und sind happy damit. Unser nächstes Gruppenspiel ist übrigens am Donnerstag bei der Fußball-WM, wieder um 22 Uhr. Und wenn Deutschland dann Gruppensieger wird mit einem Sieg, dann ist das Achtelfinale sogar erst um 23 Uhr. Da gehen dann wahrscheinlich die Verhandlungen zwischen Eltern und Kindern wieder los oder weiter. Wäre übrigens aber auch ein Samstag mit dem Achtelfinale. Also vielleicht macht ihr dann da auch eine Ausnahme mit dem ins Bett gehen.

0: Alle Hits von heute. Lost Frequencies und Tom Odell. Black Friday für euch hier im Bayern 3. Wir schauen mal nach draußen.
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0: Noch fühlt sich's eigentlich ganz angenehm an, aber später ändert sich das dann wieder. Thomas Anzenhofer.
2: Jetzt am Vormittag haben wir es meistens sonnig und wir werden in Mittelfranken so gegen 11 Uhr auch schon wieder die 30 Grad erreicht haben und zum Teil überschreiten. Die Luft ist auch wieder schwül und erste Schauergüsse und Gewitter gibt's jetzt in Unterfranken, gerade im Landkreis Main-Spessart. Ab Mittag entstehen dann mehr und auch kräftige. Die werden sich dann den Nachmittag über weiter auf Bayern ausbreiten. Einzelne können zu Unwettern werden. Das heißt, da müssen wir mit Hagel, schweren Sturmböen und auch starken Regen rechnen. Die Temperaturen werden dann bei 29 bis wieder 37 Grad liegen.
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0: Um eine Minute nach 9:30. Die A3 Nürnberg-Passau ist zwischen dem Kreuz Deggendorf und Hengersberg gesperrt wegen Bauarbeiten. Das Ganze dauert bis heute Nacht um 1. Und es ist auch in beiden Richtungen so. Die Umleitung führt euch über die U18 und die U83. Kommt gut an.
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0: Der ist einfach mal noch geil, dieser Hit. Justin Timberlake, Sexy Back für euch im Bayern 3 Family.
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0: Gerade wenn es heute und die nächsten Tage weiter heiß ist, dann sind so kostenlose Ausflugsziele doch super, bei denen ihr ganz viel Schatten habt. Und genau so einen Tipp haben wir jetzt für euch, den Kindererlebnisweg im Zauberwald bei Mengersdorf. Der ist in der Fränkischen Schweiz und der wird immer im Frühjahr wieder ganz liebevoll hergerichtet von den Gemeinden rundherum für alle Besucherinnen und Besucher. Die wichtigsten Infos zum Weg hat Philipp Herrmann, das ist der Geschäftsführer von der Interkommunalen Allianz.
2: Grundsätzlich ist er 1 Kilometer lang, lässt sich auch kinderwagentauglich absolvieren. Es ist immer mal ein bisschen feucht dort im Wald. Das gilt zu berücksichtigen, wenn man das Schuhwerk auswählt. Ist ein Weg für Kinder, sag ich mal, ab dem Kindergartenalter aufwärts. Also das ist auch ein Märchen, was man dort eben nachempfinden kann. Gibt ein paar Stationen auch zum Kraxeln, zum Klettern, zum Erleben, einfach in der Natur. Das Märchen wurde extra dafür geschrieben und entsprechend sind auch die Illustrationen auf den Tafeln alle handgemacht und eben für diesen Weg konzipiert worden.
0: Und so können die Kleinen eintauchen in den Zauberwald und zum Beispiel den Schatz der Bachprinzessin suchen. In Mengersdorf, da könnt ihr auch ganz easy parken. Startpunkt ist der Gutshof Mengersdorf. Wenn ihr ein bisschen länger in der Region bleiben wollt, gibt auch drumherum noch so viel zu entdecken. Die Neuburg ist ganz in der Nähe, eine Therme, Fossilien suchen in der Tongrube. Also ihr merkt schon, die Fränkische Schweiz ist so ein tolles Ausflugsziel, auch und gerade besonders an so warmen Sommertagen.
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1: Holly Humberstone, To Love Somebody.

0: Und unter anderem mit diesem Hit, der immer noch geil ist und einfach so Spaß macht im Sommer, machen wir gleich weiter. Underdog Project mit Summer Jam. Außerdem haben wir die Hits von heute von Bebe Rexha, New Religion mit am Start oder Nico Santos. Gibt's alle gleich nach den News.
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2: Um 10 Uhr mit Thomas Frohwerk. Die Bundesregierung will mehr afghanische Straftäter als bisher in ihre Heimat abschieben. Wie die Bild am Sonntag berichtet, hat das Innenministerium nun mit der Taliban-Regierung in Kabul eine entsprechende Vereinbarung getroffen. Jana Schwarzer berichtet.
3: Künftig sollen dem Bericht nach bis zu 3 Charterflüge pro Monat möglich sein. Außerdem könnten afghanische Straftäter jederzeit auch über reguläre Linienflüge zurück in ihre Heimat gebracht werden. Bundesinnenminister Dobrindt sagte der BAMS, die Gesellschaft habe ein legitimes Interesse daran, dass Straftäter unser Land verlassen. Hilfsorganisationen allerdings kritisieren Abschiebungen nach Afghanistan wegen der katastrophalen Menschenrechtslage dort, vor allem für Frauen. Außerdem werde durch solche Vereinbarungen die Regierung der radikal-islamischen Taliban aufgewertet.
2: Im Gesundheitssektor muss nach Auffassung des Spitzenverbandes der gesetzlichen Krankenversicherung noch stärker gespart werden. Wie der GKV-Vorstandsvorsitzende Blatt der Rheinischen Post sagte, darf das Sparpaket der Bundesregierung keinesfalls kleiner werden, eher größer. Um im kommenden Jahr alle Kosten für die gesundheitliche Versorgung ohne neue Beitragserhöhungen bezahlen zu können, fehlten aktuell rund 2,5 Milliarden Euro, sagte Blatt. Vertreter der USA und des Iran wollen heute in der Schweiz Gespräche für eine dauerhafte Friedenslösung aufnehmen. Am Mittwoch hatten beide Länder eine Rahmenvereinbarung für ein Ende des Krieges unterzeichnet. Darin heißt es, dass innerhalb von 60 Tagen ein endgültiges Abkommen für einen Frieden geschlossen werden soll. Erschwert werden die Verhandlungen durch die anhaltenden Gefechte zwischen Israel und der Hisbollah im Libanon. Der Iran hat als Reaktion eine erneute Schließung der Straße von Hormus angekündigt. In Bayern sind im vergangenen Jahr knapp 1,3 Milliarden Euro Elterngeld ausgezahlt worden. Wie aus dem Jahresbericht des Zentrums Bayern Familie und Soziales hervorgeht, war das weniger als noch 2024. Grund dafür ist nach Angaben der Behörden

0: Behörde ein erneuter Geburtenrückgang in Bayern. So kamen im vergangenen Jahr im Freistaat rund 3.800 Kinder weniger auf die Welt als noch im Jahr zuvor.
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0: Japan hat am frühen Morgen einen 4:0-Sieg gegen Tunesien gefeiert. Die Afrikaner sind damit vorzeitig aus dem Turnier ausgeschieden. Bei der deutschen Mannschaft ist die Stimmung nach dem 2:1-Sieg gegen die Elfenbeinküste und dem Einzug in die K.O.-Runde nicht ganz ungetrübt, wie Mai Küster berichtet.
2: Sorge bereitet die mögliche Knieverletzung von Abwehrspieler Nico Schlotterbeck. Eine Untersuchung soll im Lauf des Tages Klarheit schaffen. Der heutige WM-Spieltag startet schon um 18 Uhr mit dem zweiten Auftritt des Europameisters. Spanien bekommt es dabei mit Saudi-Arabien zu tun und will den ersten Turniersieg einfahren. Um Mitternacht spielen Uruguay und Kap Verde gegeneinander. In Gruppe G machen die Belgier den Auftakt um 21 Uhr gegen den Iran und um 3 Uhr früh bekommt es Neuseeland mit Ägypten zu tun.
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3: Thomas Anzenhofer, wie schaut's aus?
4: In einer halben Stunde fängt der Sommer an und das macht er gleich mit einem Gewitterauftakt. Erste sind im Landkreis Main-Spessart und im Raum Bad Kissingen schon entstanden. Neue kommen etwa so ab Mittag hinzu und breiten sich dann im Lauf des Nachmittags weiter auf Bayern aus. In dieser schwülheißen Luft können dabei auch Unwetter entstehen. Temperaturen steigen auf 29 bis 37 Grad. Im Lauf des Abends und in der Nacht beruhigt sich's dann wieder. Oh, und danach geht's die ganze Woche über sonnig, schwülheiß und mit Gewittern weiter. Diesmal werden die Gewitter aber nur vereinzelt auftauchen.
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3: Hey an alle unterwegs um 3:03. Wir haben nach wie vor nur eine Meldung von der A3 Nürnberg-Passau. Die ist gesperrt zwischen dem Kreuz Deggendorf und Hengersberg in beiden Richtungen wegen Bauarbeiten. Das Ganze geht bis in die Nacht rein, heute so gegen 1 Uhr. Und die Umleitung führt euch über die U18 und die U83. Gute und sichere Fahrt.
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3: Schönen Sonntag, hoffentlich habt ihr in der Früh gescheit gelüftet, die kühle Luft reingelassen und macht euch jetzt dann einen tollen Sommertag mit einer Runde Pool oder Planschbecken, Waldspaziergang, Spielplatz im Schatten und habt den Himmel natürlich im Blick mit den Gewittern und dann die gute Gewitterluft auch wieder direkt reinlüften und alles runterkühlen. Juhu!

0: Nico Santos, All-Time-High für euch hier in Bayern 3 Family. Vielleicht war oder ist dieses Wochenende bei euch ja auch noch Kindergeburtstag angesagt. Wir waren gestern auf einer Feier eingeladen, ein zweiter Geburtstag, und ein Kind hat die anderen immer wieder malträtiert, also gebissen oder gezwickt, und den Eltern war das total unangenehm. Und genau deswegen holen wir uns heute dazu einen Tipp ab bei der Expertin.
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0: Kinder, die immer wieder beißen oder anderen wehtun. Unsere Kinderdolmetscherin Claudia Schwarzelmüller sagt, fast alle Kinder, also 80%, haben im Kleinkindalter mal genau so eine Phase.
3: Es wird in den allermeisten Fällen wirklich, wirklich besser, wenn die Sprache wirklich so als Instrument genutzt werden kann, weißt du?
4: Stell dir einfach vor, du kannst nicht sprechen und dann stehst du in so einem Riesenhaufen von Kindern und willst dich irgendwie durchsetzen. Das ist gar nicht so leicht.
0: Also es ist total normal, aber was können wir als Eltern denn tun?
4: Du kannst einfach nur ruhig, schnell handeln. Das heißt, du musst dich wirklich dazwischen stellen, das Kind wegnehmen. Vorher gucken, präventiv handeln, gucken, könnte mein Kind hier überfordert sein, ja, nein. Also ich halte deine Hände, ich bin da, du musst das nicht alleine regeln. Und da musst du sozusagen immer als Vorbild vormachen, wie es denn laufen soll. Das muss dein Kind hunderte von Male gesehen haben, bevor es das irgendwann kann.
0: Sagt Kinderdolmetscherin Claudia Schwarzelmüller. Noch mehr Family Hacks findet ihr auch online bei uns auf bayern3.de.
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0: Für diesen 21. Juni und das heißt, Thomas Anzenhofer?
4: In ein paar Minuten, um genau 10.34 Uhr, geht der Sommer endlich los. Wobei gefühlt ist er ja schon länger da und haut auch heute wieder 29 bis 37 Grad raus. Allerdings diesmal mit einigen Gewittern. Erste gab es schon stellenweise in Unterfranken, neue kommen ab Mittag dazu und breiten sich dann nach und nach auf Bayern aus. Sie können heftig ausfallen, da sind lokal durchaus Unwetter möglich. Über Nacht beruhigt sich's aber dann wieder und dann gibt's in der neuen Woche zwar auch Gewitter, aber seltener. Es bleibt die ganze Woche über schwülheiß bei Temperaturen wie heute.
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0: Um 10.31 Uhr. Die A3 in Nürnberg-Passau ist zwischen dem Kreuz Deggendorf und Hengersberg wegen Bauarbeiten gesperrt. Bis heute Nacht um 1 Uhr. Und zwar in beiden Richtungen, deswegen auch gerade schon Stau. Umleitung für euch ist die U18 und die U83. Und die A8 Salzburg Richtung München ist zwischen Irschenberg und Weyern nach einem Fahrzeugbrand gerade gesperrt. Euch allen unterwegs eine gute und eine sichere Fahrt.
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0: Wir wollten alle so cool sein wie Avril Lavigne, als sie Skaterboy rausgebracht hat, oder? Also die Krawatte hängt vielleicht bei euch auch noch irgendwo im Schrank. Die Karo-Krawatte. Hier ist Bayern 3 Family für euch um 10:45. Was für ein cooler Sommer gerade im Bayern 3 Land. Und ja jetzt auch ganz frisch, wie wir von Thomas Anzenhofer gehört haben, der offizielle Sommeranfang. Wenn ihr als Eltern jetzt heute oder auch die nächsten Tage, nächstes Wochenende mal kurz verschnaufen wollt und so eine kleine Pause haben wollt, checkt unbedingt mal unsere Kindergeschichten aus. Die gibt's online bei uns. Ganz viele kreative und wirklich liebevoll ausgedachte Geschichten hier aus dem Bayern 3 Team für eure Kids. Wahnsinnig sweet eingesprochen von unserem Frühaufdreher Sebastian Winkler. In einer Geschichte, da geht es zum Beispiel um Kröte Unki. Die ist auf dem Weg zu ihrem geliebten Tümpel.
1: Unki krabbelkletter hüpft über Wiesen und durch Wälder. Plötzlich hört sie etwas, das sie noch nie gehört hat.
2: Das klingt ja komisch. Vielleicht der kleine Wasserfall

0: vom Tümpel. Ui, dann bin ich ja gleich da. Hurra!
1: Das Geräusch wird immer lauter. Dann sitzt Unki vor einer Straße.
0: Hä? Was ist das denn? Das war letztes Jahr aber noch nicht da.
2: Wie es mit Unki weitergeht, ob sie ihren Tümpel noch findet und natürlich noch viel mehr süße Kindergeschichten, gibt's für euch online auf bayern3.de. Jetzt The Kid Laroi mit Justin Bieber in eurem Hitradio Nummer 1.

0: Temper City für euch hier in eurem Hitradio Nummer 1. Und in der nächsten Stunde gibt's unter anderem diesen neuen Hit von Clock Clock. Out of the Dark. Hört ihr gleich. Dazu haben wir auch den aktuellen Hit von Olivia Dean. Wir haben Danza Kuduro am Sack von Udo, wie man auch sagen könnte. Hört ihr alles gleich. Jetzt erstmal die News.
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2: Um 11 mit Alexandra Schöffel. Das Renteneintrittsalter an die Lebenserwartung koppeln, eine kapitalgedeckte Säule nach schwedischem Vorbild einführen. Am Dienstag will die Rentenkommission ihre Reformempfehlungen vorlegen. Die Liste an 30 Vorschlägen ist aber schon bekannt. Die Reaktionen fasst Anne-Kathrin Mellmann zusammen.
3: Die rentenpolitische Sprecherin der Linken im Bundestag, Sarah Vollert, nennt die Vorschläge nichts anderes als massive Rentenkürzungen. CDU-CSU klatsche laut in die Hände. Für den Ökonomen Marcel Fratscher vom Deutschen Institut für Wirtschaftsforschung in Berlin gehen die Vorschläge der Rentenkommission in die richtige Richtung, bleiben aber insgesamt zu vorsichtig. Unter anderem nennt Fratscher die empfohlene schrittweise Erhöhung des Renteneintrittsalters sehr langsam. So lasse sich die junge Generation kaum entlasten.
2: In Potsdam geht der Bundesparteitag der Linken zu Ende. Dabei haben sie noch ein Streitthema auf der Tagesordnung. Die Delegierten sollen über einen Gehaltsdeckel abstimmen. Die Parteispitze will die Abgeordneten verpflichten, einen Teil ihrer Diäten für soziale Zwecke abzugeben, bis ihr Verdienst bei einem durchschnittlichen Arbeitnehmer brutto liegt. Nicht alle in der linken Bundestagsfraktion können sich mit diesem Vorschlag anfreunden. Die Bundesregierung hat sich offenbar mit der Taliban-Regierung auf deutlich mehr Abschiebungen afghanischer Straftäter geeinigt. Wie die Bild am Sonntag berichtet, soll es künftig jeden Monat bis zu 3 Charterflüge nach Kabul geben, daneben auch Linienflüge. Noch mindestens 100 verurteilte Straftäter sitzen laut Bericht in deutschen Gefängnissen. Nach dem Güterzugunglück in München sind die Bergungsarbeiten beendet. Ein Mensch war ums Leben gekommen, als 2 Züge zusammenstießen und 2 Waggons von einer Brücke auf die Straße stürzten.
4: 2 Züge waren zunächst auf parallelen Gleisen unterwegs, wurden dann aber an einer Weiche auf dasselbe Gleis umgeleitet. Warum das passiert ist, soll ein Gutachter klären. Das Todesopfer ist ein 46-jähriger Rangierhelfer, der beim Zusammenstoß der Züge auf einem dafür vorgesehenen Trittbrett stand. Die beiden Triebwagenfahrer wurden noch vor Ort von einem Kriseninterventionsteam betreut. Nach der Bergung der Waggons wurde die Statik der Brücke überprüft und nachdem die Aufräumarbeiten beendet waren, wurde die Schleißheimer Straße gegen Mitternacht wieder in beiden Richtungen einspurig geöffnet. Willi Willmann, München.
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2: Mehr als 18 Millionen Menschen haben im ZDF den 2. Auftritt der deutschen Nationalmannschaft gesehen und den 2:1-Sieg gegen die Elfenbeinküste. Das andere Spiel der Gruppe E zwischen Kürassau

0: Sao und Ecuador endete 0:0. Deutschland ist damit schon jetzt Gruppensieger. Heute spielen Spanien gegen Saudi-Arabien und Belgien gegen den Iran.
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2: Nicht überall strahlender Sonnenschein heute, Thomas Anzenhofer.
3: In Unterfranken ziehen Wolken durch, da waren auch schon Gewitterschauer unterwegs. Momentan gewittert es zumindest nicht, aber Schauer sind noch da. Neu werden dann zusätzlich ab Mittag entstehen. Wir müssen bayernweit mit welchen rechnen, auch Unwetter sind möglich. Also Hagel, Starkregen und schweren Sturmböen. 29 bis 37 Grad wird's heiß. In der neuen Woche tauchen dann nur noch einzelne Gewitter auf, aber auch die können zu Unwettern werden. Es bleibt schwülheiß. Dabei geht's morgen und am Dienstag 1-2 Grad runter, dann aber wieder rauf. Am Donnerstag haben wir 30 bis 38 Grad.
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2: Hetze euch in die Autos, in die LKW und auch vielleicht in das ein oder andere Motorrad in den Helm rein. Wir haben drei Meldungen für euch. Einmal die A3 Nürnberg-Passau. Die ist in beiden Richtungen zwischen dem Kreuz Deggendorf und Hengersberg wegen Bauarbeiten gesperrt. Bis heute Nacht um 1 Uhr ungefähr. Es staut sich hier in beiden Richtungen. Eine Umleitung ist jeweils eingerichtet. Wenn ihr aber könnt, dann empfehlen wir euch wirklich, dieses ganze Gebiet weiträumig zu vermeiden. Die A8 Salzburg Richtung München ist zwischen Irschenberg und Weiher nach einem Fahrzeugbrand immer noch gesperrt. Hier 3 Kilometer Stau. Und die B307 Tatzelwurm Bayerisch Zell ist zwischen Tatzelwurm und Waldalm in beiden Richtungen nach einem Unfall gesperrt. Gute und sichere Fahrt euch.
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2: Hallo, schönen Sonntag. Diese Stunde haben wir für euch unter anderem noch einen süßen Podcast-Tipp. Den könnt ihr sogar schon mit euren Zweijährigen hören. Und wir checken mal aus, welche Sonnencremes die besten sind, falls ihr da vielleicht die Woche noch eure Vorräte auffüllt. Wir müssen auf jeden Fall bei uns daheim nachkaufen. Die Testsieger und Verlierer hört ihr gleich.

der wunderschöne neue Hit von Clock Clock für euch in Bayern 3 Family. Am Sonntagvormittag, 11:15 haben wir es gleich. In der Hitze hält man es in der Sonne ja sowieso nicht lang aus. Und im Schatten und bei Kindern natürlich sowieso ist trotzdem Einschmieren angesagt. Die Stiftung Warentest, die hat Kindersonnencremes jetzt mal gecheckt in einem aktuellen Test. Am besten waren da unter anderem die Sprays der Eigenmarken von Lidl, Edeka, Netto, DM oder Rossmann. Also damit fahrt ihr auf jeden Fall richtig gut und spart auch noch Geld. Durchgefallen sind zum Beispiel Today Sun, gibt's bei Penny und Rewe, oder auch die Bübchen Sonnenlotion Sensitiv. Da sagt Stiftung Warentest, die halten den angegebenen Lichtschutzfaktor nicht ein, deswegen lieber Finger weg. Wer die Testsieger bei den Sonnencremes für uns Erwachsene sind, checkt einfach bayern3.de und da klären wir für euch auch noch andere Fragen rund um Sonnencreme, zum Beispiel, wie kriegt man eigentlich die doofen Flecken raus aus den Klamotten und was ist eigentlich nochmal der Unterschied zwischen mineralischer und chemischer Sonnencreme? Könnt ihr alles online bei uns auschecken und Weetest jetzt im Radio genießen.

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2: Hat bei euch Thomas Anzenhofer.
3: Heute ist der längste Tag des Jahres und damit offiziell Sommeranfang. In München jetzt 32 Grad, kühler am Königssee mit 22 Grad oder auch im unterfränkischen Sandberg, da haben wir auch 22 Grad. Das wird aber auch da wieder deutlich wärmer, 30 bis 37 Grad am Nachmittag. Allerdings werden sich so ab Mittag auch einige Gewitter entwickeln und zwar quer durch Bayern, auch Unwetter sind möglich. In der neuen Woche läuft es dann genauso ab. Jeden Tag wird schwülheiß, mal bei bis zu 35, mal bei bis zu 38 Grad. Dazu viel Sonne, immer mal Wolken und einzelne, aber auch kräftige Gewitterschauer.
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2: 12:02, hey an euch unterwegs. Die A3 Nürnberg-Passau, die ist in beiden Richtungen zwischen dem Kreuz Deggendorf und Hengersberg wegen Bauarbeiten gesperrt. Es dauert noch bis in die Nacht rein. Es staut sich in beiden Richtungen. Umleitung ist eingerichtet jeweils. Wir empfehlen euch aber, das ganze Gebiet am besten weiträumig zu umfahren. A3 Passau Richtung Nürnberg zwischen Laber und Beratzhausen, Unfall im Baustellenbereich. A6 Nürnberg Richtung Heilbronn zwischen Schwalbach-West und Neuendettelsau, 3 Kilometer Stau an der Baustelle, ihr braucht eine Viertelstunde länger. Dann steht ihr im stockenden Verkehr auf der A7 Füssen Richtung Ulm zwischen Memmingen Süd und Dettingen an der Iller. A8 Salzburg Richtung München zwischen Irschenberg und Weyern, 5 Kilometer Stau wegen Bergungsarbeiten. Hier ist gerade nur eine Spur frei. Und die B307 Tatzelwurm Bayerisch Zell ist in beiden Richtungen gesperrt zwischen Tatzelwurm und Waldalm. Hier ist ein Unfall passiert. Gute und sichere Fahrt euch.
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0: Pink zusammen mit ihrer Tochter Willow Sage Hart für euch hier in Bayern 3 Family. 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
0: 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Four.

0: Lady Gaga vor allem. Lady Gaga, Abracadabra in Bayern 3. Michael Schulti, der ist auch gleich mit dabei für euch mit seinem neuen Hit. 5 AM hört ihr gleich in der nächsten Stunde, dann ist Jerick Stettner für euch am Start. Und jetzt gibt's erstmal die News.
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2: Um 12 mit Alexandra Schöffel. Auch wenn sie offiziell noch gar nicht vorgestellt sind, es gibt breite Kritik an den Empfehlungen der Experten für eine Rentenreform. Sozialverbände warnen vor zu tiefen Einschnitten für Geringverdiener und dem Präsidenten des Deutschen Instituts für Wirtschaftsforschung Fratscher gehen die Vorschläge dagegen nicht weit genug.
3: Er hat der Rheinischen Post gesagt, so werde sich an den größten Problemen erstmal nichts Grundlegendes ändern, etwa an der hohen Altersarmut und der starken Belastung von Jüngeren. Die Linke spricht von massiven Rentenkürzungen, vor allem für Menschen mit wenig Einkommen. Die Rentenkommission der Bundesregierung will ihre Ideen übermorgen vorstellen. Nach ARD-Informationen gehört dazu, das Renteneintrittsalter an die Lebenserwartung zu koppeln und stufenweise anzuheben.
2: Das war ein Beitrag von Dagmar Nuhn. Der Druck ist groß, wenn sich Unterhändler des Iran und der USA heute in der Schweiz treffen. Sie wollen über ein dauerhaftes Ende des Krieges beraten. Doch die Lage im Libanon bringt einen Abschluss in Gefahr. Weil die Waffenruhe dort nicht hält, steht auch das schon beschlossene Rahmenabkommen auf der Kippe. Stefanie Mannhardt berichtet.
4: Der Iran hat gestern erklärt, dass die Straße von Hormuz wieder gesperrt sei, woraufhin US-Präsident Trump mit einer US-Maut in der Meerenge gedroht hat, falls die Gespräche in der Schweiz scheitern. Knackpunkt ist neben der Waffenruhe im Libanon vor allem das iranische Atomprogramm. Die USA wollen sicherstellen, dass der Iran niemals in den Besitz von Atomwaffen kommt.
2: Die Ukraine will die von Russland annektierte Krim offenbar von der Versorgung abschneiden. In der Nacht haben Streitkräfte auf der Halbinsel ein strategisch wichtiges Ölterminal angegriffen. Auch andere Ziele wurden getroffen. Die russische Seite spricht von mindestens 4 Toten und 28 Verletzten. Aus Sicherheitsgründen sei die Brücke zwischen der Krim und dem Festland gesperrt worden, heißt es. Hitze kann genauso tödlich sein wie Hochwasser, doch in Deutschland ist man darauf laut Experten nicht gut genug vorbereitet. Der Vorsitzende der Allianz Klimawandel, Hermann, sagte, Studien sagten für extreme Fälle Zehntausende Tote voraus. Er fordert, dass Hitzeschutz verbindlich als Bestandteil der Katastrophen- und Krisenvorsorge verankert wird. Nach Mittelfranken in Erlangen hat die Meldung über 2 Männer, die vermeintlich Waffen trugen, für einen Polizeieinsatz gesorgt. Zeugen hatten deshalb die Beamten informiert. Vor Ort zeigte sich, dass einer der Verdächtigen ein Tierabwehrspray in Form einer Pistole in einem Holster am Gürtel trug. Dafür braucht man zwar keine Erlaubnis, die Polizei rät aber davon ab, waffenähnliche Gegenstände offen herumzutragen. Und Nachrichten aus allen bayerischen Regionen gibt's wie immer unter bayern3.de.
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5: Das hat jetzt Thomas Anzenhofer für euch.
6: Mittag ist es und erste Hitzegewitter sind ja schon entstanden, und zwar in Unterfranken, auch im Raum Hof inzwischen. Über Mittag rüber und am Nachmittag werden dann immer mehr entstehen und sich auf Bayern verteilen. Es wird noch 29 bis 37 Grad heiß. Bei diesen Temperaturen bleibt das Wetter dann auch in der neuen Woche. Es wird jeden Tag schwül heiß und meistens sonnig, aber auch phasenweise mal bewölkter, und ein Hitzegewitter, das kann jeden Tag entstehen, werden aber wahrscheinlich nur einzelne sein.
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5: Gleich 4:04. Servus auf die Straßen. Wir haben die A3 Nürnberg-Passau. Die ist in beiden Richtungen zwischen dem Kreuz Deckendorf und Hengersberg wegen Bauarbeiten noch bis Montag früh um 1 Uhr gesperrt. Es staut sich in beiden Richtungen. Eine Umleitung ist aber jeweils eingerichtet. Wir empfehlen euch aber, das Gebiet am besten weiträumig zu umfahren. Außerdem A6 Nürnberg Richtung Heilbronn zwischen Schwabach-West und Neuendettelsau. 3 Kilometer Stau an einer Baustelle. Viertelstunde dauert es länger. A7 Füssen Richtung Ulm zwischen Altenstadt an der Iller und dem Dreikittistetten. Stockender Verkehr an der Baustelle, plus 20 Minuten. Und A8 Salzburg Richtung München zwischen Irschenberg und Weyern. Stau wegen Bergungsarbeiten. Da ist gerade nur eine Spur frei und deswegen dauert es auch nämlich knapp eine Stunde länger. Durchhalten. Wir sind aber auf jeden Fall bei euch jetzt. Gute Fahrt, kommt gut an.
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5: Servus zusammen, bestes Wetter, bestes Gefühl. Dieses Juni-Sommer-WM-Sonntagsgefühl wird euch heute präsentiert von Dennis.
7: Und da!

0: Immer noch geil in Bayerns Hitradio Nummer 1, die Killers, Mr. Brightside. Und was sich auch wirklich definitiv immer noch geil anfühlt, ist das Spiel gestern Abend, oder? Mega. Bisschen zittern haben wir müssen beim zweiten Gruppenspiel der deutschen Nationalmannschaft gegen die Elfenbeinküste bei der WM. Aber dann hat uns Dennis Undaff ins Glück geschossen mit zwei Traumtoren.
1: Tor für Deutschland! Verrückt, dieser Dennis Undaff, Spielertraube!
2: 2:1! Undaff schlägt die Elfenbeinküste!
0: Mega, oder? Und hey, Sportkommentator Holger Dahl hat im Spiel auch den neuen Spitznamen der Nationalmannschaft, den wir ja mit euch zusammengesucht haben, gleich mal in die Fußballwelt rausgetragen. Die Wilden Adler.
3: Die Wilden Adler soll das heute sein. Also wir hätten nichts dagegen, wenn sie heute genau so auftreten.
0: Ja, definitiv. Und der Name ist gesetzt, würde ich sagen, auf jeden Fall. Also, wir sind Gruppenerster. Kann uns keiner mehr streitig machen, den Platz. Dann hoffen wir jetzt erstmal auch, dass die Verletzung von Nico Schlotterbeck nicht ganz so schlimm ist. Da gibt es wohl noch News im Laufe des Tages. Am Donnerstag dann das dritte Gruppenspiel gegen Ecuador. Und was danach kommen kann, das sagt uns mal BR-Sportreporterin Luise Kropf. Die hat nämlich mal durchgerechnet.
4: Den Rechnungsweg, den erspare ich uns jetzt hier mal an dieser Stelle. Aber unterm Strich kommt eben raus. Also Deutschland wird ja auf jeden Fall auf eine Mannschaft treffen, die Gruppendritter geworden ist und am wahrscheinlichsten aus der Gruppe C oder D. Und das bedeutet eben, dass man im 16. Finale gegen Australien oder Paraguay spielen kann. Aber auch die Schotten mit den gut gelaunten Fans sind möglich. Brasilien, der Rekordweltmeister, oder Marokko, die ja im Afrika-Cup-Finale standen.
0: Was auch kommen mag, wir haben ja Dennis.
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0: ist wieder Zeit für einen kurzen Flashback. Denn dieser Song ist immer noch geil.
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3: Eigentlich Sommer, aber Vorsicht. Thomas Anzenhofer.
4: Den Nachmittag über entstehen nicht nur in Unter- und Oberfranken Hitzegewitter, sondern auch sonst in Bayern. Die wachsen nämlich nach und nach in den Himmel und können auch zu Unwettern werden, also Hagel, Starkregen und schwere Sturmböen bringen. Temperaturen steigen dabei auf 29 bis wieder 37 Grad. Momentan ist auch noch kein Ende der Hitzewelle abzusehen. Das geht die ganze neue Woche so weiter. Donnerstag dann sogar bis zu 38 Grad. Dazu viel Sonne, auch mal Wolken und jeden Tag Hitzegewitter. Meistens werden es aber nur wenige sein.
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3: Gleich 2 Minuten nach 12:30. Servus auf die Straßen. Wir haben die A3 Nürnberg-Passau. Die ist in beiden Richtungen zwischen dem Kreuz Deggendorf und Hengersberg wegen Bauarbeiten noch bis Montag früh um 1 gesperrt. Es staut sich in beiden Richtungen. Eine Umleitung ist aber eingerichtet. Wir empfehlen euch das Gebiet weiträumig zum Fahren, wenn es geht. Die A6 Nürnberg Richtung Heilbronn zwischen Schwabach-West und Neuendettelsau. 3 Kilometer Stau an der Baustelle dort. 20 Minuten plus. Dann die A7 Fürsten Richtung Ulm zwischen Altenstadt an der Iller und Föhringen stockender Verkehr, 20 Minuten mehr. A9 München Richtung Nürnberg zwischen Manching und Denkendorf stockender Verkehr an einer Baustelle. Hier braucht ihr gerade knappe 20 Minuten länger. Gute Fahrt und kommt gut an!
0: Weiter geht's mit richtig viel Musik.

0: Afrohaus an diesem Sonntagnachmittag. Ugel und Topic, I adore you, ist ja quasi der Sommerverstärker. Es gibt hier diese Leute, die ohne Punkt und Komma reden. Wenn es nicht gerade Sportkommentatoren bei einem WM-Spiel sind, kann es ein bisschen nerven.
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0: Vielleicht habt ihr sie ja auch bei euch im Freundeskreis oder in der Nachbarschaft. Menschen, die einfach nicht aufhören zu reden, die immer weiter reden ohne Punkt und Komma und niemals eine Pause machen und einen niemals zu Wort kommen lassen. Dann möchte man aber vielleicht manchmal auch was sagen und muss sie irgendwie geschickt unterbrechen. Gut, dass wir unseren Lieblingspsychologen Rolf Schmiel haben im Bayern 3 Vormittag, der sich mit allen Lebenslagen auskennt. Da fragen wir doch mal nach, ja? Wie kann man denn solche Menschen unterbrechen, ohne unhöflich zu sein?
3: Also, der wichtigste Tipp ist, wenn das mit jemandem ist, den man regelmäßig trifft, suche eine Situation auf, in der nicht gerade er im Redefluss ist und beschreib ihn einfach, wie du es erlebst und das ganz liebevoll, dass du seine Einschätzung magst und schätzt, aber dass er manchmal so ein bisschen den Faden verliert. Häufig hilft das. Manchmal ist es aber auch notwendig, dass man tatsächlich Dauerredner unterbricht, weil die erleben es gar nicht als unhöflich, sondern die sind es sogar gewohnt, weil häufig reden die so lange, bis einer sagt, ich muss dich jetzt unterbrechen. Also da keine falsche Scheu, weil der Dauerredner selber erlebt es nicht als unhöflich, sondern es ist ein antrainiertes Verhalten und er braucht den harten Cut, damit er tatsächlich dir den Raum gibt.
0: Guter Tipp von Rolf Schmiel. Wie unterbricht man Menschen, die ohne Punkt und Komma reden? Ja, bei Moderatoren ist es einfach, da kommt immer irgendwann Musik. Mehr Psycho-Hacks. Immer bei Claudia Konrad im Bayern 3 Vormittag. Und guckt mal bei uns im Netz nach.
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0: Laufen, Troye Sivan, I'm so tired. Ihr hört bei uns jetzt Radio Nummer 1 und da gleich mit dabei Kato und John mit Turn the Lights On. Außerdem Leonie aus der Oberpfalz, Olivia Rodrigo, gibt's alles gleich. Jetzt aber erstmal alles, was wichtig ist heute.
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2: Um 13 Uhr mit Alexandra Schöffel. Das Renteneintrittsalter an die Lebenserwartung koppeln, eine kapitalgedeckte Säule nach schwedischem Vorbild einführen. Am Dienstag will die Rentenkommission ihre Reformempfehlungen vorlegen. Die Liste an 30 Vorschlägen ist aber schon bekannt und die Reaktionen fasst Anne-Kathrin Mellmann zusammen.
3: Die rentenpolitische Sprecherin der Linken im Bundestag, Sarah Vollath, nennt die Vorschläge nichts anderes als massive Rentenkürzungen. CDU-CSU klatsche laut in die Hände. Für den Ökonomen Marcel Fratscher vom Deutschen Institut für Wirtschaftsforschung in Berlin gehen die Vorschläge der Rentenkommission in die richtige Richtung, bleiben aber insgesamt zu vorsichtig. Unter anderem nennt Fratscher die empfohlene schrittweise Erhöhung des Renteneintrittsalters sehr langsam. So lasse sich die junge Generation kaum entlasten.
2: Die Tage von Keir Starmer als Premier in Großbritannien sind offenbar gezählt. Starmers Umfragewerte sind schlecht und sein parteiinterner Gegenspieler Andy Burnham steht in den Startlöchern. Wie Zeitungen berichten, will sich Starmer morgen an die Öffentlichkeit wenden.
4: Die Zeitung The Observer berichtet, dass Keir Starmer kurz vor seinem Rücktritt steht. In dem Zeitungsbericht werden mehrere Quellen zitiert. In den vergangenen Tagen habe Starmer mit Kabinettsmitgliedern gesprochen, mit Unterstützern der Labour-Partei und mit Gewerkschaftsvertretern. Medien berichten, dass Außenministerin Yvette Cooper sich für einen Rücktritt ausgesprochen habe. Mittlerweile sollen über 200 Abgeordnete seiner Fraktion signalisiert haben, dass sie für eine Kampfabstimmung sind, sollte Starmer nicht zurücktreten. Christoph Brössel, London.
2: Der italienische Fernzugbetreiber Italo will 2028 in den deutschen Markt einsteigen und dabei deutlich günstiger sein als die Deutsche Bahn. Vorstandschef La Rocca kündigte in der Bild am Sonntag um 40% billigere Tickets an. Sein Unternehmen plant mit 30 Fernzügen in Deutschland, falls die Bundesnetzagentur zustimmt. Bahnchefin Palla und die Eisenbahnergewerkschaft warnen für diesen Fall von ungesteuertem Wettbewerb und davor, dass nur Metropolen vom Italo-Einstieg profitieren. Bange Minuten haben letzte Nacht Gäste eines Hotels in Hamburg durchlebt. In dem Gebäude nahe des Hauptbahnhofs brach im Keller ein Brand aus. Nach Angaben der Feuerwehr drohten die Flammen auf andere Stockwerke überzugreifen. Einsatzkräfte brachten die Hotelgäste mit Drehleitern in Sicherheit. 14 Menschen wurden verletzt, einer schwer. 160 Elfer waren vor Ort. In Greinau bei Garmisch-Partenkirchen ist ein junger Bergsteiger tödlich verunglückt. Nach Angaben der Polizei war der 19-Jährige mit einem Begleiter in Richtung Kleiner Wachsenstein unterwegs. Auf etwa 1700 Metern löste sich ein Griff, an dem sich der junge Mann festhalten wollte. Er stürzte etwa 100 Meter in die Tiefe. Die herbeigerufene Bergwacht und ein Notarzt konnten nur noch den Tod des 19-Jährigen feststellen. Der Unfall passierte, obwohl der Bergsteiger die Tour schon mehrfach gemacht hatte.
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0: Aufs Wetter müssen wir ein bisschen aufpassen heute, Thomas Anzenhofer.
5: Den Nachmittag über wird das Wetter jetzt unberechenbar. Es entstehen nämlich über Bayern verteilt Schauer und Gewitter. Rechnet damit, dass die auch kräftig sein können oder sogar zu Unwettern wachsen. Dann sind Hagel, Starkregen und schwere Sturmböen möglich. 29 bis 37 Grad wird es in dieser schwülen Luft noch heiß. Die nächsten Tage werden genauso schwül heiß, wobei es meistens sonnig und auch trocken bleibt. Daneben entwickeln sich allerdings auch immer wieder mal Gewitterschauer. Wobei es weniger sein werden als heute.
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0: 4 nach 1. Servus auf die Straßen. Die A3 Nürnberg-Passau ist in beiden Richtungen zwischen dem Kreuz Deggendorf und Hengersberg nach wie vor gesperrt wegen der Bauarbeiten dort. Und es geht auch bis morgen früh 1 Uhr. Staut sich in beiden Richtungen. Es ist aber jeweils eine Umleitung eingerichtet. Wenn ihr könnt, umfahrt das Gebiet aber am besten weiträumig. Dann die A7 Fulda Richtung Würzburg zwischen Fulda A3 und Bad Brückenau Vollgas. 4 Kilometer Stau, da ist eine Baustelle, Viertelstunde. A8 Salzburg Richtung München zwischen Rosenheim West und Irschenberg. 10 Kilometer Stau, knappe halbe Stunde mehr. Verkehr. A9, München Richtung Nürnberg, zwischen Manching und Denkendorf stockender Verkehr an einer Baustelle, 20 Minuten plus. Und auch 20 Minuten mehr auf der A9 Nürnberg Richtung München, zwischen Pfaffenhofen und Allershausen. Ein Unfall, 7 Kilometer Stau deshalb. Gute Fahrt, kommt gut an!
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0: Also mehr Sommer geht ja fast nicht. Ne? Ab und zu ein bisschen nach oben schauen, wenn es dunkel wird, kann Gewitter unterwegs sein. Ansonsten viel trinken, viel Flüssigkeit. Ja? Wenn man es lang genug stehen lässt, dann ist Erdbeereis doch eigentlich auch eine Flüssigkeit, oder?
1: Stimmt.

0: Drop Dead. Olivia Rodrigo und Drop Dead bei uns Hit Radio Nummer 1. Schauen ganz kurz auf die Straßen. Vorsicht auf der A9 München Richtung Nürnberg zwischen Allersberg und dem Dreieck Nürnberg feucht. Da sind Fahrradfahrer auf der Fahrbahn. Wir haben uns gedacht, wem muss man dringend mal ein fettes Dankeschön sagen? An alle Wurstsemmelschmierer, Trikotwascher und Auswärtsspielfahrern, an das ganze Ehrenamt im Verein. 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
0: Ja, und es gibt so viele Sportvereine in Bayern. Und wir feiern die nicht nur, sondern wir kommen auch mit einer ordentlichen Finanzspritze. Wir haben insgesamt 70.000 Euro für bayerische Sportvereine. Und wir kommen nicht nur mit der Finanzspritze, sondern auch mit den Stars vorbei. Mit dem Olmerer, mit den Sportfreunden Stiller oder mit Kamrat. Mit dem waren wir beim TSV Sauerlach. Da hat er erstmals ein blaues Trikot bekommen mit seinem Namen drauf. Und dann ist gespielt worden. Klein gegen Kamrat, also blau gegen schwarz. Und er hat sich ziemlich gut geschlagen, auch wenn er danach echt fertig war. Die Frage ist, was ist anstrengender, Handball oder Musik?
2: Auf jeden Fall Handball. Ich kann sagen, also das, ich meine, ich habe ja noch gar nichts Körperliches groß gemacht. Ich bin schon am Schwitzen. Das ist Wahnsinn. Aber man muss auch sagen, es ist natürlich warm hier drin. Aber ich sag mal, es ist trotzdem lieber zu warm als zu kalt. Ich mag die Wärme. Aber Musik liegt mir mehr.
0: Und die gab es dann auch im Anschluss, hat natürlich seine Klampfe dabei gehabt und Songs gespielt, alle mitgesungen. Dann gab es noch Grillen und Autogramme. Ein rundum perfekter Sommerabend in Sauerlach, würde ich sagen, oder?
3: Danke, Kamrat! Danke, Bayern 3!
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0: Robin Schulz und Speechless in Bayern City Radio Nummer 1.
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0: Thomas Anzenhofer, wem gehört der Nachmittag?
2: Der Nachmittag gehört eindeutig den Gewittern. Die ziehen nämlich aktuell vor allen Dingen durch Mittelfranken und Oberfranken. Bald werden sie aber auch im Süden Bayerns entstehen und dann am Abend kommen neue von Hessen her. Also es kann jeden treffen und manche können auch zu Unwettern werden mit Starkregen, Hagel und schweren Sturmböen. Es wird noch heißer, später 29 bis 37 Grad. Die Hitzewelle geht dann auch nächste Woche weiter. Es bleibt schwül, wird oft sonnig und am Donnerstag bis zu 38 Grad heiß. Immerhin, die Gewitter werden weniger und tauchen dann seltener auf.
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0: Servus auf die Straßen, 3 Minuten nach 1:30 haben wir's. Die A3 Nürnberg-Passau ist in beiden Richtungen zwischen dem Kreuz Deckendorf und Hengersberg wegen den Bauarbeiten dort bis morgen früh um 1 Uhr gesperrt. Es staut sich in beiden Richtungen. Es ist aber auch eine Umleitung jeweils eingerichtet. Wir empfehlen euch trotzdem aber auch das Gebiet weiträumig zu umfahren, wenn es geht. Die A3 Nürnberg Richtung Passau zwischen Rosenhof und Wörth an der Donau-Wiesent, ein Unfall. A6 Pilsen Richtung Nürnberg zwischen Leuchtenberg und Wernberg-Ost, ein Unfall. Außerdem die A7 Füssen Richtung Ulm zwischen Altenstadt an der Iller und dem Dreikitty-Stetten stockender Verkehr an einer Baustelle. Hier braucht ihr 20 Minuten durch. Dann haben wir noch die A7 Fulda Richtung Würzburg zwischen Fulda A3 und Balsbrückenau-Volkers. 6 Kilometer Stau, da ist eine Baustelle. 20 Minuten plus. A8 Salzburg Richtung München zwischen dem Irschenberg und Hofeldinger Forst Stau. Halbe Stunde mehr. Die A9 München Richtung Nürnberg zwischen Manching und Denkendorf, stockender Verkehr an einer Baustelle, hier 20 Minuten. Und nochmal A9 Nürnberg Richtung München zwischen Pfaffenhofen und Allershausen, 10 Kilometer Stau nach einem Unfall, plus 40 Minuten. Gute Fahrt, kommt gut an.
3: Weiter geht's mit Richtung.

Coldplay, Viva La Vida, Bayern Z Radio Nummer 1 an diesem Sonntagnachmittag. Wenn der klassische Tenor Andrea Bocelli seine Komfortzone verlässt, dann irgendwie immer mit Welthit-Potenzial. Ja, auch in den 90ern schon mit Sarah Brightman. Ja, Chart-Hits gewesen. Und jetzt schon wieder, warum? Weil Fußball-Weltmeisterschaft ist. Ganz genau, da ist er wieder, Andrea Bocelli mit David Guetta. Andrea Bocelli sagt, Fußball ist immer total wichtig gewesen in seinem Leben und weil das wahrscheinlich David Guetta auch gehört hat, hat er was geremixed und rausgekommen ist noch ein offizieller Song zur FIFA-Weltmeisterschaft, nicht nur Die Die von Shakira. Und vielleicht habt ihr es ja auch bei der Eröffnung der Weltmeisterschaft gesehen, die Performance von David Guetta, Megan Thee Stallion und Andrea Bocelli. Da konnte man sich auch wenigstens auf den Song konzentrieren und hat sich nicht gefragt, ob es die echten Künstler waren. Bei Shakira waren sich da ja nicht so alle so sicher, ne? Ja, und deswegen jetzt auch bei uns. Seit gestern lieben wir sowieso alles, was mit der WM zu tun hat, oder? Andrea Bocelli, David Guetta und Megan Thee Stallion mit DNA, More Than a Game. Ganz frisch dabei in Bayern 3.

gerade auch in Bayern amtlich abgeliefert live. Linkin Park, Up From The Bottom. Alle eure Lieblingshits gibt's gleich auch nach zwei. Kamerad ist mit dabei mit Be Mine.

0: außerdem Pink und Peter Fox auch mit am Start. Aber jetzt erstmal alles, was heute wichtig ist. Hier sind die Top-Themen.
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2: Um 14 Uhr mit Alexandra Schöffel. 30 Empfehlungen für eine Rentenreform legt eine Expertenkommission in der kommenden Woche vor. Die Vorschläge sind schon bekannt. Ein langsam steigendes Renteneintrittsalter beispielsweise, eine kapitalgedeckte Zusatzrente und eine breitere Basis der Einzahler. Auch Berufspolitiker und Selbstständige sollen eingebunden werden. Von vielen Seiten gibt es Kritik, wie Anne-Kathrin Mellmann berichtet.
3: Der frisch gewählte Co-Parteichef der Linken, Luigi Pantisano, der hat Widerstand angekündigt. Die Vorschläge der Rentenkommission, die nennt Pantisano ein Kürzungsprogramm. Ökonomen, die bewerten die Vorschläge unterschiedlich. Marcel Fratscher vom Deutschen Institut für Wirtschaftsforschung findet das Ganze etwas mutlos. Er nennt es eine verpasste Chance. Kurz, er hätte sich mehr gewünscht. Eher positiv sehen Ökonomen wie er die kapitalgedeckte Säule, auch wenn Fratscher hier auf die Zusatzkosten hinweist für Arbeitnehmer und Arbeitgeber.
2: In Potsdam geht der Bundesparteitag der Linken zu Ende. Dabei haben sie noch ein Streitthema auf der Tagesordnung. Die Delegierten sollen über einen Gehaltsdeckel abstimmen. Die Parteispitze will die Abgeordneten verpflichten, einen Teil ihrer Diäten für soziale Zwecke abzugeben, bis ihr Verdienst bei einem durchschnittlichen Arbeitnehmer brutto liegt. Nicht alle in der linken Bundestagsfraktion können sich mit diesem Vorschlag anfreunden. Die Unterhändler des Iran und der USA treffen sich heute in der Schweiz, um über ein dauerhaftes Ende des Iran-Kriegs zu sprechen. Mittlerweile sind auch Vertreter des Vermittlers Pakistan am Tagungsort, einem Luxushotel hoch über dem Vierwaldstätter See, angekommen. Günther Laubis mit Einzelheiten.
4: Die zentralen Themen sind das iranische Atomprogramm und eine Waffenruhe im Libanon. Die Ausgangslage für die Gespräche ist allerdings angespannt. Gestern hatte der Iran die für den weltweiten Schiffsverkehr wichtige Straße von Hormuz wieder gesperrt. Grund seien die israelischen Angriffe im Libanon. Die Situation dort wird wohl auch der Knackpunkt bei den Gesprächen in der Schweiz sein. Ein iranischer Regierungssprecher sagte, das gesamte Rahmenabkommen stehe auf dem Spiel. US-Vizepräsident Vance gab sich aber optimistisch.
2: Nicht nur bei uns, auch in anderen Ländern Europas leiden die Menschen gerade unter großer Hitze. In Frankreich verhängte der Wetterdienst fast im ganzen Land die höchste oder zweithöchste Warnstufe. Das bedeutet zum Beispiel, dass bei einem landesweiten Musikfestival kein Alkohol konsumiert werden darf. In Spaniens Hauptstadt Madrid bleibt wegen der hohen Temperaturen eine WM-Fanmeile geschlossen. Und in Griechenland kämpfte die Feuerwehr auf der Insel Euböa gegen den ersten großen Waldbrand des Jahres. Frankreichs Polizei hat in einem Vorort von Paris einen spektakulären Fund gemacht. Als die Beamten ein Haus nach Drogen durchsuchten, stießen sie auf ein Gemälde des spanischen Künstlers Pablo Picasso. Wie die Staatsanwaltschaft mitteilt, ist die Echtheit des Bildes schon bestätigt. Um welches Werk es sich handelt, das ist noch unklar.
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0: Thomas Anzenhofer, wie schaut's aus gerade?
5: Quer durch Bayern entwickeln sich weite Schauer und Gewitter. Auch kräftige sind dabei, wie in Mittelfranken, Bayerischer Wald und Oberfranken. Die ziehen alle nur sehr langsam und bringen deshalb vor allen Dingen auch viel Regen. Für den Landkreis Freyung-Grafenau gilt aktuell auch eine Unwetterwarnung vor Starkregen, Sturmböen und 2 cm großem Hagel. Über Nacht beruhigt sich es aber wieder und dann wird es in der neuen Woche weiter heiß und schwül sein. Erstmal bei bis zu 35, am Donnerstag sogar bis zu 38 Grad. Immerhin, es werden sich dann nur noch einzelne Hitzegewitter entwickeln.
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0: Und da schauen wir auf die Straßen um genau 2:04. Die A3 ist immer noch mit dabei, Nürnberg-Passau. Die ist in beiden Richtungen zwischen dem Kreuz Deggendorf und Hengersberg wegen Bauarbeiten bis morgen früh 1 Uhr gesperrt. Es staut sich in beiden Richtungen. Eine Umleitung ist eingerichtet. Wir empfehlen euch, das Gebiet weiträumig zu umfahren. A6 Pilsen Richtung Nürnberg zwischen Leuchtenberg und Wernberg-Ost ein Unfall. Dann die A7 Fulda Richtung Würzburg zwischen Fulda A3 und Bad Brückenau Volkers. 5 km Stau an einer Baustelle. Hier braucht ihr 20 Minuten länger. A8 Salzburg Richtung München zwischen Weyern und dem Kreuz München Süd Stau und stockender Verkehr. Und die A9 Nürnberg Richtung München zwischen Pfaffenhofen und Allershausen. 10 km Stau nach einem Unfall. Da dauert es gerade fast eine Stunde länger. Haltet durch, gute Fahrt und kommt gut an.
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0: Charts mit Purple Disco Machine, Wonderful Life, Bayern Hit Radio Nummer 1 an diesem heißen Sonntag. Gegen Schwitzen im Auto, nehmt doch den E-Scooter und lasst euch den Wind um die Nase wehen. Oder doch nicht?
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3: Da kannte mich schon wieder aufregen. Überall stehen diese E-Scooter rum. Wirklich, überall. Du gehst aus dem Haus raus, willst normal den Gehweg benutzen, zack, Slalom. Das ist wie Tetris in Real Life. Und alle fahren damit. Von den Kids bis zum Businessman mit Lederschuhe. Also habe ich mir gedacht, weißt du was? Das probiere ich jetzt einmal aus. Deswegen App runtergeladen. Ohne geht's ja nicht. Früher ist man einfach losgelaufen. Heute brauchst du erst einmal WLAN, GPS, 3 Updates und deine Kreditkarten. Steige drauf und in dem Moment, wo es losfährt, merke ich, das ist kein Fortbewegungsmittel. Nein, das ist eine öffentliche Selbstentblößung. Ich hab mich geschammt. Da stehst du dann leicht nach vorne gebeugt, ein Bein vorne, eins hinten, wie ein Flamingo mit Burnout. Alle schauers, eine Oma an der Bushaltestelle schüttelt den Kopf, ein Kind zeigt auf mich, du, ich fühle mich wie ein Idiot auf Rädern. Nach 800 Meter will ich nur noch eins, runter, und zwar schnell, bevor mich noch mehr Leute sehen. Also habe ich angehalten, stell's ab, mitten auf dem Gehweg, Hauptsache weg. Und erst beim Weggehen denke ich mir, Moment, der steht ja jetzt genau da, wo morgen wieder einer im Slalom drüberfällt. Scheiße, jetzt bin ich auch einer von denen.
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Peter Fox und alles neu bei Anzit Radio Nummer 1. Wir schauen ganz kurz auf die Straßen. Es gibt nämlich eine Gefahrenmeldung von der A70 Schweinfurt-Werneck Richtung Bamberg zwischen Schweinfurt-Hafen und Goxheim. Da sind Fahrradfahrer auf der Fahrbahn. Ganz vorsichtig fahren in dem Bereich am besten.

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4: Eigentlich schön, aber vielleicht muss kurzfristig mal alles rein von draußen. Thomas Anzenhofer.
5: In der schwül heißen Luft entstehen bis in die Nacht rein teils kräftige Schauer und Gewitter. Für den Landkreis Freyung-Grafenau gilt momentan auch eine Unwetterwarnung vor Starkregen, Sturmböen und Hagel um 2 cm Korngröße. Am Abend, aber auch teils erst nach Sonnenuntergang, wird's ruhiger. In der neuen Woche dann jeden Tag nur noch einzelne Hitzegewitter, also deutlich weniger. Sonst bleibt aber alles wie gehabt. Es geht schwülheiß weiter. Donnerstag dann 30 bis 38 Grad.
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4: Ganz genau, 14:30. Wir haben die A3 Nürnberg-Passau, die weiter in beiden Richtungen zwischen dem Kreuz Deggendorf und Hengersberg gesperrt ist wegen der Bauarbeiten. Das geht auch noch bis morgen früh um 1 Uhr. Es staut sich in beiden Richtungen, ist aber eine Umleitung eingerichtet. Wir empfehlen euch, wenn es euch möglich ist, das Gebiet weiträumig zu umfahren. Dann die A7 Fürsten Richtung Ulm zwischen Memmingen Süd und dem

0: Kreuzmemmingen 4 Kilometer Stau nach einem Unfall. A7 Fulda Richtung Würzburg zwischen Fulda Dreieck und Bad Brückenau-Wildflecken 5 Kilometer Stau an einer Baustelle. Hier 20 Minuten plus. Dann haben wir noch die A9 Nürnberg Richtung München zwischen Pfaffenhofen und Allershausen 7 Kilometer Stau nach einem Unfall. Knappe halbe Stunde dauert es da länger. Gute Fahrt, kommt gut an.
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0: Symphony, Imagine Dragons in Bayerns Hitradio Nummer 1. An diesem Sommersonntag übrigens, den gibt es auch in klimatisiert und kühl. Und zwar im Kino, ja, gar kein Problem. Gibt ja auch im Sommer jeden Donnerstag neue Filme. Und ein neuer Film kommt aus Frankreich, der heißt LOL 2.0. LOL, die Abkürzung für Laughing Out Loud, also laut lachen. Also bei französischen Filmen und auch noch einer Fortsetzung ist man ja erstmal ein bisschen skeptisch, auch weil ich zum Beispiel feststelle, der Humor der Franzosen ist ein ganz anderer. Aber in der Hauptrolle Sophie Marceau, und das ist natürlich schon amtlich. War sie auch im ersten Teil übrigens schon, da war sie schon die Mama, und jetzt im zweiten Teil spielt sie die Mama wieder und sie braucht wieder gute Nerven. Es ist dieselbe Familie, dieselbe Mama, nur ist es nicht mehr der Teenie-Stress, der Nachwuchs ist inzwischen erwachsen geworden und aus dem Haus. Bis die jüngste Louise mit Liebeskummer wieder einzieht im Hotel Mama und den All-Inclusive-Service erwartet, den es aber nicht gibt. Und das schafft Ärger und alles, was sonst noch dazu kommt, wenn die Digital Natives auf die analogen Eltern treffen.
1: Du entwickelst dich zurück, hast Schiss vorm Erwachsenwerden.
2: Du redest Bullshit, ich bin eine Erwachsene, Madame.
1: Eine Erwachsene? Hm? Die sich vor einem Enkel und ein paar Falten auf der Stirn fürchtet. Madame.
0: Bam, ja. Wenn ihr solche Situationen kennt von zu Hause, ist der Film gut, weil man sieht, es ist überall so. Und wenn alles super ist, macht das Spaß, weil man froh ist, nicht in so einer Situation zu sein. Auf jeden Fall Daumen hoch für LOL 2.0 jetzt bei euch im Kino.
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1: Backstreet Boys. Bottle

0: Tiesto mit Lay Low. Und gleich in Bayern Tet Radio Nummer 1, Tame Impala mit Dracula. Das gibt's gleich, außerdem One T, Cool T und Nina Chuba mit am Start. Und jetzt erstmal alles, was wichtig ist an diesem Sonntagnachmittag.
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2: Um 15 Uhr mit Alexandra Schöffel. In einem Schweizer Luxushotel haben die Gespräche über ein Ende des Iran-Kriegs begonnen. Neben Unterhändlern aus Teheran und Washington sitzen Vertreter der Vermittlerländer Pakistan und Katar mit am Tisch. Eines der zentralen Themen ist das iranische Atomprogramm. Präsident Pezeshkian will nach eigenen Worten schriftlich garantieren, dass sein Land keine Atombombe bauen will. Zum Auftakt der Gespräche hält offenbar die Waffenruhe im Südlibanon. Anwohner

0: berichten, es gebe keinen Beschuss mehr durch Israel oder die Hisbollah. Auch wenn sie offiziell noch gar nicht vorgestellt sind, es gibt breite Kritik an den Empfehlungen der Experten für eine Rentenreform. Sozialverbände warnen vor zu tiefen Einschnitten für Geringverdiener. Dem Präsidenten des Deutschen Instituts für Wirtschaftsforschung, Fratscher, gehen die Vorschläge dagegen nicht weit genug.
1: Er hat der Rheinischen Post gesagt, so werde sich an den größten Problemen erstmal nichts Grundlegendes ändern, etwa an der hohen Altersarmut und der starken Belastung von Jüngeren. Die Linke spricht von massiven Rentenkürzungen, vor allem für Menschen mit wenig Einkommen. Die Rentenkommission der Bundesregierung will ihre Ideen übermorgen vorstellen. Nach ARD-Informationen gehört dazu, das Renteneintrittsalter an die Lebenserwartung zu koppeln und stufenweise anzuheben.
0: Das war ein Beitrag von Dagmar Nuhn. CSU-Chef Söder fordert eine Kürzung der Regelsätze beim Bürgergeld. Der Bild am Sonntag sagte er, die Leistung müsse bis auf das verfassungsrechtliche Minimum reduziert werden. Aktuell werde immer noch ein sehr hoher Betrag gezahlt. Die Bevölkerung habe dafür wenig Verständnis, so Söder. Ein klares Nein gibt es von ihm zu einer höheren Mehrwertsteuer, zur Abschaffung des Ehegattensplittings und der Mütterrente. Die Tage von Keir Starmers Premier in Großbritannien sind offenbar gezählt. Starmers Umfragewerte sind schlecht. Sein parteiinterner Gegenspieler Andy Burnham steht in den Startlöchern. Wie Zeitungen berichten, will sich Starmer morgen an die Öffentlichkeit wenden.
2: Die Zeitung The Observer berichtet, dass Keir Starmer kurz vor seinem Rücktritt steht. In dem Zeitungsbericht werden mehrere Quellen zitiert. In den vergangenen Tagen habe Starmer mit Kabinettsmitgliedern gesprochen, mit Unterstützern der Labour-Partei und mit Gewerkschaftsvertretern. Medien berichten, dass Außenministerin Yvette Cooper sich für einen Rücktritt ausgesprochen habe. Mittlerweile sollen über 200 Abgeordnete seiner Fraktion signalisiert haben, dass sie für eine Kampfabstimmung sind, sollte Starmer nicht zurücktreten. Christoph Brössel, London.
0: Auf der A8 Salzburg-München ist am Vormittag ein Wohnmobil ausgebrannt. Die Autobahn musste am Irschenberg für 1,5 Stunden gesperrt werden. Ein Ehepaar aus Schweden war mit dem Wohnmobil auf der Heimreise, als der Fahrer Rauch bemerkte. Nach dem Stopp versuchte der 60-Jährige noch selbst, die Flammen zu löschen. Wie die Autobahnpolizei mitteilte, wurde das Fahrzeug bei dem Brand komplett zerstört. Als Ursache wird ein technischer Defekt vermutet.
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4: Thomas Anstenhofer jetzt mit der Sonne-Gewitter-Verteilung.
5: In Unterfranken haben wir im Moment keine Gewitter, da scheint die Sonne. Auch in Oberfranken ist es momentan meistens ruhig. Das lebt allerdings bald wieder auf und dann müssen wir, genauso wie sonst in Bayern, weiter mit kräftigen Gewittern rechnen. Bis 36 Grad ist es jetzt heiß. Nach den Gewittern kann es aber zumindest vorübergehend auf 20 Grad runterkühlen. Ein Ende dieser Hitzewelle ist momentan noch nicht in Sicht, also in der kommenden Woche bleibt es weiter genauso heiß und genauso schwül, nur die Hitzegewitter, die werden immerhin weniger.
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6: Um 4 nach 3, Servus auf die Straßen. Die A3 Nürnberg-Passau ist in beiden Richtungen zwischen dem Kreuz Deggendorf und Hengersberg weiter gesperrt wegen den Bauarbeiten. Das dauert auch noch bis morgen früh um 1 Uhr. Staut sich in beiden Richtungen, auch wenn eine Umleitung jeweils eingerichtet ist. Wir empfehlen euch das Gebiet weiträumig zum Fahren, wenn es geht. Die A7 Füssen Richtung Ulm zwischen Memmingen Süd und dem Kreuz Memmingen 4 Kilometer Stau nach einem Unfall im Baustellenbereich dort. Gute 20 Minuten braucht ihr da länger. Genauso wie auf der A7 Fulda Richtung Würzburg, auch 20 Minuten plus zwischen Fulda A3 und Bad Brückenau Wildflecken. 10 Kilometer stockender Verkehr an einer Baustelle dort. Dann haben wir die A8 Salzburg Richtung München zwischen Weyern und dem Kreuz München Süd, 15 Kilometer stockender Verkehr, knappe halbe Stunde mehr. Die A8 München Richtung Stuttgart zwischen Merklingen und Mühlhausen, stockender Verkehr, Viertelstunde mehr. Und auch auf der A9 Nürnberg Richtung München zwischen Pfaffenhofen und dem Kreuz Neufahren, Viertelstunde plus. Hier 7 Kilometer stockender Verkehr. Gute Fahrt, kommt gut an.
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6: Hey, Sonntag, kurz nach 3, sollte aus irgendeinem Grund eure Laune nicht gerade ganz oben sein. Kein Problem, das können wir ändern.
8: Und

0: sind immer noch geil. Hit 20, Cool T, The Magic Key. In Bayern Hit Radio Nummer 1 um 14:15. Und man muss ja schon sagen, dieses Wetter bringt einen schon extrem in Ferienmodus, oder? Dauert ja auch gar nicht mehr lang, dann sind Sommerferien und vielleicht bucht ihr ja erst noch, so Last-Minute-mäßig. Da ist auch gut zu wissen, dass sich die EU auf neue Fluggastrechte geeinigt hat und zwar sehr in unserem Sinne. Carsten Schwarz vom Bayern 3 Service Team. Fangen wir mal mit Online-Buchen an. Was ändert sich da?
1: Also es wird auf alle Fälle übersichtlicher, denn wer künftig online nach Tickets sucht, der bekommt ganz standardmäßig den Preis mit Handgepäck angezeigt. Da musste man ja bisher sehr genau schauen, was da im Preis drin ist und was nicht. Die Airlines dürfen natürlich auch Tickets ganz ohne Gepäck anbieten, aber Standard in der Preisübersicht ist jetzt eben inklusive Handgepäck. Es gibt auch was Neues eben für Familien. Kinder unter 14 Jahren dürfen im Flugzeug neben den Eltern sitzen und die Sitzplatzreservierung dafür, die darf eben nichts mehr extra kosten.
0: Besser schon mal gut und dann gab es ja jahrelang Hickhack um die Entschädigung, also wann muss was gezahlt werden, wenn der Flieger wie viel Verspätung hat. Aber auch da haben

0: sich die EU-Länder jetzt geeinigt und zwar wie?
1: Also hier bleibt es dabei, wenn der Flug mindestens 3 Stunden Verspätung hat, dann gibt's Geld zurück. Und zwar gestaffelt je nach Entfernung zwischen 250 und 600 Euro. Voraussetzung ist natürlich, dass die Airline irgendwie schuld an der Verspätung ist. Ja, und dann hat man 9 Monate lang Zeit, um die Entschädigung anzufordern. Bei diesem Punkt wurde übrigens lange gestritten. Einige Staaten wollten diese Rechte deutlich verschlechtern, aber hier hat sich Deutschland durchgesetzt.
0: Ja, sehr gut. Carsten Schwarz aus dem Bayern 3 Service Team. Gute Nachrichten vorm Urlaub mögen wir.
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3: Fangen wir mal damit an, was uns heute gute Laune macht, die Fußball-Weltmeisterschaft. Heute sind wir alle ein bisschen undaff. Sarah Möller ist hier aus dem Bayern 3 News-Team. Was war denn los gestern nach dem Sieg der deutschen Nationalmannschaft?
4: Ja, erstmal waren wir alle undaff, wir sind es immer noch, wie du schon sagst. Die gingen sofort danach in den

0: Flieger. Von Toronto ging es dann ins Teamquartier nach Winston-Salem in North Carolina. Die deutsche Elf, die hat sich ja im Spiel gegen die Elfenbeinküste lange schwer getan. Und die Erleichterung über den Last-Minute-Sieg, die war dann umso größer. Beide Tore gestern, die kamen ja von Superjoker Dennis Undav, du hast es schon gesagt, vom VfB Stuttgart. Und mit diesen beiden Treffern hat er das DFB-Team in die K.O.-Runde geschossen. Teamkollege Antonio Rüdiger, der sagt das über den Man of the Match.
1: Ist schon Wahnsinn, was der Dennis macht. Also gefühlt hat er einen Ballkontakt und macht zwei Tore.
0: Ja, also wenn es wirklich so wäre, aber es fühlt sich tatsächlich schon so an. Dennis Undav selbst sagt das nach dem Spiel.
2: Ich habe es auch gemerkt, ich musste wieder lachen. Selbst in Toronto wird mein Name gerufen, also nicht nur in Stuttgart. Aber ja, wie gesagt, ich versuche einfach nur meine Leistung zu bringen und ich glaube, das ist bei jedem Spieler so. Solange du alles oder vieles richtig machst und Tore machst als Offensivspieler, dann werden die Fans hinter dir stehen und ich genieße es, ich nehme es mit und ich versuche weiter, dass der Support da ist.
0: Also wir supporten auch weiter, dann werden die Tore wahrscheinlich auch weiter geschossen. Deutschland ist nun Gruppensieger, weil Curaçao gestern beim 0:0 gegen Ecuador einen Punkt geholt hat. Und damit kann die deutsche Nationalmannschaft dann im letzten Gruppenspiel am Donnerstag gegen Ecuador es ein bisschen entspannter angehen lassen. Auf dem Spielplan heute bei der WM stehen folgende Partien. Spanien-Saudi-Arabien, da geht's los um 18 Uhr. Und um 21 Uhr dann noch Belgien gegen Iran. Wir schauen noch kurz zum Basketball. Der FC Bayern und Alba Berlin, die spielen am Nachmittag in der Best-of-Five-Serie der Basketball-Bundesliga um den Meisterschaftstitel. Am Freitag, da hätten die Münchner den Sack eigentlich zumachen können. Die Berliner, die erzwangen mit ihrem Sieg aber den 2:2-Ausgleich und damit eben noch eine weitere Partie. Heute am Nachmittag also das Playoff-Finale. Die Münchner haben die heimischen Fans dabei im Rücken. In einer guten Stunde um 16.30 Uhr geht's da los und wir sind hier bei Bayern 3 im Sport immer wieder live dabei.
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4: Thomas Anzenhofer, was macht denn das Sommerwetter?
5: Über Bayern türmen sich gerade richtig mächtige Gewitterwolken. Unwetter gab es schon und mit neuen müssen wir auch weiterrechnen. In Unter- und Oberfranken werden die Hitzegewitter auch wieder aufleben. Erst am Abend und in der Nacht lösen sie sich dann auf und dann kühlt es bis zum Morgen auf 22 bis 13 Grad ab. In der neuen Woche ändert sich dann nur, dass die Gewitter weniger werden, also einzelne jeden Tag, nicht mehr so wie heute. Aber ansonsten bleibt alles gleich. In der schwülen Luft wird es jeden Tag 29 bis 35, am Donnerstag auch bis 38 Grad heiß.
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4: 3:05. Servus auf die Straßen. Die A3 ist weiter mit dabei. Nürnberg-Passau in beiden Richtungen ist die A3 gesperrt zwischen dem Kreuz Deggendorf und Hengersberg wegen der Bauarbeiten. Das dauert auch noch den ganzen Tag bis in die Nacht. Also morgen früh gegen 1 soll Schluss sein. Es staut sich aber in beiden Richtungen. Die Umleitung ist eingerichtet. Wir empfehlen euch das Gebiet weiträumig zum Fahren. Außerdem A6 Nürnberg Richtung Heilbronn zwischen Feuchtwangen Nord und dem Kreuz Feuchtwangen-Crailsheim ein Unfall. Die A7 Füssen Richtung Ulm zwischen Worringen und dem Kreuz Memmingen 5 Kilometer Stau an einer inzwischen geräumten Unfallstelle, aber eine gute halbe Stunde dauert es da noch länger. Die A8 Salzburg Richtung München zwischen Weihern und dem Kreuz München Süd 16 Kilometer stockender Verkehr, gute 20 Minuten mehr. A8 München Richtung Stuttgart zwischen Märklingen und Mühlhausen 10 Kilometer stockender Verkehr, Viertelstunde. A92 München Richtung Deggendorf zwischen Freising Mitte und Freising Ost Behinderungen nach einem Unfall. Und die B2 Mittenwald-Weilheim, die ist zwischen Mittenwald Süd und Mittenwald in beiden Richtungen nach einem Unfall gerade gesperrt. Gute Fahrt und kommt gut an!
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0: Die beste Band der Welt aus Berlin, die Ärzte und Westerland. Und das hier ist Ray Dalton, der uns ja jetzt schon seit einiger Zeit mit seinen Hits versorgt. Da freuen wir uns drüber und er war auch schon ein paar Mal bei uns am Start, zum Beispiel auf dem Bayern 3 Pop-Up Festival oder auf der Radeltour. Und wir haben ihm auch ein bisschen bayerisch beigebracht, so Servus, Allmächt. Aber am besten gefallen hat ihm Sabralot.
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0: Yeah. Ja, wird Zeit, dass er das mal in seine Hits einbaut, oder? Ganz frisch und neu, jetzt in Bayern 3. Ray Dalton, Go That High.

0: Ellie Duhay und Middle of the Night. Und gleich in Bayern City Radio Nummer 1 Olivia Dean mit dabei mit Man I Need. Talk to me, be the man that I need. Aus dem Harry Styles und Avicii. Klaus Grüsken gleich ab 16 Uhr. Und jetzt alles, was heute wichtig ist. Jerry ist raus.
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2: Um 16 Uhr mit Alexandra Schöffel. Die Linke verpflichtet ihre Abgeordneten im Bund und in Europa, einen Großteil ihrer Diäten an Sozialfonds abzugeben und nicht mehr als ein Durchschnittsgehalt für sich zu behalten. 5.300 Euro brutto. Der Parteitag in Potsdam hat einen entsprechenden Antrag beschlossen, trotz einiger Kritik.
3: In Landesverbänden wie dem Thüringischen und den Teilen der Bundestagsfraktion hatte es Unmut über den Antrag des Parteivorstandes gegeben. Manche Gegner argumentierten, dass Abgeordnete der Linken bereits Teile ihrer Diäten spendeten. Aber der Beschluss zur Deckelung der Gehälter auf den Arbeitnehmerdurchschnittsverdienst bekam schließlich die Mehrheit. Damit will die Linke zeigen, dass sich ihre Parlamentsvertreter nicht von der arbeitenden Bevölkerung abheben. Aus Potsdam Paul Vorreiter.
2: Wie geht es weiter mit der Rente? Dazu legt eine Kommission kommende Woche

0: 30 Empfehlungen vor, die inzwischen alle bekannt sind. Kaum sind die Vorschläge in der Welt, gibt es Diskussionen.
1: Konkret hat die Kommission zum Beispiel vorgeschlagen, dass das Renteneintrittsalter weiter steigt, wenn die Lebenserwartung steigt. Die abschlagsfreie Rente mit 63 soll abgeschafft werden. Letzteres begrüßen die Grünen ebenso, dass in Zukunft auch Rentenbeiträge am Kapitalmarkt angelegt werden sollen. Die Gewerkschaft Verdi findet, dass die Pläne an der Lebenswirklichkeit der Menschen vorbeigehen. Vorsitzender Frank Wernicke sagte, deutlich abzulehnen sei, das Renteneintrittsalter schrittweise anzuheben. In vielen Berufen seien die Belastungen so hoch, dass es schon unerreichbar sei, bis 67 zu arbeiten. Gabor Hallas, Berlin.
0: In der Schweiz haben die USA und der Iran mit ihren Verhandlungen über ein Ende des Krieges begonnen. Gemeinsam mit den Vermittlern Katar und Pakistan geht es um zentrale Themen wie das Atomprogramm Teherans. Der iranische Präsident Pezeshkian zeigt sich bereit, den USA auch schriftlich zu garantieren, dass der Iran keine Atombombe bauen will. US-Vizepräsident Vance zeigt sich optimistisch, dass man bei einer Waffenruhe im Libanon vorankommt. Der italienische Fernzugbetreiber Italio will 2028 in den deutschen Markt einsteigen und dabei deutlich günstiger sein als die Deutsche Bahn. Vorstandschef La Rocca kündigt in der Bild am Sonntag um 40% billigere Tickets an. Sein Unternehmen plant mit 30 Fernzügen in Deutschland, falls die Bundesnetzagentur zustimmt. Bahnchefin Palla und die Eisenbahnergewerkschaft warnen für diesen Fall von ungesteuertem Wettbewerb und davor, dass nur Metropolen vom Italo Einstieg profitieren. Im Wettersteingebirge bei Garmisch-Partenkirchen ist ein junger Bergsteiger ums Leben gekommen. Der 19-Jährige verunglückte in einem Klettergelände, wie Willi Willmann informiert.
2: Laut Polizei startete der Mann mit einem 20-jährigen Begleiter von Hammersbach aus in Richtung Kleiner Wachsenstein bei Greinau. Nach derzeitigem Ermittlungsstand kam es auf ca. 1700 Metern Höhe zum Ausbruch eines Griffs, der dem 19-Jährigen als Halt diente. Er stürzte ca. 100 Meter über steiles, felsdurchsetztes Gelände und zog sich dabei tödliche Verletzungen zu. Die alarmierten Einsatzkräfte der Bergwacht Greinau sowie der Notarzt konnten nur noch den Tod des Mannes feststellen.
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4: Hier und da sind Wolken am Himmel und das zum Teil mit viel, viel Sonne auch noch. Soweit ist es harmlos, aber es kann kräftige Schauer und Gewitter geben. Lokal sind Starkregen, Hagel und schwere Sturmböen möglich. Im Moment gibt es eine Unwetterwarnung für die Landkreise Erding und Freising, für den Großraum Nürnberg sowie Landshut und Umgebung. Schwülheiß ist es, Höchsttemperaturen 29 bis 37 Grad. In der Nacht werden die Schauer und Gewitter wieder weniger, dann ist es oft klar oder nur ein bisschen bewölkt. 13 bis 22 Grad, dann die Tiefstemperaturen. Wie geht's weiter am Bayern 3 Wettertrend? Von Montag bis Mittwoch herrscht weiterhin überwiegend sonniges Wetter. Vor allem jeweils nachmittags und abends sind wieder die teils kräftigen Schauer- und Hitzegewitter drin. Mit Unwetterpotenzial, Höchsttemperaturen 29 bis 36 Grad. Es bleibt also heiß. So. 16.04 Uhr ist die A3 Nürnberg-Passau, ist in beiden Richtungen zwischen Kreuzdeggendorf und Hengersberg. Wegen Bauarbeiten bis morgen früh gegen 1 Uhr gesperrt. Es staut sich in beiden Richtungen. Eine Umleitung ist jeweils eingerichtet. Wir empfehlen euch, das Gebiet weiträumig zu umfahren. A7 Füssen Richtung Ulm, zwischen Woringen und Kreuz Memmingen 5 Kilometer Stau an einer geräumten Unfallstelle. A8 Salzburg Richtung München, zwischen Weihern und dem Kreuz München Süd 16 Kilometer stockend, macht 24 Minuten mehr, eine Viertelstunde plus auf der A8 München Richtung Stuttgart zwischen Merklingen und Mühlhausen 10 Kilometer stockend. A92 München Richtung Deggendorf zwischen Freising Mitte und Freising Ost Behinderungen nach einem Unfall. Weiter Richtung Deggendorf zwischen Pilsting, Großkölnbach und Landau an der Isar ein Unfall.
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4: Schönen heißen Sonntag wünsche ich euch. Das magische Wort an diesem Wochenende. Undarf. Dennis Undarf. Und ich glaube, ich bin hinter sein Geheimnis gekommen. Warum er so krass motiviert ist. Vielleicht noch ein bisschen mehr als all die anderen. Was ich da über unseren Torjoker rausgefunden habe. Gleich.

0: mit Bayern 3. Mit 2 Toren hat er uns gestern in die K.O.-Runde der WM geschossen. Dennis Undaf, gerade unser Wildester, der Wilden Adler, wie wir unsere Nationalmannschaft ja jetzt nennen, hat natürlich viel damit zu tun, dass er ein hervorragender Fußballer ist. Aber ich glaube, da gibt es eine Sache, die treibt ihn noch ein bisschen mehr an als alle anderen. Ist mir zufällig aufgefallen. Also, Dennis ist 29, hat bald Geburtstag und das ist dann natürlich ein Runder, den wird er eh gut feiern wollen. Aber der Schlüssel zu allem ist der Tag, an dem er Geburtstag hat. Genau in 4 Wochen. Und das ist dann, na, der 19. Juli. Da wird er 30. Und was ist noch am 19. Juli? Genau, das Endspiel der WM. Jetzt stellt euch mal vor, nur so ganz hypothetisch, Dennis Undaf würde an seinem 30. Geburtstag uns zum Weltmeister schießen. Gäbe es irgendwas Größeres? Hm? Kann es irgendein tolleres Geschenk geben für ihn und für uns? Es ist noch ein ganzes Stück hin. In den 4 Wochen kann doch viel passieren, wird noch viel passieren. Aber so haben wir noch einen Grund mehr, Dennis Undaf und uns fest die Daumen zu drücken.
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2: Ja, wer setzt sich die Krone auf? Der FC Bayern oder Alba Berlin? Zweimal waren die München in der Best-of-Five-Serie in Führung, zweimal konnte Berlin aber zurückschlagen. Das entscheidende, fünfte Spiel, das wird gleich angepfiffen. Wir schalten in die Münchner Arena. Unser Reporter dort ist Florian Hecht.
3: Das ist doch genau das, was die Basketballer und die Basketballfans in Deutschland sehen wollen. Das entscheidende Spiel Nummer 5. Wer heute siegt, nimmt den Pokal mit nach Hause. Und die Bayern und Alba sind bereit. 11.500 Zuschauer in der Halle, Sie hören es im Hintergrund. Alles in Rot war das Motto. Na ja, gut, hat nicht ganz geklappt. Aber die Bayern und ihre Fans sind da, wollen ihre Mannschaft anfeuern und wollen das Threepeat, also die dritte Meisterschaft in Serie holen. Bin gespannt. Alba wird es ihnen nicht leicht machen. Die wissen, wie man in München gewinnt. Egal wie, das ist das Spiel, das zählt und auf das sich alle Basketballfans freuen.
2: Ja, wir schauen dann noch in einer Stunde, schalten wir noch mal zu unserem Reporter, wie es denn für den FC Bayern läuft und vom Basketball zum Fußball. Genauer gesagt zum DFB-Team. Die deutsche Nationalmannschaft ist nach dem Sieg über die Elfenbeinküste gestern zurück ins Mannschaftsquartier geflogen, gleich gestern Abend noch. Heute ist da entspannen für sie angesagt. Große Sorgen gibt es aber weiterhin um Nationalspieler Nico Schlotterbeck. Er hat sich gestern im Spiel eine Verletzung am linken Sprunggelenk zugezogen. Bundestrainer Julian Nagelsmann sagte nach der Partie, dass es eine Verletzung am Innenband ist und dass es nicht gut aussehe. Aber ob und wie lange Schlotterbeck ausfällt, das werden dann heute die Ergebnisse eines MRTs zeigen. Ja, und in knapp anderthalb Stunden rollt dann auch wieder der Ball bei der WM. Spanien trifft dann auf Saudi-Arabien. Wir sind in Einblendungen immer wieder live dabei.
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1: Sonne und Wolken im Mix am bayerischen Himmel. Vielerorts harmlos, aber es kann auch kräftig mit Schauern und Gewittern daherkommen. Starkregen.

0: Regen, Hagel und schwere Sturmböen sind möglich. Im Moment die Unwetterwarnung fürs ganz Bayern-Dreiland. Hier und da in kleinen Zellen kann das immer mal passieren. Habt einen Blick in den Himmel und passt auf, wenn es losgeht. Schwülheiß ist es, 29 bis 37 Grad. Heute Nacht weniger Schauer und Gewitter, dann oft klar oder nur ein bisschen bewölkt. 13 bis 22 Grad die Tiefstemperaturen. Und dann starten wir in die neue Woche wieder mit viel, viel Sonne und auch da jeweils nachmittags und abends mit der Chance auf oder der Gefahr von teils kräftigen Schauern und Hitzegewittern, die zum Unwetter ausarten können. Höchsttemperaturen 29 bis 36 Grad.
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0: Um 16:32 Uhr. Die A3 Nürnberg-Passau ist in beiden Richtungen zwischen Kreuz Deggendorf und Hengersberg wegen Bauarbeiten bis morgen früh gegen 1 Uhr gesperrt. Es staut sich in beide Richtungen. Da ist eine Umleitung jeweils eingerichtet. Aber wenn ihr könnt, umfahrt diese Gegend weiträumig. A6 Nürnberg Richtung Heilbronn zwischen Schwabach-West und Neuendettelsau. 3 Kilometer Stau. 20 Minuten dauert es länger, sagt der Bayern 3 Stauzeitrechner. A7 Füssen Richtung Ulm zwischen Memmingen Süd und Dettingen an der Iller stauen stockend auch 20 Minuten. A8 Salzburg Richtung München zwischen Weihern und Hofoldinger Forst 8 Kilometer Stau und stockender Verkehr, da müsst ihr eine Viertelstunde mehr einkalkulieren. 10 Minuten plus auf der A9 Berlin Richtung Nürnberg zwischen Markt Schorgast und Dreieck Bayreuth-Kulmbach, da staut sich's auf 5 Kilometer. A92 München Richtung Deggendorf zwischen Pilsting, Großkölnbach und Landau an der Isar, Sperre nach einem Unfall. Und A96 Lindau Richtung München zwischen Eichstätten und Aitrach 4 Kilometer Stau. Da braucht ihr eine Viertelstunde länger.
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Zwischen Nürnberg-Schweinau und Zirndorfer Brücke kommt euch ein Geisterfahrer entgegen. Fahrt in beiden Richtungen äußerst vorsichtig, fahrt nicht nebeneinander und überholt nicht. Nochmal, der Geisterfahrer ist unterwegs auf der Südwesttangente Nürnberg-Fürth in beiden Richtungen zwischen Nürnberg-Schweinau und Zirndorfer Brücke. Wir sagen euch gleich Bescheid, wenn die Gefahr wieder vorbei ist.

0: für uns.
1: Wenn Sie zum Beispiel einen Tag im Freibad verbringen mit Ihrem Kind und das Kind war im Wasser und hat sich anschließend abgetrocknet, dann ist es auch nochmal nachzucremen, aber auch zusätzlich das Kind möglichst mit Textilien, also mit Kleidung schützen und wirklich auch Schatten aufsuchen. Also Zeit in der prallen Sonne zu verbringen, vor allem längere Zeit, ist mit Kindern nicht empfehlenswert.
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0: Und das ist neu von Malik Harris und Fresh. Lie to Me.

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1: Es ist 16.50 Uhr, 10 vor 5. Ich habe die Entwarnung für euch. Die Entwarnung für die Südwesttangente Nürnberg-Fürth in beiden Richtungen zwischen Nürnberg-Schweinau und Zirndorfer Brücke. Die Geisterfahrermeldung hier ist aufgehoben. Gute Fahrt euch allen.

Katy Perry mit Snoop Dogg, die California Girls. Und wie starten wir in die nächste Stunde? So.

0: mit Bebe Rexha und New Religion. Aber auch die Linkin Park Fans kriegen was. Und wenn ihr auf Festivals steht, jede Menge Infos dazu. Vorher bringen wir euch auf den aktuellen Stand der Dinge.
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2: Um 17 Uhr mit Alexandra Schöffel. Abgeordnete der Linkspartei müssen künftig einen großen Teil ihrer Gehälter abgeben für soziale Zwecke. Der Bundesparteitag in Potsdam hat beschlossen, dass die Diäten bei 5.300 Euro gedeckelt werden sollen. Das entspricht dem Durchschnittsverdienst von Vollzeitbeschäftigten im öffentlichen Dienst. Paul Vorreiter.
3: Manche Gegner argumentierten, dass Abgeordnete der Linken bereits Teile ihrer Diäten spendeten. Aber der Beschluss zur Deckelung der Gehälter auf den Arbeitnehmerdurchschnittsverdienst bekam schließlich die Mehrheit. Der gilt für Bundestags- und Europaabgeordnete. Damit will die Linke zeigen, dass sich ihre Parlamentsvertreter nicht von der arbeitenden Bevölkerung abheben. Zuvor hatten die Delegierten beschlossen, dass sie die Partei stärker in der Gesellschaft verankern wollen, an der Seite von sozialen Protestbewegungen. Auch hält sich die Linke die Option offen, mit der CDU zu kooperieren, um die AfD von der Macht fernzuhalten.
2: Die Vorschläge der Rentenkommission sorgen weiter für Diskussionen. Kritik kommt von Sozialverbänden und Ökonomen. VdK-Präsidentin Bentele warnt vor Einschnitten bei der gesetzlichen Rente. DIW-Präsident Fratscher sagte in der Rheinischen Post, die Vorschläge würden das Problem der Altersarmut nicht lösen. Gewerkschaften sind vor allem gegen

0: Bedenken eine weitere Anhebung des Rentenalters. Die Kommission empfiehlt unter anderem, das Eintrittsalter an die Lebenserwartung zu koppeln und die abschlagsfreie Rente mit 63 abzuschaffen. In der Schweiz verhandeln gerade Vertreter der USA und des Iran über ein dauerhaftes Ende des Krieges. Wie Gisela Former berichtet, ist von einer ersten Annäherung die Rede.
1: US-Vizepräsident Vance sprach schon von Fortschritten. Gesprächsgrundlage ist das bereits zwischen den USA und dem Iran vereinbarte Rahmenabkommen. Verhandelt wird in Arbeitsgruppen über die Bedingungen und die Umsetzung der einzelnen Punkte. Zentral dabei sind das iranische Atomprogramm und eine Waffenruhe im Libanon. Dort hatte es wieder Kämpfe zwischen Israel und der pro-iranischen Hisbollah-Miliz gegeben. Deshalb hatte der Iran die Straße von Hormuz erneut gesperrt.
0: Frankreichs Polizei hat in einem Vorort von Paris einen spektakulären Fund gemacht. Als die Beamten ein Haus nach Drogen durchsuchten, stießen sie auf ein Gemälde des spanischen Künstlers Pablo Picasso. Wie die Staatsanwaltschaft mitteilt, ist die Echtheit des Bildes schon bestätigt. Um welches es sich handelt, das ist noch unklar. Auf der A8 Salzburg-München ist am Vormittag ein Wohnmobil ausgebrannt. Die Autobahn musste am Irschenberg für 1,5 Stunden gesperrt werden. Ein Ehepaar aus Schweden war mit dem Wohnmobil auf der Heimreise, als der Fahrer Rauch bemerkte. Nach dem Stopp versuchte der 60-Jährige noch selbst, die Flammen zu löschen. Wie die Autobahnpolizei mitteilte, wurde das Fahrzeug komplett zerstört. Als Ursache für den Brand wird ein technischer Defekt vermutet.
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3: Sonne und Wolken im heißen Bayern Dreiland, Quellwolken, Wolkenfelder, alles harmlos, es sei denn, es ballt sich so sehr zusammen, dass es dann zu Schauern und Gewittern kommt mit Starkregen, Hagel und schweren Sturmböen. Das ist möglich. Deswegen gibt es gerade eine allgemeine Unwetterwarnung für Bayern Dreiland. Das kann überall passieren. Deswegen Blick in den Himmel und schauen, ob es losgeht. 29 bis 37 Grad, das sind die Höchsttemperaturen oder die Temperaturen jetzt um diese Zeit. In der Nacht werden die Schauer und Gewitter wieder weniger, dann oft klar, nur ein bisschen bewölkt. 13 bis 22 Grad schafft das Thermometer dann noch. Und von Montag bis Mittwoch bleibt es dann wieder schön sonnig. Aber auch da nachmittags und abends die Möglichkeit, dass es Schauer und Hitzegewitter gibt, die schon auch heftig ausfallen können. 29 bis 36 Grad, es bleibt also heiß.
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3: Um 4:05 die A3 Nürnberg-Passau ist in beiden Richtungen zwischen Kreuz Deggendorf und Hengersberg wegen Bauarbeiten bis morgen früh gegen 1 Uhr gesperrt. Es staut sich in beiden Richtungen. In beide Richtungen ist eine Umleitung eingerichtet, aber wir empfehlen euch, umfahrt diese Gegend weiträumig, wenn ihr könnt. A6 Nürnberg Richtung Heilbronn zwischen Schwabach West und Neuendettelsau 3 Kilometer Stau, 20 Minuten dauert es länger da. A7 Füssen Richtung Ulm, zwischen Memmingen Süd und Dettingen an der Iller Stau und stockend. Auch da solltet ihr 20 Minuten mehr einkalkulieren, sagt der Bayern 3 Stauzeitrechner. Und die A92 München Richtung Deggendorf, zwischen Pilsding, Großkölnbach und Landau an der Isar, Sperre nach einem Unfall.
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3: Oh, da kommt eine Megawoche auf uns zu. Ist noch ein bisschen hin, erst Ende August. Aber vielleicht freut ihr euch ja jetzt auch schon auf Superbloom ab 29. August. Inzwischen steht das Line-Up. Ich sag euch gleich noch ein paar Namen, die dabei sind. Denn das wollt ihr nicht verpassen.

0: Antrix in eurem Hitradio Nummer 1. Golden war am Freitag in der Bahn 3 Chartshow mit dabei als Absteiger der Woche. Der Sommerhit 2025 hat keinen guten Start in den Sommer 2026, von 7 auf 15 gefallen. Was sich sonst so in den Top 25 getan hat, und das war jede Menge, das findet ihr auf bayern3.de. Und da gibt's noch was, nämlich wer alles zum Superbloom dieses Jahr kommt.
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0: Und dann hoffentlich bei Traumwetter, vielleicht 10 Grad kühler als jetzt, so wäre ganz angenehm. 29. August bis 4. September, eine ganze Woche im Münchner Olympiapark. Das Line-up ist komplett und das wird richtig Spaß machen. Ich freue mich schon sehr auf Zartmann, der ist gleich am Samstag dabei. Bei Somba hat einen Auftritt, Nico Santos feiert mit euch. Und wenn ich so weiter durch die Acts schaue, dann finde ich zum Beispiel... Sarah Larsson kommt zum Superbloom am Sonntag. Auch Ayliva ist mit dabei und Lord am Montag. Mit Kaigo könnt ihr Party machen und auch Luis Capaldi ist dabei. Fehlt eigentlich nur noch ihr beim Superbloom 2026. Alle Infos dazu auf bayern3.de. Vorfreude sage ich, forget me, Luis Capaldi. Jetzt für euch, der ist Headliner am Mittwoch beim Superbloom.

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1: 17.19 Uhr, Vorsicht auf der A96 Bregenz Richtung München. Zwischen Grenzübergang Lindau und Sigmarszell, da liegen Metallteile.
0: Manche Songs schmecken nach Erdbeerleimes, riechen nach Jugendzentrum und

0: 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Die Basketball-Bundesliga sucht ihren Meister und wird ihn heute finden in den Playoffs. Der Bayern 3 Sport mit Sarah Müller.
1: Ganz genau so ist es. Das entscheidende fünfte Spiel in der Best-of-Five-Serie läuft. Der FC Bayern will die dritte Meisterschaft in Folge klar machen und hat Alba Berlin zu Gast. Anpfiff war da vor einer Stunde. Jetzt gerade ist Halbzeit und die Münchner führen das Ding mit 47 zu 27. Das scheint also eigentlich ganz gut zu laufen. Wie genau sich der FC Bayern dabei macht, das wollen wir von unserem Reporter im Stadion wissen, und der heißt Florian Hecht.
2: Bisher läuft das genauso, wie sich das die Bayern-Fans hier in der Halle, die 11.500, gewünscht haben. Zur Halbzeit führt der Meister mit 47 zu 27, 20 Pünktchen in Front. Und das hat seinen Grund, vor allem, weil die Bayern hier richtig konzentriert zu Werke gehen. Besonders am Rebound, also bei den abprallenden Bällen vom Korb, sind sie da, geben Berlin keine zweiten Chancen. Und dann gibt es ja da auch noch Andy Obst, er heute wieder mit wichtigen Punkten, 16 an der Reihe, sind es schon in der ersten Halbzeit, und deswegen führen die Bayern in einem bisher einseitigen Spiel zur Halbzeit mit 47 zu 27.
1: Wir haben das Spiel natürlich weiter im Blick und damit schauen wir zum Radsport. In zwei Wochen beginnt die Tour de France und dafür schon ready und in bester Form scheint der deutsche Fahrer Florian Lipowitz zu sein. Er hat heute eindrucksvoll die Slowenien-Rundfahrt gewonnen. Gestern hatte er dort die Gesamtführung übernommen und heute die finale Abfahrt mit einem Vorsprung von 24 Sekunden erreicht. Und zum Schluss noch Fußball. Das deutsche Team hat nach dem Last-Minute-Sieg über die Elfenbeinküste nicht viel zu tun heute, außer sich zu entspannen. Die Familien der Spieler sind jetzt auch noch mal mit im Mannschaftsquartier in Winston-Salem. Weil Deutschland in der Gruppe E als Gruppensieger schon feststeht und in der K.O.-Runde ist, kann das Team am Donnerstag im letzten Gruppenspiel gegen Ecuador dann ganz ohne Druck reingehen. Und Bundestrainer Julian Nagelsmann, der hat noch mal die Möglichkeit, ein bisschen durchzuwechseln. Ernst wird es gleich im zweiten Gruppenspiel für die Spanier. Sie treffen ab 18 Uhr auf Saudi-Arabien. Da sind wir in Einblendungen live dabei. Später ab 9 dann noch Belgien gegen Iran.
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0: Sonne und Wolken über Bayern Dreiland und hier und da brodelt es ganz gewaltig, denn es entstehen lokale Gewitter und Schauer. Starkregen, Hagel und schwere Sturmböen sind möglich. Das kann im Moment überall passieren. Also gut aufpassen, da schwül heiß dieser Sonntag Nachmittag, 29 bis 37 Grad. Im Laufe der Nacht, da verziehen sich die Schauer und Gewitter weitgehend, dann ist es oft klar, nur ein paar Wölkchen noch mit im Mix. 13 bis 22 Grad die Tiefsttemperaturen. Dann Fenster auf und lüften. Von Montag bis Mittwoch wird es dann

0: weiterhin wieder heiß weitergehen mit viel Sonne. Und auch da nachmittags und abends wird es dampfig und es können einzelne kräftige Schauer und Hitzegewitter entstehen, die auch als Unwetter daherkommen können. 29 bis 36 Grad.
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0: Um 17.33 Uhr A3 Würzburg Richtung Nürnberg. Zwischen Erlangen-Frauenaurach und Kreuz Fürth-Erlangen ein Unfall. Die A3 Nürnberg-Passau ist in beiden Richtungen zwischen Deggendorf und Hengersberg wegen Bauarbeiten bis morgen früh gegen 1 Uhr gesperrt. Es staut sich in beide Richtungen. Eine Umleitung ist jeweils eingerichtet, aber wir empfehlen euch, umfahrt die Gegend weiträumig, wenn ihr euch auskennt. A6 Nürnberg Richtung Heilbronn zwischen Schwab Bach West und 9 Dettelsau, 3 Kilometer Stau, Viertelstunde plus. A7 Füssen Richtung Ulm, zwischen Memmingen Süd und Dettingen an der Iller Stau und stockend. Die Prognose vom Bayern 3 Stauzeitrechner hier 20 Minuten mehr. A8 Salzburg Richtung München, zwischen Weihern und dem Kreuz München Süd, abschnittsweise Stau und stockend Viertelstunde. Und dann noch die A92 München Richtung Deggendorf, zwischen Pilsting, Großkölnbach und Landau an der Isar, Sperre nach einem Unfall.
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0: Miley Cyrus und Burn 3. Das ist euer Hitradio Nummer 1 am heißen Sommersonntagnachmittag. 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

0: Dai Dai, das ist die neue Nummer 2 im Bayern Dreiland. Martin Garrix und Ed Sheeran habe ich in der nächsten Runde für euch. Repeat It mit Jean-Paul und Keisha Cole geht's gleich los. Aber erstmal sind die News dran hier für euch in Bayern 3.
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2: Um 18 Uhr mit Sabine Rieker. Abgeordnete der Partei Die Linke müssen künftig einen großen Teil ihrer Gehälter für soziale Zwecke abgeben. Das hat der Bundesparteitag in Potsdam beschlossen. Die Diäten sollen bei 5.300 Euro gedeckelt werden. Das entspricht dem Durchschnittsverdienst von Vollzeitbeschäftigten im öffentlichen Dienst. Es gab aber noch eine Reihe weiterer Beschlüsse auf dem linken Parteitag, der heute zu Ende gegangen ist.
3: Die Linke fasste einen Beschluss, in dem sie sich zum Existenzrecht Israels wie zu dem Palästinas bekennt. Das Vorgehen Israels im Gazastreifen wird als Völkermord bezeichnet. Außerdem eröffnet sich Die Linke die Option, mit der CDU zu kooperieren, um eine AfD-Regierung in ostdeutschen Bundesländern zu verhindern. Aus Potsdam, Cornelia Geis.
2: In der Schweiz laufen Gespräche über ein endgültiges Ende des Krieges zwischen Iran und den USA. Sie haben statt am Freitag erst heute begonnen. Das hat ein Sprecher des katarischen Außenministeriums bestätigt, als Vermittler auftritt. Gesprächsgrundlage ist das bereits zwischen den USA und Iran vereinbarte Rahmenabkommen. Im Mittelpunkt stehen dabei das iranische Atomprogramm und eine Waffenruhe im Libanon. Im Wettersteingebirge bei Garmisch-Partenkirchen ist ein junger Bergsteiger ums Leben gekommen. Der 19-Jährige verunglückte in einem Klettergelände, wie Willi Willmann informiert.
4: Laut Polizei startete der Mann mit einem 20-jährigen Begleiter von Hammersbach aus in Richtung Kleiner Wachsenstein bei Greinau. Nach derzeitigem Ermittlungsstand kam es auf ca. 1700 Metern Höhe zum Ausbruch eines Griffs, der dem 19-Jährigen als Halt diente. Er stürzte ca. 100 Meter über steiles, felsdurchsetztes Gelände und zog sich dabei tödliche Verletzungen zu. Die alarmierten Einsatzkräfte der Bergwacht Greinau sowie der Notarzt konnten nur noch den Tod des Mannes feststellen.
2: Deutschland ist nach wie vor nicht gut auf Extremhitze vorbereitet. Nach Angaben von Gesundheitsexperten zeigen

0: zeigten Studien, bei tagelanger andauernder großer Hitze seien mehrere 10.000 Todesfälle möglich. Deshalb fordert der Vorsitzende der Allianz Klimawandel, Herrmann, Hitzeschutz müsse verbindlich in der Katastrophen- und Krisenvorsorge verankert sein, genau wie der Hochwasserschutz.
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0: Gestern hat das deutsche Team sein zweites Gruppenspiel gewonnen. Auch heute finden wieder 4 Partien statt. Neuseeland trifft in der Nacht auf Ägypten. Vorher spielt Uruguay gegen Kap Verde und Belgien muss gegen Iran ran. Heute will es auch der amtierende Europameister Spanien wissen. Nach dem 0:0-Auftakt gegen Kap Verde muss in Atlanta ein Sieg gegen Saudi-Arabien her. Das Spiel hat vor gut 2 Minuten begonnen und Thomas Kunze ist dort und berichtet von dort für uns.
2: Wird die erste Ecke geben für Spanien nach 2 gespielten Minuten. Und jedes Mal, wenn er zur Tat schreitet, der 18-Jährige, raut das ganze Stadion. Lamine Yamal die Ecke erstmal kurz ausgeführt auf Pedri. Der schiebt die Kugel dann wieder raus auf den rechten Flügel. Die Flanke, die Lamine Yamal dann aber reingibt auf den ersten Pfosten. Die ist Ausschuss, das kann und konnte leicht geklärt werden von den Saudi-Arabiern, die hier von Beginn an unter Druck stehen. 2,5 Minuten gespielt, Lamine Yamal schon mit 2 Hereingaben zu diesem frühen Zeitpunkt.
0: Es ist 6:03.
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3: Viele Wolken haben sich über Bayern Dreiland zusammengeballt. Zwischendurch schaut die Sonne raus, aber aus manchen dieser Wolken, da schauert's kräftig. Es kann ziemlich heftige Gewitter mit Starkregen, Hagel und schweren Sturmböen geben. Gefahr dazu besteht in ganz Bayern Dreiland. Also habt den Himmel im Blick. 29 bis 37 Grad, dieser heiße Sonntagnachmittag. In der Nacht weniger Schauer und Gewitter, bald klar oder nur noch ein bisschen bewölkt. 13 bis 22 Grad die Tiefstemperaturen. Und dann freuen wir uns auf die nächsten heißen Tage mit 29 bis 36 Grad. Von Montag bis Mittwoch geht es so weiter, im Wesentlichen sonnig, aber es ballen sich auch da wieder Wolken zusammen, die uns nachmittags Schauer und Hitzegewitter mit Unwetterpotenzial bescheren.
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3: Um 18:04 A3 Passau Richtung Nürnberg. Zwischen Egensbach und Hengersberg blockiert ein defekter PKW die linke Spur. Die A3 Nürnberg-Passau ist in beiden Richtungen zwischen Kreuz Deggendorf und Hengersberg wegen Bauarbeiten bis morgen früh gegen 1 Uhr gesperrt. Es staut sich in beide Richtungen und da ist jeweils eine Umleitung eingerichtet. Aber wenn ihr könnt, dann umfahrt das Gebiet nach Möglichkeit weiträumig. A6 Nürnberg Richtung Heilbronn zwischen Schwabach-West und Neuendettelsau. 3 Kilometer Stau, Viertelstunde plus. A7 Füssen Richtung Ulm zwischen Illertissen und Dreieck-Hittistetten. Stau und stockend. Ein defektes Fahrzeug ist da der Grund. A8 Salzburg Richtung München zwischen Weihern und dem Kreuz München Süd. Immer wieder Stau und stockender Verkehr. Viertelstunde dauert es länger, sagt der Bayern 3 Stauzeitrechner. A92 München Richtung Deggendorf zwischen Pilsting, Großköllenbach und Landau an der Isar, Sperre nach einem Unfall. A95 Garmisch-Partenkirchen Richtung München, zwischen Kreuzhof und Sendling Süd ein Unfall auf der linken Spur. B17 Landsberg Richtung Augsburg, zwischen Oberottmarshausen und Königsbrunn Süd ein Unfall mit mehreren Fahrzeugen.
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3: Das ist der Sound für euren Sommer. Heute der längste Tag des Jahres, Sonnenuntergang um 21.32 Uhr in Würzburg. In Passau schon 20 Minuten früher. Da müsst ihr euch mit der letzten Biergartenmaß, sofern es geht, ein bisschen ranhalten. Schönen Sommeranfang, ganz offiziell, hier mit Jean-Paul und Keisha Cole.

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1: Um 10 nach 6 Vorsicht auf der B12 Kempten Richtung Buchloe. Zwischen Kaufbeuren, Neugablons und Germeringen liegen Metallteile. Passt gut auf da.

Einfach klasse zusammen. Der Sound von Martin Garrix und Ed Sheeran in eurem Hitradio Nummer 1. Repeat it in Bayern 3. Also ich nehme mal an, Ed Sheeran macht

das dauernd Business Class fliegen, mal in der Business Class in der Langstrecke in den Urlaub ganz weit weg, nicht in der Holzklasse schmoren, mit den Knien vorne anstoßen, sondern auch mal die Füße hochlegen. Ja, das könnt ihr jetzt auch, sogar ohne verreisen zu müssen. Die Lufthansa versteigert Business Class Sitze aus einer A380. Ganz normal auf eBay, wie ihr und ich das auch tun würdet. Ich habe da mal reingeklickt. Artikelzustand natürlich gebraucht. Also das war natürlich zu erwarten. Und was kostet der Spaß dann? Also da ist zum Beispiel so ein Doppelsitz aus Reihe 11 am Fenster links im Moment bei 1520 Euro. Auktion geht noch bis Freitag. Ich weiß nicht warum, aber die Sitze aus Reihe 14 rechts, die sind mit 307 Euro im Moment noch relativ erschwinglich. Einziges Problem, man kommt halt nirgends damit hin. Die Preise sind ohne Flug, ihr bleibt daheim und jemanden, der euch dann in der Business Class im eigenen Wohnzimmer noch den Shampoo serviert, den müsst ihr noch in der eigenen Familie finden. Guten Heimflug mit Two Colors Heavy Metal Love.

Geisterfahrermeldung von Bayern 3. Achtung, Autofahrer auf der A3 Nürnberg-Passau zwischen Neumarkt Ost und Velburg, kommt euch ein Geisterfahrer entgegen. Fahrt in beiden Richtungen äußerst vorsichtig, fahrt nicht nebeneinander und überholt nicht. Der Geisterfahrer ist unterwegs auf der A3 Nürnberg-Passau zwischen Neumarkt Ost und Velburg.

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1: Es ist ein hochdramatisches Finale in den Playoffs der deutschen Basketball-Bundesliga. Sarah Möller am Bayern 3 Sport.
2: Ja, das ist wirklich an Dramatik nicht zu überbieten. Zur Halbzeit führt der FC Bayern gegen Alba Berlin mit 20 Punkten Vorsprung. Jetzt ist es kurz vor Schluss und das Spiel wurde gedreht und es ist eng und es ist richtig eng. Und zwar wie eng, das wollen wir jetzt hören von unserem Reporter in der Arena in München, Florian Hecht. Bitteschön.
3: Es ist kaum auszuhalten. 1:17 sind es noch momentan. Freiwürfe für Alba Berlin. Und das ist der 80. Punkt für die Jungs aus der Hauptstadt. Und sie führen mit 4 Zählern 80:76. Auszeit. Postwenden noch einmal genommen von Svetislav Pesic, dem Trainer der Bayern. Die Münchner zur Halbzeit 20 vorne. Aber dann kam Alba heran, immer näher. Und nach 33 Minuten waren sie dann mit einem Punkt vorne und haben sich so langsam abgesetzt. Also das ist hier richtig heiß. Das ist ein Wahnsinn. Das ist ein würdiges fünftes Endspiel. Und Alba führt 1:17 vor dem Ende mit 80:76.
2: Ja, das heißt also nochmal ein bisschen Daumen drücken für die Münchner, das Spiel vielleicht doch noch zu drehen. Und von der deutschen Basketballmeisterschaft schauen wir noch zur Fußball-WM. Er war gestern beim Last-Minute-Sieg der Man of the Match. Dennis Undav vom VfB Stuttgart hat nach seiner Einwechslung das Spiel mit seinen Toren gedreht. Auch schon im ersten Gruppenspiel der Deutschen gegen Curaçao hatte er mit einem Tor und 2 Vorlagen geglänzt. Also fast schon eine Torgarantie bei Undav, weshalb Teamkollege Antonio Rüdiger das auch über ihn gesagt hat nach dem Spiel gestern.
4: Ist schon Wahnsinn, was der Dennis macht. Also gefühlt hat er einen Ballkontakt und er macht 2 Tore.
2: Ja, das klingt ein bisschen unrealistisch, aber so langsam traut man ihm auch das zu. Undav hat auf jeden Fall für ordentlich WM-Euphorie gesorgt im Stadion in Toronto gestern, aber auch hier in Deutschland. Das sagt Dennis Undav über den Hype um seine Person selbst.
5: Ich habe es auch gemerkt, ich musste wieder lachen. Selbst in Toronto wird mein Name gerufen, also nicht nur in Stuttgart. Aber ja, wie gesagt, ich versuche einfach nur meine Leistung zu bringen und ich glaube, das ist bei jedem Spieler so. Solange du alles oder vieles richtig machst und Tore machst als Offensivspieler, dann werden die Fans hinter dir stehen und ich genieße es, ich nehme es mit und ich versuche weiter, dass der Support da ist.
2: Ja, der Support von uns ist auf jeden Fall da für Dennis Undav und für die deutsche Fußballnationalmannschaft. Für diejenigen, die gestern nicht auf dem Platz standen, stand eben das Spielersatztraining an. Für alle ging es danach zu ihren Familien an den Pool. Und wir bleiben noch bei der Fußball-WM. Da spielt gerade Spanien gegen Saudi-Arabien. Aber ich kann leider nicht sagen, wie es steht. Das ist dumm, ne? Kannst du es vielleicht sagen?
1: Im Moment auch nicht, weil ich hier den großen Geisterfahrer auf meinem Bildschirm habe.
2: Ja, Mensch, das ist richtig frech. Das ist jetzt leider so. Wir reichen es einfach nach. So ist es.
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1: Ich hoffe, ihr bleibt trocken. Im Bayern Dreiland dürfte gar nicht so schwer fallen, denn regnen tut's gar nicht so viel. Es gibt so einzelne Bereiche, wo aus den Wolken was rauskommt. Das kann dafür auch umso heftiger ausfallen. Es gibt eine Unwetterwarnung. Hier und da kann es Gewitter geben. Es brodelt da am Himmel in Bayern Dreiland. 29 bis 37 Grad die Temperaturen. 13 bis 22 die Tiefstemperaturen heute Nacht. Schauer und Gewitter werden weniger. Es ist oft klar dann und dann oft nur ein bisschen bewölkt. Der Bayern 3 Wettertrend von Montag bis Mittwoch weiterhin überwiegend.

0: Überwiegend sonniges Wetter, vor allem jeweils nachmittags und abends kommt es zu einzelnen teils kräftigen Schauern und Hitzegewittern, zum Teil mit Unwetterpotenzial. Höchstwerte zwischen 29 und 36 Grad. Es bleibt also heiß.
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0: Um 6:35, Achtung, Autofahrer, Geisterfahrermeldung auf der A3 Passau und Nürnberg zwischen Velburg und Rödelberg. Jetzt kommt euch ein Geisterfahrer entgegen. Fahrt in beiden Richtungen äußerst vorsichtig. Fahrt nicht nebeneinander und überholt nicht. Wiederholt es nochmal, Geisterfahrer auf der A3 Passau und Nürnberg zwischen Velburg und Rödelberg. Kommt euch der Geisterfahrer entgegen. Wir sagen euch Bescheid, wenn die Gefahr vorbei ist. Die A3 Nürnberg-Passau ist in beiden Richtungen zwischen Kreuz Deggendorf und Hengersberg wegen Bauarbeiten bis morgen früh gegen 1 Uhr gesperrt. Es staut sich in beide Richtungen. Eine Umleitung ist jeweils eingerichtet. Wir empfehlen euch, umfahrt das Gebiet weiträumig. A6 Nürnberg Richtung Heilbronn zwischen Schwabach-West und Neuendettelsau 3 Kilometer Stau, Viertelstunde plus. A7 Füssen Richtung Ulm zwischen Altenstadt an der Iller und Dreieckinti-Stetten immer wieder stockender Verkehr. A8 Salzburg Richtung München zwischen Weyern und Hofoldinger Forst 11 Kilometer stockend, Viertelstunde. A92 München Richtung Deggendorf zwischen Pilsting, Großkölnbach und Landau an der Isar Sperre nach einem Unfall. A95 Garmisch-Partenkirchen Richtung München zwischen Kreuzhof und Sendling Süd ein Unfall auf der linken Spur. Und die A99 Ostumfahrung München Richtung Nürnberg zwischen Kirchheim bei München und Aschheim-Ismaning ein Unfall.
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1: Nochmal zu unserem Geisterfahrer um 18.37 Uhr. Da haben sich die Anschlussstellen geändert. Achtung, Autofahrer auf der A3 Passau-Nürnberg. Zwischen jetzt Spitzigberg und Wolfstein kommt euch ein Geisterfahrer entgegen. Fahrt in beiden Richtungen äußerst vorsichtig, fahrt nicht nebeneinander und überholt nicht. Der Geisterfahrer ist unterwegs auf der A3 Passau-Nürnberg zwischen Spitzigberg und Wolfstein.

0: What you say? Jason Derulo in Bayern 3. Leute, da haben zwei zusammengefunden, bei denen hätte ich nie damit gerechnet, dass die gemeinsam Musik machen. Liegt so gar nicht auf der Hand irgendwie. Der Eumerer und Max Giesinger. Der Eumerer vom Tegernsee und der doch recht hochdeutsche Max aus der Karlsruher Gegend. Ihr Song, der geht so um das gegenseitige Verständnis von Stadt und Land. Unterschiede gibt's da ja genug. Und wie haben sich die beiden überhaupt kennengelernt? Die erste Kontaktaufnahme, die kam von Max.
1: Es hat eigentlich in einem Skiurlaub angefangen, das Ganze. Ich habe da übelst Après-Ski-Party gemacht und an dem Abend lief Wackelkontakt, glaube ich, 10 Mal irgendwie, gefühlt in einer Stunde. Ein Megabrett-Ohrwurm aufgewacht morgens und habe mir dann den Song wirklich nochmal 3-mal laut angemacht und hatte beste Laune. Und ich kannte den schon ein halbes Jahr, aber erst da habe ich gedacht, das ist ja ein Geniestreich. Wie geil ist dieses Lied? Und dann dachte ich mir, ey, ich muss dem Dude jetzt einfach mal auf Instagram schreiben.
0: Und das ist dann aus dieser ersten Nachricht bei Insta entstanden. Ein Song namens Großstadt, Max Giesinger und der Eumerer Superfresh hier in Bayern 3.

0: Eminem in Bayern 3, Not Afraid. Gleich nach 7, da spielt Kamrad mit Hug Yourself. Maschkenada ist dabei, perfekt für einen heißen Abend, aber vorher sind für euch die News dran.
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2: Um 19 Uhr mit Sabine Rieke. Seit heute Nachmittag laufen in der Schweiz Gespräche über ein endgültiges Ende des Krieges zwischen Iran und den USA. Eigentlich hätten sie schon am Freitag beginnen sollen. ARD-Korrespondentin Stefanie Dott ist am Verhandlungsort und schätzt ein, wie wahrscheinlich eine Einigung ist.
3: Für den Iran ist hier vor allem die Frage des Waffenstillstands im Libanon entscheidend und eine Grundvoraussetzung. Und wenn die nicht von Dauer ist, gibt es für den Iran aus der Sicht keine weitere Verhandlungsgrundlage. Und der zweite Punkt aus Sicht der USA ist eben die Straße von Hormuz. Man möchte, dass die Schifffahrt hier wieder freigegeben wird. Das scheint aktuell nach allem, was wir wissen, nicht der Fall zu sein. Also wenn man diese beiden Punkte erstmal verhandelt bekommt, könnte hier möglicherweise ein Fahrplan für die eigentlichen weiteren Verhandlungen in Arbeitsgruppen entstehen.
2: Die Linke hat auf ihrem Parteitag in Potsdam beschlossen, Abgeordnete sollen künftig einen Großteil ihrer Diäten an Sozialfonds abgeben und durch ein Durchschnittsgehalt des öffentlichen Dienstes behalten. Der Gehaltsdeckel liegt bei 5.300 Euro brutto. Bundestagsabgeordnete bekommen derzeit mehr als 11.800 Euro brutto im Monat plus eine steuerfreie Aufwandspauschale von knapp 5.500 Euro. Die Dienstleistungsgewerkschaft Verdi kritisiert die Vorschläge der Rentenkommission. Verdi-Chef Wernicke erklärte, im Kern gingen sie an der Lebenswirklichkeit der arbeitenden Menschen vorbei. Das Renteneintrittsalter weiter anzuheben, lehne man deutlich ab. Die Rentenkommission will es an die Lebenserwartung knüpfen, pro Jahrzehnt um etwa 6 Monate heraufsetzen. Wernicke sagt, wegen hoher Belastung sei schon Rente mit 67 für viele nicht zu erreichen. Über Teile Bayerns ziehen gerade kräftige Unwetter mit Starkregen, Hagel und Sturmböen hinweg. In Mittelfranken mussten Polizei und Feuerwehr zu zahlreichen Einsätzen ausrücken. Besonders betroffen war die Region um Zirndorf im Landkreis Fürth. Eine Unterführung stand komplett unter Wasser, Autos blieben in den Fluten stecken, Keller liefen voll Wasser, Bäume stürzten um, genauso wie in Winsbach im Landkreis Ansbach. Alba Berlin ist neuer deutscher Basketballmeister. Die Spieler vom Finalgegner Bayern München haben einen 20-Punkte-Vorsprung im 5. und entscheidenden Spiel vergeben. Alba gewann letztendlich mit 84 zu 81 Punkten.
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2: Heute will es der amtierende Europameister Spanien wissen. Nach dem 0:0-Auftakt gegen Kap Verde muss in Atlanta ein Sieg gegen Saudi-Arabien her. Die zweite Halbzeit beginnt gleich. Thomas Kunze berichtet, wie es dort gerade steht.
4: Die Bässe wummern im Atlanta Stadium. Live-Percussion auf der Tribüne. Mitten in der spanischen Kurve in Atlanta laufen die Dinge ein bisschen anders, aber die Halbzeitunterhaltung in den USA ist natürlich auch ein großes Thema. Echte Fußballfans rümpfen da so ein bisschen die Nase. Hier ist das okay. Stimmung deswegen auch gut bei den spanischen Fans, weil es die Spanier in der ersten Halbzeit fast perfekt gespielt haben. Lamine Yamal und zweimal Oyarzabal. 3:0 die Führung. Die Spanier sind wieder zurück nach einer guten Leistung im Kreis der Mitfavoriten.
2: Es ist 3:07.
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0: Viele Wolken haben sich über Bayern 3 Land gebildet und aus manchen kommt kräftiger Regen, kommen Schauer und Gewitter, Starkregen, Hagel und Sturmböen sind möglich. Es gibt so eine allgemeine Unwetterwarnung für Bayern 3 Land, weil diese Gewitter überall noch entstehen können. Schwül heiß, 29 bis 37 Grad. In der Nacht werden die Schauer und Gewitter wieder weniger. Es ist oft klar oder nur ein bisschen bewölkt, 13 bis 22 Grad die Tiefstemperaturen. Von Montag bis Mittwoch dann im Wesentlichen wieder sonnig und schön und auch da wird es wieder dampfig und dann entstehen nachmittags und abends einzelne teils kräftige Schauer und Hitzegewitter. 29 bis 36 Grad, es bleibt heiß.
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0: Um 19.04 Uhr in der Sekunde kommt sie rein. Die Entwarnung für die A3 Passau-Nürnberg zwischen Spitzigberg und Wolfstein. Die Geisterfahrermeldung ist aufgehoben. Die A3 Nürnberg-Passau ist in beiden Richtungen zwischen Kreuz-Deggendorf und Hengersberg wegen Bauarbeiten bis morgen früh gegen 1 Uhr gesperrt. Es staut sich in beide Richtungen. Eine Umleitung gibt es in beide Richtungen. Wir empfehlen euch aber, das Gebiet weiträumig zu umfahren. A6 Nürnberg Richtung Heilbronn zwischen Schwabach-West und Neuendettelsau. 3 Kilometer Stau, Viertelstunde dauert es länger, sagt der Bayern 3 Stauzeitrechner. A7 Füssen Richtung Ulm zwischen Illertissen und Dreieck Hittistetten immer wieder stockender Verkehr. A92 München Richtung Deggendorf zwischen Pilsting, Großkölnbach und Landau an der Isar-Sperre nach einem Unfall. A95 Garmisch-Partenkirchen Richtung München zwischen Kreuzhof und Sendling Süd ein Unfall auf der linken Spur. Und noch die A99 Ostumfahrung München Richtung Nürnberg zwischen Kirchheim bei München und Aschheim-Ismaningen ein Unfall.
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0: Oh ja, das dauert noch so ein bisschen, bis es sich überall so abkühlt, dass man richtig schön die Fenster wieder aufmachen kann. Ein bisschen weiter schwitzen, noch gutes Durchhalten mit eurem Hitradio Nummer 1, Purple Disco Machine und Ausdis hier in Bayern 3.

0: Black Eyed Peas, Maschkenada, schönen Abend wünsche ich euch mit diesem perfekten Sommersong in eurem Hitradio Nummer 1. Ja, es geht schon langsam wieder zu Ende, dieses Wochenende. Wollt ihr nochmal zurück? Alles auf Anfang, so auf gestern Vormittag. Da hat das Wochenende richtig Fahrt aufgenommen mit diesen beiden hier.
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2: Ich komme immer noch nicht klar auf diese Geschichte mit dem Ötzi.
3: Ich finde es total faszinierend, dass du immer noch in der Mumie 5000 Jahre alt im Darmtrakt aktive Hefekulturen findest, da draußen Hefepilz züchtest und mit dem ein Brot backst. Das ist doch super.
2: Alter, das ist widerlich.
3: Ja, aber auch eine gute Steilvorlage für einen neuen Hit.
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0: Kroatien und Bosnien waren anfangs ziemlich skeptisch, was die eigenen WM-Chancen betrifft, aber mittlerweile sind die Zweifel wie weggewischt. Wie heißt der deutsche Quarterback, der sich immer so ein bisschen ins Höschen macht? Schlotterbeck. Okay, du hältst dich tapfer.
1: Ja.
0: Was haben die WM-Spiele, was David Hasselhoff nie hatte? Eine Trinkpause. Oh, da kämpft er. Nein! Darf ich dich beruhigen? Du hättest es sowieso nicht überlebt. Weißt du, welcher der nächste gewesen wäre?
1: Na, sag an.
0: Welches Land klingt zur Hälfte wie eine Beleidigung? Kyra. Und noch die B308. Queralpenstraße, Sonthofen, Richtung Hindelang-Oberjoch. Queralpenstraße, es ist die Queralpenstraße. Queralpenstraße.
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0: Und die B308, Queralpenstraße Sonthofen, 12 Minuten. Du musst nicht bimmeln, wenn ich einmal Queralpenstraße richtig ausspreche.
1: Ich wollte es ein bisschen feiern für mich.
0: Depp.

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2: So, der große Druck in Sachen Gewitter ist inzwischen raus. Es regnet noch hier und da, aber das wird dann im Laufe der Nacht immer weniger. Dann wird es oft klar oder ist nur ein bisschen bewölkt. 13 bis 22 Grad die Temperaturen zum Zimmer durchlüften. Der Bayern 3 Wettertrend von Montag bis Mittwoch bleibt wunderschön sonnig mit wenigen Wolken, aber auch so wie es heute war, können dann am Nachmittag und Abend kräftige Schauer und Hitzegewitter zusammenkommen und die dann zum Teil mit Unwetterpotenzial. 29 bis 36 Grad wird's wieder heiß.
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2: Um 19.32 Uhr. Die A3 Nürnberg-Passau ist in beiden Richtungen zwischen Kreuz Deggendorf und Hengersberg wegen Bauarbeiten bis morgen früh gegen 1 Uhr gesperrt. Da staut sich's. Eine Umleitung ist jeweils eingerichtet. Wenn ihr könnt, umfahrt ihr das bitte weiträumig. A8 Salzburg Richtung München zwischen Weihern und Hofoldinger Forst. Immer wieder stockender Verkehr. Viertelstündchen dauert's länger, sagt der Bayern 3 Stauzeitrechner. Und die A92 München Richtung Deggendorf zwischen Pilsding, Großkölnbach und Landau an der Isar. Sperre wegen Bergungsarbeiten.
0: Weiter geht's mit Recht.

Natalie Imbruglia, Torn, das ist euer Hitradio Nummer 1 am Sonntagabend, das ist Bayern 3. Ich habe so eine schöne Feriennummer jetzt für euch von einem Typen, dessen Namen ihr schon mal gehört habt, aber bisher nicht allein. Hier war er dabei. Two Colors und Safri Duo und, na, wisst ihr es, der auch hier bei Glockenbach gesungen hat. Na, ist es euch eingefallen, welcher Name da jetzt noch fehlt? Chris de Serandi, genau so heißt er, Brite, der in Berlin lebt und ist jetzt auch endlich auf eigenen Füßen schafft, hat er sich

0: Tiesto und Tate McRae in Bayern 3, 10:35.
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0: Und nach 8, The Emptiness Machine, Linkin Park bei Christine Ballock. Outcast sehe ich auch noch auf ihrer Playlist. Miss Jackson, großartig. Klaus ist raus, servus, hab noch einen großartigen Sonntagabend.
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3: Um 20 Uhr mit Sabine Rieker. Vertreter aus Iran und den USA haben sich heute zu Verhandlungen in der Schweiz getroffen. Es hat dabei auch direkte Gespräche gegeben, wie iranische Staatsmedien berichten. Es geht um ein endgültiges Ende des Iran-Krieges. Das hat ein Sprecher des katarischen Außenministeriums bestätigt, das als Vermittler auftritt. Gisela Forma mit Einzelheiten.
4: Eine umfassende und dauerhafte Einigung. Auf dieses Ziel arbeite man hin, teilte der Sprecher aus Katar mit. US-Vizepräsident Vance sprach schon von Fortschritten. Gesprächsgrundlage ist das bereits zwischen den USA und dem Iran vereinbarte Rahmenabkommen. Verhandelt wird in Arbeitsgruppen über die Bedingungen und die Umsetzung der einzelnen Punkte. Zentral dabei sind das iranische Atomprogramm und eine Waffenruhe im Libanon. Dort hatte es wieder Kämpfe zwischen Israel und der pro-iranischen Hisbollah-Miliz gegeben. Deshalb hatte der Iran die Straße von Hormuz erneut gesperrt.
3: Frankreich reagiert auf die Hitzewelle mit bis zu 41 Grad. Mehr als 800 Schulen werden ab morgen geschlossen. Weitere Einrichtungen passen die Stundenpläne an und schicken Schülerinnen und Schüler am frühen Nachmittag nach Hause. Während der landesweiten Musikveranstaltung Fête de la Musique gilt ein Alkoholverbot auf öffentlichen Straßen, um Rettungsdienste zu entlasten. Frankreichs Staatspräsident Macron rief außerdem dazu auf, auf ältere Menschen, Kinder sowie Alleinstehende und Schutzbedürftige zu achten. Über einige Teile Bayerns sind am Abend kräftige Unwetter mit Starkregen, Hagel und Sturmböen hinweggezogen. Besonders betroffen war die Region um Zirndorf im Landkreis Fürth, wie Reporter Andreas Schuster berichtet.
5: Hier stand eine Unterführung komplett unter Wasser. Mehrere Autos konnten nicht mehr weiterfahren und blieben in den Fluten stecken. Außerdem liefen mehrere Keller voll. In der Nachbargemeinde Oberasbach stürzte ein Baum auf ein geparktes Auto und Gullideckel wurden von den Wassermassen nach oben gedrückt. Auch knapp 30 Kilometer weiter südwestlich in Winsbach im Landkreis Ansbach liefen mehrere Keller voll. Die Unwetterbilanz der Polizei fiel dennoch glimpflich aus. Verletzte gab es nach jetzigem Stand keine. Die Feuerwehr hatte trotzdem viel zu tun, etwa um das Wasser aus Kellern oder Unterführungen abzupumpen.
3: Die Deutsche Bahn hat wohl die Talsohle in Sachen Unpünktlichkeit erreicht. Aber, so Bundesverkehrsminister Schnieder, es gibt keine Hoffnung, dass die Züge im Fernverkehr rasch pünktlicher werden. Ziel sei es, Ende des Jahres wieder eine Pünktlichkeitsquote von mehr als 60% zu schaffen, so der CDU-Politiker. Mit den Komplettsanierungen ganzer Strecken im maroden Schienennetz werde es schrittweise besser. Alba Berlin ist neuer deutscher Basketballmeister. Dabei standen die Spieler vom Finalgegner Bayern München so gut da. Florian Hecht in Berlin.
6: Der FC Bayern zur Halbzeit mit 20 Punkten vorne machte alles richtig, war konzentriert und fertigte geradezu Alba ab. Aber dann in der zweiten Halbzeit kamen die Berliner heraus und drehten den Spieß um. Mit der 33. Minute die erste Führung für Alba mit einem Pünktchen und diese Führung gaben sie nicht mehr her, verteidigten sie mit allem, was sie hatten. Der deutsche Meistertitel geht nach Berlin. Alba gewinnt mit 84:81.
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3: Nach einem mäßigen

0: 0:0 Auftakt gegen Kap Verde hat Spanien heute in Atlanta unbedingt gegen Saudi-Arabien gewinnen wollen. Und die zweite Halbzeit ist gerade zu Ende gegangen. Es stand dann am Ende 4:0 für Spanien. Es ist 8:03.
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2: Die letzten Gewitterreste, die jetzt noch bei euch durchziehen, die lassen dann wirklich im Lauf der Nacht komplett nach und wir pendeln uns bei 22 Grad heute Nacht ein. Die nächsten Tage bleibt es heiß und sonnig. Wir müssen allerdings am Nachmittag und Abend immer wieder mit Hitzegewittern rechnen. Temperaturen liegen bei 36 Grad.
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2: 8:04 und wir schauen zuerst auf die A3 Nürnberg-Passau. Die ist in beiden Richtungen zwischen Kreuz Deggendorf und Hengersberg. Wegen Bauarbeiten bis morgen früh gegen 1 Uhr gesperrt, staut sich dort bereits. Eine Umleitung ist aber für euch jeweils eingerichtet. Wir empfehlen aber, das Gebiet weiträumig zu umfahren. Dann die A6 Nürnberg Richtung Heilbronn zwischen Schwabach-West und Neuendettelsau. 3 Kilometer Stau. Hier dauert es eine Viertelstunde, bis ihr durch seid. Die A8 Salzburg Richtung München zwischen Weyern und Hofoldinger Forst. Immer wieder stockender Verkehr. Auch hier dauert es eine Viertelstunde, sagt der Bayern 3 Stauzeitrechner, bis ihr durch seid. Und eine letzte Meldung, die A9 Nürnberg Richtung Berlin. In der Ausfahrt Pegnitz ist ein Unfall passiert. Ansonsten eine gute und vor allen Dingen sichere Fahrt wünsche ich euch.
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2: Wir sind die kühlen Eiswürfel heute Abend in eurem Sonntagabendgetränk. Wir haben alles, was ihr für einen gemütlichen Sonntagabend braucht. Das Neueste aus der Welt der Musik, der Podcasts und Serien und Filme. Und natürlich jede Menge Hits von heute für euren Wochenendausklang. Schön, dass ihr dabei seid und wir euch begleiten dürfen. Los geht's mit Linkin Park.
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ein ganz entspannter Sander neu hier für euch am Sonntagabend. Und der ist vor allen Dingen ganz neu für euch. Missed Sie und Sometimes I Love You in eurem Hitradio Nummer 1 Bayern 3. Es ist ein bisschen so, als würde der beste Freund oder die beste Freundin fremdgehen. Was war das denn bitte für eine Stimmung, als die Schotten vor 2 Jahren bei der EM Deutschland mit ihrer Tartan Army komplett überrannt haben und sich eine ganze Nation, also wir, in diese Fans verliebt haben. Die waren wirklich so süß und so nett und so lustig. No Scotland, no Party, das war wirklich das Programm. Und jetzt die Bilder aus Amerika zu sehen, bei der aktuellen WM, dass es den Leuten in Amerika auch so geht, das tut ein bisschen weh, wenn ich ehrlich mit euch bin. Aber eine Sache, die ist den Schotten bei uns ganz sicher nicht passiert, dass das Bier ausgegangen ist. Beim letzten Spiel in Boston haben sie tatsächlich sogar die Vorräte, die sie eigentlich da schon gehortet hatten für den 4. Juli, einen Riesennationalfeiertag. Die haben die Schotten komplett weggetrunken. Und was so süß ist in Boston, sind die Leute, also da, wo die ersten beiden Spiele der Schotten insgesamt stattgefunden haben, völlig durchgedreht und haben wirklich gesagt, die haben unsere Stadt wiederbelebt. Boston will jetzt sogar mit Glasgow eine Partnerstadt werden, damit diese zauberhafte Verbindung wirklich immer bestehen bleibt. Und viele sagen einfach, ich hatte noch nie so viel Spaß wie in der Zeit, als die Schotten jetzt hier da waren. Die Bostoner Tageszeitung hat denen sogar eine ganze Seite gewidmet und sich für die Stimmung in der Stadt bedankt. Wahnsinn, wirklich. Also man muss sie einfach lieben, die Schotten. Und das letzte Spiel findet jetzt am 24. in Miami statt, das letzte Spiel der Vorrunde. Und die freuen sich natürlich da schon, haben hoffentlich auch genug Bier. Wir drücken einfach die Daumen für das letzte Spiel. So macht man das mit Freunden, gerade beim Fußball. Outkast und Miss Jackson

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1: Aus Passau, Lonely Spring und Misfit hier in eurem Hitradio Nummer 1.
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1: Um 20.29 Uhr. Ich wollte schon 59 sagen. Nein, 20.29 Uhr. Und wir legen los auf der A3. Die A3 Nürnberg-Passau ist in beiden Richtungen zwischen Kreuz-Deggendorf und Hengersberg wegen Bauarbeiten bis morgen früh gegen 1 Uhr gesperrt. Eine Umleitung ist aber jeweils für euch eingerichtet. Die A6 Nürnberg Richtung Heilbronn zwischen Schwabach-West und Neuendettelsau sind 5 Kilometer Stau. Hier dauert es 20 Minuten, bis ihr durch seid. Die A9 Nürnberg Richtung Berlin. In der Ausfahrt Pegnitz ist ein Unfall passiert. Die A95 Garmisch-Partenkirchen Richtung München zwischen Kreuzhof und Sendlingen Süd ist ein Unfall auf der linken Spur. Und eine letzte Meldung, die B301 Ismaning Richtung Abensberg zwischen Aue in der Hallertau und Mainburg ist ein Unfall mit mehreren Fahrzeugen. Ansonsten eine gute und vor allen Dingen sichere Fahrt euch.
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0: Seed und Ding in eurem Hitradio Nummer 1 im Bayern 3. Und wir werfen einen Blick auf die Straßen. Hier ist das Bayern 3 Verkehrsupdate. 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Es liegen nach einem Unfall Fahrzeugteile auf der Fahrbahn. Und zwar auf der A73 Bamberg Richtung Nürnberg zwischen Forchheim Nord und Forchheim Süd liegen nach einem Unfall Fahrzeugteile auf der Fahrbahn. Dort bitte besonders vorsichtig fahren.
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2: Olivia Rodrigo, Drop Dead.

0: Dass Fans für ihre Stars wirklich viel machen, das haben wir alle schon gesehen. Tattoos am Körper, ewig lang an Schlangen anstehen, um beim Konzert wirklich ganz, ganz vorne zu stehen. Aber wirklich eine Sache, die sprengt wirklich sämtliche Vorstellungskraft. Würdet ihr euch Windeln anziehen, damit ihr euren Platz in der ersten Reihe wirklich behaltet und ihn nicht verliert, weil ihr eben mal irgendwann auf Toilette müsst? Ich hoffe, dass ihr diese Frage wirklich mit Nein beantwortet. Aber die Fans von Olivia Rodrigo, die wir gerade hier mit ihrer ganz neuen Single Drop Dead gehört haben, sagen, ja, na klar, ziehe ich mir so eine Windel an. Und jetzt hat Olivia in einem Interview gesagt, ja, und manchmal rieche ich das auch. Und da möchte ich ein wirklich von Herzen kommendes Bäh entgegnen. Weil ich würde sagen, die Fans kommen auch garantiert nicht auf ihre 2 Liter pro Tag, ne? Weil genau das wollen sie ja verhindern, dass das dann auch irgendwie alles wieder raus muss. Ich würde sagen, da haben wir jetzt ein Level erreicht an Fantum. Da können wir uns aber wieder ein bisschen zurückschrauben und einfach die Musik genießen. So wie jetzt Ed Sheeran und Photograph in eurem Hitradio Nummer 1 in Bayern 3.
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aus Karlstadt in Unterfranken, Fastboy und Beautiful Life. Und wir werfen einen Blick auf die Straßen. Hier ist euer Bayern 3 Verkehrsupdate. 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In beiden Richtungen gibt es Gefahr durch eine Kuh auf der Fahrbahn. Und zwar auf der A8 München-Salzburg zwischen Traunstein, Siegsdorf, Ost und Neukirchen. In beiden Richtungen Gefahr durch eine Kuh auf der Fahrbahn. Dort bitte besonders vorsichtig fahren.

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1: Um 21 Uhr mit Sabine Rieker. In der Schweiz haben heute Nachmittag direkte Gespräche zwischen Iran und den USA stattgefunden. Dabei ging es darum, wie der Rahmenvertrag für ein Kriegsende ausgestaltet werden kann. 80 Minuten seien die Gespräche gegangen, hieß es. Vermittler aus Pakistan und Katar waren dabei. Und es waren schwierige Gespräche, wie Stefanie Dott vom Verhandlungsort am Vierwaldstätter See berichtet.
2: Es hat schon am Nachmittag damit begonnen, dass kurz vor Beginn der direkten Gespräche die iranische Delegation sich verweigert hat, mit zu einem Fototermin und einem möglichen Handschlag zu erscheinen. Es geht weiter damit, dass US-Präsident Trump von der Seitenlinie hereinschießt und beispielsweise sich gerade in einem amerikanischen Sender geäußert hat und gesagt hat, wenn ihr, also der Iran, die Straße von Hormuz schließt, dann werdet ihr kein Land mehr haben. Das verärgert die iranische Delegation, die sowieso eigentlich nur angereist ist, um zu prüfen, ob sie denn mit weiteren Verhandlungen überhaupt weitermachen will.
1: Und inzwischen wird von iranischen Staatsmedien gemeldet, Iran habe den Verhandlungsort verlassen. Grund seien die Drohungen Trumps. Bundeskanzler Merz hofft, dass man sich mit den Ländern noch vor der Ministerpräsidentenkonferenz am Donnerstag darüber einigt, wie die Kommunen künftig finanziert werden können. Die Ausgaben der Kommunen seien in den letzten Jahren stark angestiegen, auch durch bestimmte Bundesgesetze, sagte Merz im Kanzleramt. Er strebe nun an, bestimmte Ausgaben zu senken, zum Beispiel im Bereich des Jugendhilfegesetzes, beim Unterhaltsvorschuss und bei der Eingliederungshilfe behinderter Menschen. Die Dienstleistungsgewerkschaft Verdi kritisiert die Vorschläge der Rentenkommission. Verdi-Chef Wernicke erklärte, im Kern gingen sie an der Lebenswirklichkeit der arbeitenden Menschen vorbei. Christoph Haas fasst die Kritikpunkte zusammen.
3: Das Renteneintrittsalter weiter anzuheben, lehne man deutlich ab. Die Rentenkommission will es an die Lebenserwartung knüpfen und pro Jahrzehnt um etwa 6 Monate heraufsetzen. Wernicke sagt, wegen hoher Belastung sei schon Rente mit 67 für viele nicht zu erreichen. Und es sei eine Missachtung von Lebensleistungen, dass langjährig Versicherte nicht mehr ohne Abschläge früher in Rente gehen sollen. Gut findet Verdi aber den Vorschlag, Minijobs abzuschaffen und etwa Abgeordnete und Selbstständige in die gesetzliche Rente einzubeziehen.
1: Frankreichs Polizei hat in einem Vorort von Paris einen spektakulären Fund gemacht. Als die Beamten ein Haus nach Drogen durchsuchten, stießen sie auf ein Gemälde des spanischen Künstlers Pablo Picasso. Wie die Staatsanwaltschaft mitteilt, ist die Echtheit des Bildes schon bestätigt. Um welches Werk es sich handelt, ist noch nicht bekannt. Alba Berlin ist neuer deutscher Basketballmeister. Die Spieler von Finalgegner Bayern München haben einen 20-Punkte-Vorsprung im 5. und entscheidenden Spiel vergeben. Alba gewann letztendlich 84 zu 81 Punkten.
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1: Vorhin hat der amtierende Europameister Spanien sein zweites Gruppenspiel gewonnen. 4:0 hieß es am Ende gegen Saudi-Arabien. Im ersten Spiel gegen Kap Verde hatten die Spanier nur 0:0 gespielt. Und gerade hat die Partie Belgien gegen Iran begonnen. Es ist 9:03.
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4: Die letzten Gewitterreste ziehen jetzt wirklich durch und dann wird es eine trockene Nacht bei um die 22 Grad. Die nächsten Tage bleiben heiß und sonnig. Wir müssen allerdings am Nachmittag und Abend immer wieder mit Hitzegewittern rechnen. Die Temperaturen liegen bei 36 Grad.
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4: Um 9:03 und wir starten auf der A3. Die A3 Nürnberg-Passau ist in beiden Richtungen zwischen Kreuz-Deggendorf und Hengersberg wegen Bauarbeiten bis morgen früh gegen 1 Uhr gesperrt. Eine Umleitung ist aber jeweils für euch eingerichtet. Die A6 Nürnberg Richtung Heilbronn. Am Kreuz Nürnberg Süd ist ein Unfall in der Überleitung zur A73 Richtung Feucht. Die A7 Würzburg-Ulm zwischen Würzburg-Estenfeld und Kreuz-Biebelried in beiden Richtungen gibt es Behinderungen nach einem Unfall. Auf der A95, da machen wir weiter, Garmisch-Partenkirchen Richtung München, zwischen Kreuzhof und Sendling Süd, ist ein Unfall auf der linken Spur. Und eine letzte Meldung für euch, auf der A96, München Richtung Lindau, zwischen Schöffelding und Landsberg am Lech Ost, sind 3 Kilometer Stau. Hier dauert es eine Viertelstunde, bis ihr durch seid, sagt der Bayern 3 Stauzeitrechner. Ansonsten eine gute und vor allen Dingen sichere Fahrt wünsche ich euch.
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4: Und mit Tom, der hat uns hier geschrieben, er ist gerade auf dem Rückweg mit zwei Freunden von einem Wochenendausflug und wir laufen im Radio und halten die locker leichte Stimmung oben und da freuen wir uns doch. Und die schenken wir natürlich euch allen. Schön, dass wir euch begleiten dürfen und vor allen Dingen schön, dass ihr dabei seid. Loy und Red Eyes gibt's gleich, vorher Rag & Bone Man.

0: Killies und Trick Me in eurem Hitradio Nummer 1 im Bayern 3. Und wir werfen einen Blick auf die Straßen, denn da liegen Fahrzeugteile auf der Fahrbahn. Auf der A980 Autobahndreieck Allgäu Richtung Waltenhofen zwischen Dreieck Allgäu und Durach liegen Fahrzeugteile auf der Fahrbahn. Dort bitte besonders vorsichtig fahren. Und wir stellen euch hier jede Woche einen bayerischen Musik-Rohdiamanten vor. Und diese Woche geht's für uns nach München.
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0: Denn da wartet Laura Jenny auf uns. Sie macht Musik unter dem Namen Luray. Neben der großen Leidenschaft Musik ist sie auch Synchronsprecherin und arbeitet auch als Juristin und lebt eben in München. Und was sie besonders an ihrer Heimat München liebt, das hat sie uns verraten.
3: Ich liebe an München, dass es eigentlich wie ein kleines Dorf ist und jeder kennt hier jeden. Und das führt immer wieder zu sehr lustigen Überschneidungen und Gesprächen.
0: Kann ich absolut nachvollziehen. Wir hören gleich ihren Song Mit dir zusammen. Und der hat eine besondere Inspiration.
3: Der Auslöser für den Song war eine besondere Person in meinem Leben, mit der ich gerne zusammen allein bin. Und diese Momente haben mich inspiriert, dann darüber einen Song zu schreiben, dass es ja auch schön ist, solche Momente zu teilen.
0: Er klingt leicht locker und trägt euch jetzt ganz sanft durch den Sonntagabend auf unserem Popradar.
3: Hey, hier ist Luray im BR Popradar und das ist mein Song Mit dir in Bayern 3.

0: Supergirl hier für euch in Was geht um 21.30 Uhr in eurem Hitradio Nummer 1.
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0: Und wir legen los auf der A3. Die A3 Nürnberg-Passau ist in beiden Richtungen zwischen Kreuz Deggendorf und Hengersberg wegen Bauarbeiten bis morgen früh gegen 1 Uhr gesperrt. Eine Umleitung ist aber jeweils für euch eingerichtet. Dann kommt genau in diesem Moment eine Gefahrenmeldung für euch rein. Es liegt ein totes Reh und zwar auf der A93 Rosenheim Richtung Kiefersfelden zwischen Brandenburg und Oberaudorf liegt ein totes Reh auf der Fahrbahn, dort bitte besonders vorsichtig. Dann die A6 Nürnberg Richtung Heilbronn. Am Kreuz Nürnberg Süd ist die Überleitung zur A73 Richtung Feucht wegen Bergungsarbeiten gesperrt. Die A7 Würzburg-Ulm zwischen Würzburg-Essenfeld und Kreuz Bibelried. In beiden Richtungen gibt es Behinderungen nach einem Unfall. Die A95 Garmisch-Partenkirchen Richtung München zwischen Kreuzhof und Sendlingen Süd ist ein Unfall auf der linken Spur. Und die A96 München Richtung Lindau zwischen Schöffelding und Landsberg am Lech Ost sind 4 Kilometer Stau. Hier dauert 20 Minuten, bis ihr durch seid. Ansonsten eine gute und vor allen Dingen sichere Fahrt wünsche ich euch.
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Bruno Mars und Locked Out of Heaven hier in eurem Hitradio Nummer 1 in Bayern 3. Geld? Nee. Charakter? Nee. Eine Badewanne. Ja, das war das Wichtigste für Madonna, als sie in den 80ern gedatet hat. Ob ein Mann es in ihr Herz geschafft hat oder nicht, hatte viel damit zu tun, ob er eine Badewanne besessen hat oder nicht. Weil, das hat sie jetzt in dem Interview verraten, sie meinte, ganz ehrlich, ich hatte nicht so viel Kohle. Und ich habe Jungs danach beurteilt, ob sie eine Badewanne hatten oder eine Dusche, die ich benutzen konnte. Und wenn es richtig, richtig gut für mich lief, dann gab es auch noch hausgemachtes Essen von der Mama obendrauf. Ich würde jetzt einfach mal behaupten, die Kriterien haben sich heute ein bisschen verschoben. Auf eine Badewanne oder eine Dusche ist sie mittlerweile wirklich nicht mehr bei Männern angewiesen und bei der Auswahl. Aber es ist auf jeden Fall ein sehr, sehr interessanter Ansatz, den sie da gewählt hat. Wir hören sie jetzt zusammen mit Sabrina Carpenter und der ganz, ganz neuen Nummer Bring Your Love. Einen wundervollen Sonntagabend wünsche ich euch. 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
2: Heute ist der Tag des Schlafes. Oder besser war. Der Tag ist ja schon fast vorbei und es geht auf den Schlaf zu. Vielleicht liegt ihr schon eingekuschelt im Bett und hört noch ein bisschen Radio oder Podcast. Einfach so da liegen. Das Tagwerk ist getan, langsam rübersegeln in das Reich der Träume. Dieser Tag ist offiziell dem Schlaf gewidmet. Wie ist das eigentlich bei mir mit meinem Schlaf und dem Schlafrhythmus? Seit ein paar Jahren genieße ich es, früh ins Bett zu gehen. Ich habe gemerkt, dass ich eher keine Eule bin, sondern so langsam zur Lerche mutiere, die gern früh aufsteht und die Stille am Morgen genießt. Ich habe gespürt, dass ich wirklich freie Tage brauche. Nicht noch schnell das für die Arbeit oder das geht auch noch. Nein, richtig frei. Den Kopf und das Herz frei für mich. Für Freunde, für Ruhe. Es gibt Werktage und Ruhetage. Sonntage. Und es gibt Feiertage. Als hätte das Jahr seinen eigenen Schlafrhythmus. Einen Ruherhythmus. Frühjahr, Ostern, Neubeginn. Herbst, Abschied, Ewigkeitssonntag. Und es gibt den täglichen Rhythmus von Tag und Nacht, von Sonne und

0: Mond, von Wachsein und Schlafen, Arbeit und Erholung. Heute war der Tag des Schlafes. Vielleicht erlaubt ihr es euch, es gut sein zu lassen. Nicht so viel nachdenken, einfach früh ins Bett gehen. Schlaf gut!
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2: Um 22 Uhr mit Sabine Rieker. Die USA und Iran haben in der Schweiz über ein dauerhaftes Ende des Krieges verhandelt. Iranische Staatsmedien melden, die direkten Gespräche hätten etwa 80 Minuten gedauert. Markus Wolf fasst zusammen.
3: Wie es weitergeht, ist derzeit unklar. Die am Donnerstag unterzeichnete Rahmenvereinbarung zwischen Washington und Teheran sieht ein sofortiges Ende des Krieges vor. Kämpfe zwischen Israel und der schiitischen Hezbollah im Libanon haben den Bestand des vorläufigen Abkommens jedoch in Frage gestellt. Auch Drohungen von US-Präsident Trump gegen den Iran haben die Verhandlungen zuletzt belastet.
2: Über Teile Bayerns sind am Nachmittag und Abend kräftige Unwetter mit Starkregen, Hagel und Sturmböen hinweggezogen. In Mittelfranken mussten Polizei und Feuerwehr zu vielen Einsätzen ausrücken. Besonders betroffen war die Region um Zirndorf im Landkreis Fürth. Eine Unterführung stand komplett unter Wasser. Autos blieben in den Fluten stecken, Keller liefen voll Wasser, Bäume stürzten um, genauso wie in Winsbach im Landkreis Ansbach. Abgeordnete der Partei Die Linke müssen künftig einen großen Teil ihrer Gehälter für soziale Zwecke abgeben. Das hat der Bundesparteitag in Potsdam beschlossen. Die Diäten sollen bei 5.300 Euro gedeckelt werden. Das entspricht dem Durchschnittsverdienst von Vollzeitbeschäftigten im öffentlichen Dienst. Es gab aber noch eine Reihe weiterer Beschlüsse auf dem heutigen zu Ende gegangenen Linken-Parteitag.
4: Die Linke fasste einen Beschluss, in dem sie sich zum Existenzrecht Israels wie zu dem Palästinas bekennt. Das Vorgehen Israels im Gazastreifen wird als Völkermord bezeichnet. Außerdem eröffnet sich Die Linke die Option, mit der CDU zu kooperieren, um eine AfD-Regierung in ostdeutschen Bundesländern zu verhindern. Aus Potsdam, Cornelia Geis.
2: Auf den Mainwiesen in Würzburg ist heute Abend das Umsonst- und Draußen-Festival zu Ende gegangen. Etwa 50.000 Besucher waren an den 4 Tagen da, deutlich weniger als im vergangenen Jahr. Für die Veranstalter ist klar, schuld waren die extreme Hitze und das WM-Spiel der deutschen Fußballnationalmannschaft gestern. Man müsse nun wegen finanziellen Einbußen über Einsparungen und Kürzungen im Programm nachdenken. Das Umsonst- und Draußen ist ehrenamtlich organisiert und gibt es seit fast 40 Jahren. Alba Berlin ist neuer deutscher Basketballmeister und setzte sich im entscheidenden 5. Spiel der Finalserie mit 84-81 gegen den FC Bayern durch. Die Münchner verpassten durch die Niederlage den 3. Titelgewinn in Folge.
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2: Gerade läuft das Spiel Belgien gegen Iran. Es steht zur Halbzeit 0-0. Vorher hat Spanien gegen Saudi-Arabien 4-0 gewonnen, wie Thomas Kunze berichtet.
5: Nach dem schwachen 0-0 zum Auftakt gegen Kap Verde bezwang das Team um Superstar Lamine Yamal Saudi-Arabien locker leicht. Yamal feierte dabei bereits nach 11 Minuten seinen WM-Debüttreffer. Der 18-Jährige drückte nach einem Flachpass von Oyarzabal den Ball über die Linie. Oyarzabal selbst war es dann, der zwischen der 21. und 24. Minute doppelt traf. Nach der Pause und einigen spanischen Wechseln fiel nach 49 Minuten bereits das 4-0. Danach verwaltete das spanische Team diese Führung souverän und ist somit zurück im Kreis der Mitfavoriten.
2: Es ist 3:10.
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6: Die letzten Gewitterreste ziehen jetzt wirklich durch und dann wird es eine trockene Nacht bei um die 22 Grad. Die nächsten Tage bleibt es heiß und sonnig. Wir müssen allerdings am Nachmittag und Abend immer wieder mit Hitzegewittern rechnen. Temperaturen sind bei 36 Grad.
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6: Um 9:03 und die A3 Nürnberg-Passau ist in beiden Richtungen zwischen Kreuzdeggendorf und Hengersberg wegen Bauarbeiten bis morgen früh gegen 1 Uhr gesperrt. Eine Umleitung ist jeweils für euch eingerichtet. A6, da machen wir weiter, Nürnberg Richtung Heilbronn. Am Kreuz Nürnberg Süd ist die Überleitung zur A73 Richtung Feucht wegen Bergungsarbeiten gesperrt. Die A7 Würzburg-Ulm zwischen Würzburg-Essenfeld und Kreuz Bibelried. In beiden Richtungen gibt es Behinderungen nach einem Unfall. Und eine Vermisstenmeldung habe ich für euch. Die Polizei in München bittet um eure Mithilfe. Seit heute Nachmittag wird der 86-jährige Karl-Heinz Kallweit aus dem AWO-Seniorenzentrum in Putzbrunn vermisst. Herr Kallweit kann sich nicht orientieren und ist auf Medikamente angewiesen. Er ist 1,70 groß, schlank und hat weißes, lichtes Haar. Herr Kallweit trägt eine dunkelblaue Winterjacke, blaue Jeans und ein grau-schwarz kariertes Hemd. Außerdem hat er einen kleinen Kulturbeutel bei sich. Wenn ihr Karl-Heinz Kallweit gesehen habt, informiert bitte die Polizei. Ansonsten eine gute und vor allen Dingen sichere Fahrt wünsche ich euch.
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6: Und mit Sigi, die hat uns hier in die Sonntagabendzentrale geschrieben. Sie sitzt gerade noch mit ihrem Mann auf dem Balkon, genießt den milden Abend und wir laufen mit dabei und sind quasi sowas wie ihre kleine Sommerbrise. Und die sind wir auch für euch um diese Uhrzeit. Ein bisschen Erfrischung bringen wir euch. Schön, dass ihr dabei seid. Die Imagine Dragons gibt's gleich für euch. Vorher jetzt Nico Santos und All Time High. Schönen Sonntag. Hey.

0: eine kleine Sommerparty hier für euch um 22.13 Uhr feiern und Dalton zusammen. Mit Versprich mir ganz neu hier in eurem Hitradio Nummer 1 in Bayern 3. Zwei Stiefgeschwister, zwischen denen es von Anfang an brutzelt, als sie sich kennenlernen. Das ist ein Filmtipp, den ich hier für euch habe. Und die beiden, die verlieben sich wirklich unsterblich ineinander. Genau darüber geht es in der My Fall-Reihe, über die ihr vielleicht schon über das spanische Original gestolpert seid, die jetzt aber nochmal neu verfilmt wurde, und zwar auf Englisch. Und ich empfehle euch wirklich die Reihe, die in London spielt. Also nicht die spanische, weil sie viel weniger toxisch ist, viel mehr nachvollziehbar ist und vor allen Dingen, weil es zwischen den beiden Hauptdarstellern wirklich viel mehr britzelt.
1: Das Einzige, was schwieriger ist, als die wahre Liebe zu finden, ist daran festzuhalten.
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3: Die Uni ist dafür da, deine Optionen auszuloten.
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0: Na, Noah.

0: Nick sind diese beiden Stiefgeschwister. Und falls ihr noch ein bisschen was braucht, um nach dem Feierabend abzustalten und wirklich vor allen Dingen sehr romantisch und mit sehr viel Chemie berieselt zu werden, dann ist das wirklich euer Film. Es gibt schon den ersten Teil auf Amazon Prime und der zweite ist jetzt seit dieser Woche draußen. Your Fault heißt der auf Amazon Prime. Macht wirklich viel, viel Spaß zum Streamen. Und richtig entspannt für euren Sonntagabend geht's jetzt hier weiter mit Billie Eilish und Everything I Wanted.
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1: Justin Bieber und Nicki Minaj. Beauty

0: für die U18 und die U83. Ansonsten eine gute und vor allen Dingen sichere Fahrt.
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Wohlfühl-Sounds von Miles Smith und Stargazing um 22.39 Uhr hier in eurem Hitradio Nummer 1 in Bayern 3. Dass diese beiden irgendwann mal zusammenarbeiten, das war eigentlich nur eine Frage der Zeit. Coldplay und Jay-Z. Nicht nur, weil sie beides absolute Hitgiganten sind. Nein, Chris Martin ist auch einer der Patenonkel von Jay-Zs erstgeborener Tochter zusammen mit Beyoncé, Blue Ivy. Also die sind wirklich auf mehreren Ebenen miteinander verbunden und als sie dann endlich zusammengearbeitet haben, ist eine Coldplay-typische Hymne draus geworden, die übrigens mit Orgel und Klavier in einer echten Kirche aufgenommen wurde. Und für die speziellen Beats und den speziellen Sound, da hat sich Jay-Z wirklich wunderbar mit eingebracht und das verschmilzt zu diesem wunderbaren Sound, den wir jetzt hören und der vor allen Dingen immer noch sehr, sehr geil ist. Lost, Coldplay zusammen mit Jay-Z in Bayern 3.

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1: Glockenbach aus München. Zusammen mit Sam Harper.

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1: Um 23 Uhr mit Sabine Rieker. In der Schweiz haben heute Nachmittag

0: direkte Gespräche zwischen Iran und den USA stattgefunden. Dabei ging es darum, wie der Rahmenvertrag für ein Kriegsende ausgestaltet werden kann. 80 Minuten seien die Gespräche gegangen, hieß es. Vermittler aus Pakistan und Katar waren dabei. Und es waren schwierige Gespräche, wie Stefanie Dott vom Verhandlungsort am Vierwaldstätter See berichtet.
1: Es hat schon am Nachmittag damit begonnen, dass kurz vor Beginn der direkten Gespräche die iranische Delegation sich verweigert hat, mit zu einem Fototermin und einem möglichen Handschlag zu erscheinen. Es geht weiter damit, dass US-Präsident Trump von der Seitenlinie hier reinschießt und beispielsweise sich gerade in einem amerikanischen Sender geäußert hat und gesagt hat, wenn ihr, also der Iran, die Straße von Hormuz schließt, dann werdet ihr kein Land mehr haben. Das verärgert die iranische Delegation, die sowieso eigentlich nur angereist ist, um zu prüfen, ob sie denn mit weiteren Verhandlungen überhaupt weitermachen will.
0: Frankreich reagiert auf die Hitzewelle mit bis zu 41 Grad. Mehr als 800 Schulen werden ab morgen geschlossen. Weitere Einrichtungen passen die Stundenpläne an und schicken Schülerinnen und Schüler am frühen Nachmittag nach Hause. Während der landesweiten Musikveranstaltung Fête de la Musique gilt ein Alkoholverbot auf öffentlichen Straßen, um Rettungsdienste zu entlasten. Frankreichs Staatspräsident Macron rief außerdem dazu auf ältere Menschen, Kinder sowie Alleinstehende und Schutzbedürftige zu achten. Über einige Teile Bayerns sind am Abend kräftige Unwetter mit Starkregen, Hagel und Sturmböen hinweggezogen. Besonders betroffen war die Region um Zirndorf im Landkreis Fürth, wie Reporter Andreas Schuster berichtet.
2: Hier stand eine Unterführung komplett unter Wasser. Mehrere Autos konnten nicht mehr weiterfahren und blieben in den Fluten stecken. Außerdem liefen mehrere Keller voll. In der Nachbargemeinde Oberasbach stürzte ein Baum auf ein geparktes Auto und Gullideckel wurden von den Wassermassen nach oben gedrückt. Auch knapp 30 Kilometer weiter südwestlich in Winsbach im Landkreis Ansbach liefen mehrere Keller voll. Die Unwetterbilanz der Polizei fiel dennoch glimpflich aus. Verletzte gab es nach jetzigem Stand keine. Die Feuerwehr hatte trotzdem viel zu tun, etwa um das Wasser aus Kellern oder Unterführungen abzupumpen.
0: Die Deutsche Bahn hat wohl die Talsohle in Sachen Unpünktlichkeit erreicht. Aber, so Bundesverkehrsminister Schnieder, es gibt keine Hoffnung, dass die Züge im Fernverkehr rasch pünktlicher werden. Ziel sei es, Ende des Jahres wieder eine Pünktlichkeitsquote von mehr als 60% zu schaffen, so der CDU-Politiker. Mit den Komplettsanierungen ganzer Strecken im maroden Schienennetz werde es schrittweise besser. Alba Berlin ist neuer deutscher Basketballmeister. Die Spieler vom Finalgegner Bayern München haben einen 20-Punkte-Vorsprung im fünften und entscheidenden Spiel vergeben. Alba gewann letztendlich mit 84 zu 81 Punkten.
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0: Gerade ist die Partie Belgien gegen Iran zu Ende gegangen. Es endete mit 0:0. Vorhin hat der amtierende Europameister Spanien sein zweites Gruppenspiel gewonnen. 4:0 hieß es am Ende gegen Saudi-Arabien. Im ersten Spiel gegen Kap Verde hatten die Spanier nur 0:0 gespielt. Es ist 11:03.
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4: Die letzten Gewitterreste sind jetzt hoffentlich wirklich durchgezogen bei euch. Ansonsten wird es dann eine trockene Nacht bei um die 22 Grad heute. Die nächsten Tage bleibt es wirklich heiß und sonnig. Wir müssen allerdings am Nachmittag und Abend immer wieder mit Hitzegewittern rechnen. Und die Temperaturen liegen bei 36 Grad.
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4: Um 11:03 mit einer Meldung. Die A3 Nürnberg-Passau ist zwischen Kreuz Deggendorf und Hengersberg wegen Bauarbeiten bis 1 Uhr in beiden Richtungen gesperrt. Die Umleitung für euch führt über die U18 und die U83. Ansonsten eine gute und vor allen Dingen sichere Fahrt.
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4: Und mit Lena, die hat uns hier geschrieben, sie hat bis jetzt noch aufgeräumt vom Grillnachmittag mit Freunden. Und sie schreibt ganz süß, mit euch ging es gleich viel beschwingter. Das gilt nicht nur fürs Aufräumen, sondern auch, wenn ihr auf dem Weg in die Nachtschicht seid oder auf den Straßen unterwegs. Wir sind bei euch und haben alles, was ihr braucht für eine gute Sonntagnacht. Felix Jähn und Jay Hart jetzt hier für euch. 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

Die sollen damals auch wirklich was zusammen gehabt haben und das hat niemand anderes als Eminems Oma verraten. Ja, Eminem zusammen mit Rihanna und Love the Way You Lie hier in Bayern 3, eurem Hitradio Nummer 1. 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

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Und einen kleinen Vorgeschmack auf die Stimmungskanone, die gibt's jetzt hier schon für euch. Es ist auch ein möglicher der Sommerhit dieses Jahr. Sarah Larsson und Midnight Sun in Bayern 3.

0: dieser letzte Klavierton, Adele und Someone Like You in eurem Hitradio Nummer 1.
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0: Um 23.31 Uhr mit einer Meldung, die A3 Nürnberg-Passau ist zwischen Kreuz Deggendorf und Hengersberg wegen Bauarbeiten bis 1 Uhr in beiden Richtungen gesperrt. Die Umleitung für euch führt über die U18 und die U83. Ansonsten eine gute und vor allen Dingen sichere Fahrt.
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0: ganze Song darüber, die Sorgen einfach abzuschütteln. Und ein bisschen, finde ich, gelingt das auch bei ihrer neuen Nummer Ostis und The Art of Letting Go in eurem Hitradio Nummer 1 in Bayern 3.
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1: Holly Humberstone, To Love Somebody.

Isaac und Always on the Run hier in eurem Hitradio Nummer 1 in Bayern 3. Ich verabschiede mich von euch, wünsche euch eine gute Nacht und einen wundervollen Start in die neue Woche. Es hat mich gefreut, euch aus der Woche quasi rausbegleiten zu dürfen. Eine gute Nacht mit den Killers und Human gibt's jetzt hier für euch.

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1: 0 Uhr mit Cedric Bies. In der Schweiz läuft seit dem Nachmittag ein Gipfeltreffen, um den Iran-Krieg zu beenden. An den Verhandlungen am Vierwaldstätter See nehmen neben den USA und Iran auch die Vermittlerstaaten Katar und Pakistan teil. Für das ARD-Studio Genf berichtet Patricia Wern.
2: Überschattet werden die Gespräche durch gegenseitige Angriffe der israelischen Armee und der Hisbollah im Libanon. US-Präsident Trump fordert daher vom Iran mehr Druck auf die Hisbollah, damit die Miliz ihre Angriffe auf den Norden Israels einstellt. Auf seiner Online-Plattform schrieb er, das Mullah-Regime müsse seine hochbezahlten Stellvertreter im Libanon unverzüglich davon abhalten, Unruhe zu stiften. Und wörtlich schrieb Trump, wenn sie das nicht tun, werden wir den Iran erneut hart treffen. Der iranische Parlamentspräsident Ghalibaf, der an den Verhandlungen in der Schweiz teilnimmt, ließ mitteilen, dass der Iran die Drohungen nicht ernst nehme.
1: Mehrere tausend Menschen haben in Prag gegen die Pläne der Regierung demonstriert, den Rundfunkbeitrag abzuschaffen. Das berichten tschechische Medien. Der rechtspopulistische Ministerpräsident Babiš will, dass die öffentlich-rechtlichen Sender in Zukunft direkt aus dem Staatshaushalt finanziert werden. Die Organisatoren der Demo warnen davor, dass die Sender dadurch zu Sprachrohren der Regierung werden könnten. In Berlin konnten die Menschen heute einen Einblick in die Arbeit der schwarz-roten Bundesregierung bekommen. Mehr als 80.000 Menschen sollen an dem Tag der offenen Tür teilgenommen haben, meldet die Bundesregierung selbst. Geöffnet waren bei der Aktion zum Beispiel Ministerbüros und das Kanzleramt. Außerdem konnten die Besucherinnen und Besucher mit Bundesarbeitsministerin Baas und Außenminister Wadefuhl sprechen. Die Bundesregierung veranstaltet solche Tage der offenen Tür regelmäßig. Bei der Fußball-Weltmeisterschaft haben Iran und Belgien am Abend 0:0 gespielt. Damit sind alle drei bisherigen Spiele dieser Gruppe unentschieden ausgegangen. WM-Reporter Florian Winkler berichtet.
3: Ein Remis, mit dem der Iran besser leben kann. Belgien investierte an diesem zweiten Spieltag der Gruppe G viel, hatte mehr Ballbesitz und Spielanteile, doch fand es gegen giftige Iraner selten eine Lücke. Mehrfach schnupperte der Außenseiter in Los Angeles selbst sogar am eigenen Treffer. Nach der Pause wurde die Partie noch zerfahrener. Die Belgier wurden durch einen Gois-Platzverweis durch eine Notbremse nach einer guten Stunde zusätzlich geschwächt. Dem Iran fehlte aber in Überzahl der Mut und Belgien blieb in der Schlussphase zu fahrlässig mit seinen Möglichkeiten. Und so warten beide Teams weiter auf den ersten WM-Sieg und müssen um die K.O.-Phase bangen.
1: Vorher hatte bei der WM Spanien am Abend Saudi-Arabien besiegt mit 4:0. Das Wetter. In der Nacht lassen in Deutschland die Gewitter nach und es bleibt meistens trocken. Dazu bleibt es meistens auch warm mit Temperaturen zwischen 22 und 15 Grad, im Norden teilweise 10 Grad. Die neue Woche startet dann mit viel Sonne. Im Süden kann es einzelne kräftige Hitzegewitter geben. Dazu bleibt es heiß mit maximal 24 bis teilweise 38 Grad. Die Zeit, es ist 0:03 Uhr.
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4: Die A3 Nürnberg-Passau ist zwischen Kreuzdeckendorf und Hengersberg wegen Bauarbeiten bis 1 Uhr in beiden Richtungen gesperrt. Die Umleitung führt über die U18, U83.
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1: Der Eumerer aus Tegernsee zusammen mit Max Giesinger. Groß

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2: Und gerade kommen wir aus dem Gesundheitssong nicht mehr raus, gell? Gesundheit! Der ist schon wieder! Gesundheit! Ohne Witz, ich habe Gesundheit mittlerweile als Klingelton. Bei so vielen kicken gerade die Pollen, auch bei uns im Bayern-3-Team, alle sind am Niesen. Und genau deswegen haben wir den großen Allergie-Check für euch gemacht. Unsere Reporter Sven Schimmer und Allergikerin Marie, die haben verschiedene Gadgets getestet. Unter anderem so einen kleinen Nasenfilter und so Infrarot-Leuchtstäbchen. Beides müssen wir so in die Nasenlöcher stecken, also wären wir eine Steckdose. Bin ich ja mal gespannt. Wir hören mal rein, ob das wirklich was bringt.
3: Ich teste den Nasenfilter.
4: Und kriegen Sie Luft oder ist unangenehm?
5: Ich krieg Luft, aber ich merke,
6: ich atme gegen Widerstand und es fällt es raus. Großartig.
3: Marie will das Infrarottherapiegerät testen.
4: Die Idee hierbei ist, dass man lokal an der Nasenschleimhaut Licht appliziert und dieses Licht soll gegen die Entzündung wirken.
7: Also man merkt schon, dass es wärmer wird in der Nase.
3: Eine Woche testen wir die Gadgets und führen Tagebuch. Marie probiert auch einen großen Luftfilter fürs Schlafzimmer, der die Pollen aus der Luft saugen soll und ist erst begeistert.
7: Also total angenehme Luft. Ich hoffe einfach, dass man gut damit schlafen kann.
3: Tag 2 im Test und nach erster Euphorie bei den Nasenfiltern.
5: Ja, der erste Baum und die Nase läuft. Also irgendwie bringt es nicht so richtig.
3: Marie hat inzwischen ganz andere Probleme.
7: Ich habe Halsschmerzen. Ich vermute, es liegt am starken Windzug vom Luftfilter.
2: Okay, also Luftfilter und Nasenfilter sind beide durchgefallen. Aber diese Infrarotstrahlball für 20 Euro, die scheinen wirklich was zu bringen.
7: Das fand ich ganz gut. Das hat mir meine Schmerzen lindern können.
3: Lichtimpulse im Infrarotbereich sollen antientzündlich und abschwellend wirken.
2: Und dann leuchtet das Nasal so nachts und die Partnerin nennt euch nur noch Rudolf. Na toll.
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1: Die A3 Nürnberg-Passau ist zwischen Kreuz-Deckendorf und Hengersberg wegen Bauarbeiten bis 1 Uhr in beiden Richtungen gesperrt. Die Umleitung führt über die U18, U83.
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2: Frage an den Münchner Paul Kowoll. Wie würdest du deine Musik mit drei Worten beschreiben?
3: Ich würde sagen, auf jeden Fall immer ein bisschen sehnsüchtig, einfühlsam, aber auch energiegeladen.

0: Mit diesem Song setzte der Mann mit der rauen Stimme 2020 sein erstes fettes Ausrufezeichen. Doch eigentlich wusste Paul Kowold schon als junger Teenie, dass die Musik mal sein großes Ding wird.
1: Ich habe auf jeden Fall so mit 12, 13 gemerkt, dass ich sehr große Lust habe und richtig Bock drauf habe, Songs zu schreiben. Und habe mich einfach hingehockt mit der Akustikgitarre von meiner Mama. Die stand da in der Ecke, war ganz verstaubt. Da habe ich dann 6 Saiten draufgezogen und habe dann irgendwie angefangen, Songs zu schreiben. Und habe dann auch relativ schnell gemerkt, dass mir das Spaß macht und vor allem auch, wie toll das ist, wenn man seine Lieder vor Leuten vortragen kann, wenn man Konzerte spielt und so weiter.
0: Nach dem Abitur beginnt Paul ein Philosophiestudium, aber seine Leidenschaft für die Musik ist stärker. Und sein Talent spricht sich schnell rum. Paul Kowold spielt als Support für Adel Tawil, für die Sportfreunde Stiller und für Culture Candela. Zusammen mit den Berlinern nimmt er den Song Sommer auf.
2: Ich weiß auch noch in 100 Jahren, werden wir uns erinnern, diesen einen Sommer, Sommer, Sommer, denn er hält für immer, immer, immer.
0: Neben seiner eigenen Musik arbeitet Paul Kowold auch als Produktionsleiter bei Konzerten anderer Bands. Für ihn der coolste Nebenjob überhaupt. Und wenn er mal eine kreative Pause braucht, fährt er zu seinen Eltern nach Albaching bei Wasserburg am Inn.
1: Und was ich da tatsächlich am meisten feiere, ist den Garten meiner Eltern, weil da hat man einen Spitzenblick auf die Alpen, da sieht man den Wendelstein und da bin ich richtig gern und gucke einfach aufs Feld raus oder in den Wald und lasse da die Seele baumeln und ich alle 2 Wochen mindestens muss ich meine Eltern besuchen, einfach um da ein bisschen Kraft zu tanken.
0: Und danach neue Songs aufzunehmen. Jetzt feiert er mit seinen Fans seine neue Single, Erster Tag.
1: In Erster Tag geht es eigentlich um Wertschätzung und zwar um das Gefühl, was man manchmal hat oder wo man sich vielleicht manchmal daran erinnern muss, wenn man schon länger ein großes Geschenk bei sich trägt, aber manchmal die Wertschätzung dafür irgendwie verliert. Dieses Gefühl, ja, wenn man sich denkt, hey, es ist echt immer noch genauso wie am ersten Tag.
0: Paul Kowold aus München. Ein Musiktipp von Dagmar Golle.
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1: Paul Kowoll aus München. Erster Tag.
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1: Um 1 Uhr mit Cedric Bies. Das Bundesinnenministerium hat bestätigt, dass in Zukunft mehr Afghaninnen und Afghanen in ihr Heimatland abgeschoben werden sollen. Eine Sprecherin hat gesagt, dass 3 Charterflüge nach Kabul pro Monat möglich seien. Nach NDR-Recherchen wurden der Taliban-Regierung in Kabul dafür Zugeständnisse gemacht. ARD-Korrespondent Peter Hornung berichtet.
2: 6 weitere Taliban-Vertreter sollen aus Kabul kommen. Das ist nach NDR-Informationen Ergebnis eines mehrtägigen vertraulichen Treffens in einem Hotel in Istanbul, das am Freitag zu Ende ging. Die Taliban hatten den Recherchen zufolge zuletzt immer größeren Druck aufgebaut und die Kooperation bei Abschiebungen vom Entgegenkommen der Bundesregierung abhängig gemacht. Bislang gibt es lediglich 2 Taliban-Diplomaten in Deutschland. Mehr seien nötig, so die Regierung in Kabul, unter anderem um Straftäter vor einer Abschiebung zweifelsfrei als afghanische Staatsbürger zu identifizieren und ihnen Reisedokumente auszustellen.
1: Die Verhandlungen über ein Ende des Iran-Kriegs in der Schweiz werden durch gegenseitige Drohungen aus USA und Iran belastet. US-Präsident Trump hat Iran in den sozialen Medien gedroht, mehr Druck auf die Hisbollah im Libanon auszuüben. Sonst würde es neue Angriffe geben. Irans Chefunterhändler Ghalibaf hat die Aussagen scharf zurückgewiesen und gesagt, Iran sei bereit zu reagieren. Die Bundeswehr will für ihre Brigade in Litauen im Notfall Soldaten verpflichten. Das hat Verteidigungsminister Pistorius im ARD-Interview gesagt. Bisher geht er aber davon aus, dass sich genügend Freiwillige melden. Engpässe könnte es offenbar in Spezialbereichen geben, wie Technik, Logistik oder der ABC-Abwehr. Da gibt es laut Pistorius deutlich weniger Soldaten als bei den Kampftruppen. Falls nötig, sollen zuerst Personalgespräche geführt und im Zweifel eine Verpflichtung ausgesprochen werden. Alba Berlin ist neuer deutscher Basketballmeister. Das Hauptstadtteam hat am Abend das entscheidende Finalspiel gegen Titelverteidiger Bayern München mit 84-81 gewonnen. ARD-Sportreporter Florian Hecht berichtet.
3: Der FC Bayern zur Halbzeit mit 20 Punkten vorne machte alles richtig. Aber dann in der zweiten Halbzeit kamen die Berliner heraus und drehten den Spieß um. In der 33. Minute die erste Führung für Alba mit einem Pünktchen. Und diese Führung verteidigten sie mit allem, was sie hatten. Jonas Matyzek, der Kapitän der Berliner, mit 6 versenkten Dreiern. Auf der anderen Seite bei München Andreas Obst mit 24 Punkten, die besten Werfer. Aber der deutsche Meistertitel geht nach Berlin. Alba gewinnt mit 84-81.
1: Das Wetter? In der Nacht lassen in Deutschland die Gewitter nach und es bleibt meistens trocken. Dazu bleibt es auch warm mit Temperaturen zwischen 22 und 15 Grad, im Norden teilweise 10 Grad. Die neue Woche startet dann mit viel Sonne. Im Süden kann es einzelne kräftige Hitzegewitter geben und Temperaturen bis 24 bis 38 Grad. Es ist jetzt 1.03 Uhr.
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4: Normaler Verkehr auf den bayerischen Straßen. Wir wünschen weiterhin gute Fahrt.
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1: Connor Skinner, Find

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2: München hat eine neue starke Stimme. Und Bayern 3 hat sie entdeckt. Ihr Name? Wings.

0: obwohl sie als Kind einen ganz anderen Berufstraum hatte.
1: Eigentlich wollte ich tatsächlich immer Olympiaturnerin werden. Und dann hatte ich meinen Unfall und hatte als kleines Kind so viele wilde Gefühle, mit denen ich nicht umgehen konnte, und habe dann gesungen und habe darin so viel Halt gefunden, dass ich so zur Musik gekommen bin.
0: Eine goldrichtige Entscheidung. Heute ist Melly, wie Wings im richtigen Leben heißt, 22 Jahre. Sie möchte Songs schreiben, die, Zitat, mit den Menschen etwas machen. In jedem meiner Songs steckt ein Teil von mir drin, sagt sie. Meine tiefsten Wunden, meine ehrlichsten Gedanken. Genau das erklärt auch ihren Künstlernamen Wings, die Flügel.
1: Mein Name Wings kommt daher, ich bin jetzt 22, also ich bin echt noch jung und kann aber Ewigkeiten darüber reden, wie viel mir schon in meinem Leben passiert ist. Ich bin schon super oft auf die Fresse gefallen, aber genau aus dem Grund musste ich auch irgendwann fliegen lernen und daher kommt der Name.
0: Die Musik hilft Wings auch, ihre Legasthenie zu überwinden. Und?
1: Dass ich jetzt bei Bayern 3 gespielt werde, ist natürlich so surreal, weil ich als kleines Kind, als wir in Urlaub gefahren sind im Auto, einfach immer schon Bayern 3 lief und wir dazu gesungen haben. Und jetzt höre ich einfach meinen eigenen Song.

0: fuck it up. Ja, da geht es darum, dass ich Liebe will und ich will Nähe, aber ich kann sie einfach nicht zulassen. Ich habe in meiner toxischen Beziehung irgendwie gelernt, dass ich das Problem bin und habe so oft gehört, dass ich es selbst geglaubt habe. Und mittlerweile möchte ich einfach niemanden mehr an mich ranlassen, weil ich Angst habe, es zu verkacken.
1: Wings will ihre Emotionen mit dem Publikum teilen. Herausgekommen ist eine traumhaft schöne Ballade, die Wings garantiert eine große Fangemeinde bescheren wird. Wings, ein Musiktipp von Dagmar Golle.
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1: Wings aus München. Fuck it up.
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1: Normaler Verkehr auf den bayerischen Straßen. Wir wünschen weiterhin gute Fahrt.
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2: Samba, Homewrecker.

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2: Wir feiern Menschen aus Bayern. So wie die Jule und die Luisa aus Ansbach. Die zwei studieren zwar noch, aber die haben jetzt eine Plattform gegründet, die Tierheimhunden eine Bühne geben soll.
3: Stell dir vor, du suchst einen Hund aus dem Tierschutz. Aber statt dich durch viele verschiedene Tierheim-Webseiten zu klicken, findest du passende Hunde an einem Ort. Genau dafür gibt es Finico.
2: Das ist ein bisschen so wie Check24, nur eben für Tierheim- und Tierschutzhunde. Ich finde, die sollten die Plattform Clef24 nennen. Und meine Redakteurin Sabrina, die selber schon einen Hund hat, den Louis nämlich, die hat schon ganz große Ohren bekommen, als sie von der Plattform gehört hat. Erstmal Servus Subs.
4: Hallo, grüß dich.
2: Und was sagst du?
4: Ja, ich finde es super cool. Erstens, weil schon einige bayerische Tierheime dabei sind. Ansbach, Nürnberg, Forchheim, Bayreuth und die Homepage selbst, die ist total übersichtlich. Also dein Vergleich mit Check24 oder Clef24, der passt ganz gut. Also man hat verschiedene Kategorien, sowas wie Rasse, Geschlecht, Alter, soll es ein Welpe sein, ein Junghund, ein Oldie. Dann auch wichtig, wie aktiv will man damit sein mit dem Hund? Geht man in die Berge oder eher die Couch-Potato? Mhm. Wohnt man in der Stadt, am Land? Auch ein wichtiger Punkt, soll der Hund verträglich sein mit Kids oder mit anderen Hunden, mit Katzen? Also ja, viele Punkte, die man anklicken kann.
2: Das ist ganz schön detailliert mit vielen Filtern. Ist ein bisschen wie beim Quartett. Ja. Du warst ja vor der Show fast eine Stunde da gesessen und hast ein bisschen geguckt, welcher Hund zu dir passt. Was kam denn jetzt raus eigentlich?
4: Ja, ich habe angegeben, ich suche eine Hündin, circa ein Jahr alt. Sie sollte mit anderen Hunden verträglich sein, in dem Fall mit meinem Rüden. Dann wohne ich eher ländlich, Autofahren wäre schön. Und tatsächlich, ich habe einen Treffer ausgespuckt bekommen. Die kleine Lilly sitzt aktuell im Tierheim in Schwebhain in Unterfranken. Und das, was in der Beschreibung drinsteht, muss ich sagen, ja, es könnte passen.
2: Und wie geht's jetzt weiter?
4: Ja, jetzt kann ich direkt mit dem Tierheim Kontakt aufnehmen, kann den Hund vor Ort kennenlernen. Das ist ja super wichtig. Und im besten Fall ist es vielleicht ein Match.
2: Also am Ende liegt die Entscheidung natürlich weiterhin bei den Tierheimen, ob der Hund auszieht, oder?
4: Ja, genau. Und das ist ja auch ganz wichtig. Also es ist wirklich die Plattform, die quasi ist das Schaufenster. Aber das Tierheim hat das letzte Wort.
2: Also eine wirklich ganz tolle Sache. Die Plattform Finico, ins Leben gerufen von den beiden Ansbacherinnen Julia und Luisa, soll dabei helfen, dass einfach mehr Tierschutzhunde ein Zuhause finden. Und wenn ihr jetzt die funkelnden Augen von Sabrina sehen könntet, bin wirklich gespannt, wie das wird mit dir und Lilly.
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1: Um 2 Uhr mit Cedric Bies. Bundesarbeitsministerin Baas hat die Vorschläge der Rentenkommission gelobt. Geplant ist darin unter anderem, das Renteneintrittsalter schrittweise anzuheben. Die Reaktionen darauf fallen unterschiedlich aus, berichtet Gabor Hallasch aus Berlin.
2: Lob kommt von der Jungen Union, die zuletzt heftigen Widerstand beim Thema Rente geleistet hatte. Vorsitzender Johannes Winkel sagte im ARD-Bericht aus Berlin, das sei eine Chance für die Bundesregierung. Er lobte die Experten, aber auch die Politiker hätten einen tollen Job gemacht. Konkret hat die Kommission zum Beispiel vorgeschlagen, die abschlagsfreie Rente mit 63 soll abgeschafft werden. Letzteres begrüßen die Grünen ebenso, dass in Zukunft auch Rentenbeiträge am Kapitalmarkt angelegt werden sollen. Die AfD spricht von einer Rentenpolitik zulasten der Beschäftigten. Es laufe im Kern darauf hinaus, länger arbeiten und höhere Beiträge zahlen.
1: Das Bundesinnenministerium hat bestätigt, dass in Zukunft mehr Afghanen in ihr Heimatland abgeschoben werden. Eine Sprecherin sagt, dass bis zu 3 Charterflüge pro Monat mit afghanischen Straftätern möglich sein sollen. Nach NDR-Recherchen können die Taliban im Gegenzug 6 weitere Diplomaten nach Deutschland schicken. Das ist bei Gesprächen zwischen Vertretern der Taliban und hochrangigen Beamten des Bundesinnenministeriums herausgekommen. Im thüringischen Landkreis Saalfeld-Rudolstadt hat der bisherige Landrat Wolfram von der SPD in der Stichwahl gegen AfD-Herausforderer Benninghaus gewonnen. Wolfram hat 56,5% der Stimmen geholt. Uwe Kellen berichtet.
3: Benninghaus holte laut vorläufigem Ergebnis 43,5% der Stimmen. Die Wahlbeteiligung lag bei 52,9% und damit etwas unter der ersten Runde vor 2 Wochen. In den sozialen Medien ist nicht nur heiß diskutiert worden, auch Beschimpfungen und Vorwürfe einer gefälschten Briefwahl waren laut geworden. Mehrere CDU-Bürgermeister im Landkreis hatten sich dagegen gewehrt und ihrerseits Empfehlungen für den SPD-Amtsinhaber ausgesprochen.